0: Nordsee her Schauer, zum Teil neblig. Tiefstwerte 8 bis 0 Grad. Tagsüber gebietsweise Schauer, teils mit Graupel, selten Gewitter, örtlich Sonne. Höchstwerte 9 Grad im Allgäu bis 17 Grad in der Lausitz. Am Samstag zum Teil heiter, ein paar Schauer, in den Bergen Schnee, 9 bis 17 Grad. Und am Sonntag überwiegend trocken, die Temperaturen liegen dann bei 13 bis 19 Grad. Es ist 2.03 Uhr.
1: Und hier ist der Verkehrsservice in der ARD-Hitnacht. Die A40 Essen Richtung Duisburg ist zwischen dem Kreuz Kaiserberg und dem Kreuz Duisburg wegen Brückenarbeiten bis Dienstag früh gesperrt. Die A67 Darmstadt Richtung Mannheim ist zwischen Lorsch und dem Viernheimer Dreieck wegen Bauarbeiten bis Montag früh gesperrt. Dort gibt's eine Umleitung, die führt ab dem Darmstädter Kreuz über die parallel verlaufende A5. Und die A94 München Richtung Passau ist zwischen Paarstetten und Lengdorf nach einem Unfall gesperrt. Ich hoffe, Sie kommen gut durch, kommen Sie gut an Ihr Ziel.
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1: Und die kommt vom Mitteldeutschen Rundfunk aus Magdeburg. Ja, es geht in die dritte Stunde dieses Freitags. Mein Name ist Frank Eberlein. Ja, wenn Sie gerade aufgestanden sind, um Ihr Tagwerk zu beginnen, ja, dann seien Sie willkommen hier in unserer Hörergemeinde. Und wir starten diese Stunde musikalisch mit Nick Kershaw.

Ja, kurz nach zwei am Freitagmorgen und da sind sie, die ersten Frühaufsteher. Und wer steht nicht gerne auf, ne? Mit Robbie Williams. Man muss ja nicht unbedingt mit ihm ins Bett gehen vorher.

seit den 80er Jahren berühmt für ihre großen Stadionhymnen. Ja, Stadionrock nennt man das, was die Simple Minds da zum großen Teil gemacht haben. Zum Beispiel mit Don't You Forget About Me. Und hier ist sie, die ARD-Hitnacht. Wir haben es jetzt, schöne Zeit, 2.22 Uhr. Und nach Boyzone, oder vor Boyzone, kommt jetzt noch Musik von Bryan Adams.

Es ist 2.30 Uhr, halb drei. Schönen guten Morgen, hier ist der Verkehrsservice in der ARD-Hitnacht. Die A40 Essen Richtung Duisburg ist zwischen dem Kreuz Kaiserberg und dem Kreuz Duisburg wegen Brückenarbeiten noch bis Dienstag früh gesperrt. Und die A67 Darmstadt Richtung Mannheim ist zwischen Lorsch und dem Viernheimer Dreieck wegen Bauarbeiten bis Montag früh gesperrt. Die Umleitung führt ab dem Darmstädter Kreuz über die parallel verlaufende A5. Ich wünsche Ihnen eine gute und unfallfreie Fahrt.

hier in der ARD-Nacht eine dringende Warnmeldung. Vorsicht bitte auf der A7 Füssen-Reute-Ulm. Zwischen dem Rastplatz Badhauser Wald und dem Dreieck Hittistetten kommt Ihnen ein Falschfahrer entgegen. Fahren Sie äußerst rechts, überholen Sie nicht. Ich wiederhole, auf der A7 Füssen-Reute-Ulm kommt Ihnen zwischen dem Rastplatz Badhauser Wald und dem Dreieck Hittistetten ein Falschfahrer entgegen. Vorsicht in beiden Richtungen.

Heute auf der A7 Füssenreute-Ulm zwischen dem Rastplatz Barthauser Wald und dem Dreieck Hittistetten kommt Ihnen ein Falschfahrer entgegen. Fahren Sie äußerst rechts, überholen Sie nicht. Vorsicht in beiden Richtungen. Auf der A7 Füssenreute-Ulm zwischen dem Rastplatz Barthauser Wald und dem Dreieck Hittistetten ist ein Falschfahrer unterwegs. Vorsicht bitte. Und jetzt gibt's Filmmusik. Ja. Das Liebeslied aus dem Film Top Gun. Wir gehen genau 40 Jahre zurück, haben Tom Cruise vor Augen und Berlin im Ohr.

Daryl Hall und John Oates mit einem ihrer größten Hits Out of Touch. Das war der Sound der 80er aus den USA. Und jetzt geht's in die 90er. Wir haben es gleich um 3, also genau gesagt noch 11 Minuten. Und da gibt's Musik von Ten Sharp, Earth, Wind and Fire und Irene Cara. Hier in der ARD-Hitnacht.

ARD Hitnacht mit einer guten Nachricht. Jetzt um 2.53 Uhr die Entwarnung für die A7 Füssenreute-Ulm. Zwischen dem Rastplatz Badhauser Wald und dem Dreieck Hittistetten befindet sich kein Falschfahrer mehr. Sie haben dort wieder freie Fahrt. Kommen Sie gut an Ihr Ziel.

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1: Um 3 Uhr mit Katja Kindermann. In Großbritannien gerät Premierminister Starmer stärker unter Druck. Ein Minister ist gestern zurückgetreten und ein weiterer Konkurrent aus der Labour-Partei könnte sich um ein Unterhausmandat bewerben. Aus der Nachrichtenredaktion Torben Müller.
2: Gesundheitsminister Streeting hat seinen Rückzug aus dem Kabinett damit begründet, dass er das Vertrauen in Starmer verloren habe. Er hat aber nicht erklärt, ob er gegen ihn antreten will. Der Premier bekräftigte seine Absicht, das Amt weiterzuführen. Sollte es in der Labour-Partei zu einer Revolte gegen Starmer kommen, gilt auch der Bürgermeister von Manchester, Burnham, als Anwärter auf seine Nachfolge. Er hat bisher keinen Sitz im Unterhaus. Ein anderer Labour-Abgeordneter hat sein Mandat jetzt aber niedergelegt, sodass Burnham sich darum bewerben kann.
1: US-Präsident Trump setzt heute seinen Staatsbesuch in China fort. Offen blieb zunächst, ob es im Handelskonflikt zwischen den Vereinigten Staaten und der Volksrepublik konkrete Fortschritte geben wird. Gestern war Trump bereits zu ersten Gesprächen mit Chinas Staatschef Xi in Peking zusammengekommen. Auch heute ist ein Treffen geplant. Danach wird der Präsident zurück in die USA reisen. Es ist Trumps zweiter Staatsbesuch. Bereits in seiner ersten Amtszeit 2017 besuchte er China. Der ukrainische Präsident Selenskyj hat schmerzhaftere Sanktionen gegen Moskau gefordert. Anlass ist der jüngste Angriff auf Kiew mit mindestens 21 Toten, darunter offenbar auch 2 Kindern. Laut Selenskyj war ein Marschflugkörper vom Typ CH-101 in ein Gebäude eingeschlagen. Das Geschoss sei im 2. Quartal dieses Jahres hergestellt worden, so der Präsident in seiner abendlichen Videobotschaft. Das bedeute, dass Russland die dafür nötigen Komponenten weiterhin beziehe und die weltweiten Sanktionen umgehe. Vor der dänischen Insel Anholt ist ein toter Wal entdeckt worden. Jetzt prüfen die zuständigen Behörden, ob es sich dabei um den Buckelwal handelt, der wochenlang vor der deutschen Ostseeküste festsaß. Aus Stockholm, Arne Bartram.
3: Die dänische Umweltbehörde hat bisher nur bestätigt, dass ein Wal vor Anholt gestrandet ist. Beobachter vor Ort schätzen das Tier auf 10 bis 15 Meter Länge. Das würde zu dem Buckelwal passen, der zuletzt vor der Insel Pöhl lag. Außerdem befindet sich Anholt auf der Route Richtung Nordsee, in die der Wal Anfang Mai gebracht worden war. Die dänischen Behörden gehen davon aus, dass das jetzt gefundene Tier schon eine Weile tot ist. Als nächstes sollen Gewebeproben genommen werden. So könnte geklärt werden, ob es der Wal von der Insel Pöhl ist.
1: Das waren die Nachrichten. Das Wetter in Deutschland. Tagsüber gebietsweise Schauer, teils mit Graupel, selten Gewitter, örtlich Sonne. Höchstwerte 9 Grad im Allgäu bis 17 Grad in der Lausitz. Am Samstag zum Teil heiter, ein paar Schauer, in den Bergen Schnee, 9 bis 17 Grad. Und am Sonntag überwiegend trocken, die Temperaturen liegen dann bei 13 bis 19 Grad. Die Zeit, es ist jetzt 3:03 Uhr.
4: Und hier ist der Verkehrsservice in der ARD-Hitnacht. Nochmal die Entwarnung für die A7 Füssen-Reute-Ulm. Zwischen dem Rastplatz Badhauser Wald und dem Dreieck Hittistetten befindet sich kein Falschfahrer mehr. Sie haben dort wieder freie Fahrt. Die A40 Essen Richtung Duisburg ist zwischen dem Kreuz Kaiserberg und dem Kreuz Duisburg wegen Brückenarbeiten noch bis Dienstag früh gesperrt. Und die A67 Darmstadt Richtung Mannheim ist zwischen Lorsch und dem Viernheimer Dreieck wegen Bauarbeiten bis Montag früh gesperrt. Es gibt eine Umleitung, die führt ab dem Darmstädter Kreuz über die parallel zur A67 verlaufende A5. Ihnen eine gute und sichere Fahrt in den neuen Tag.
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4: Und die kommt vom Mitteldeutschen Rundfunk aus Magdeburg. Und auch in dieser Stunde ist für Sie hier Frank Eberlein im Studio. Der bin ich. Ich wünsche Ihnen einen wunderschönen Freitagmorgen. Und wir starten in diese Stunde musikalisch mit Duran Duran aus den 90ern. Okay.

Ja, die Prise Kokain, musikalisches, versteht sich, von J.J. Cale am frühen Freitagmorgen, 3:11 haben wir es. Und hier in der ARD-Hitnacht habe ich für Sie jetzt Boy Meets Girl mit Waiting for a Star to Fall und danach Bruno Mars.

3.23 Uhr, die ARD-Hitnacht mit einer dringenden Warnmeldung. Vorsicht bitte auf der B65 Südschnellweg Anderten-Kirchrode. Zwischen Höferscher Straße und Brabeckstraße kommt Ihnen ein Falschfahrer entgegen. Fahren Sie äußerst rechts, überholen Sie nicht. Ich wiederhole, Vorsicht in Hannover auf der B65 Südschnellweg Anderten-Kirchrode. Zwischen Höferscher Straße und Brabeckstraße kommt Ihnen ein Falschfahrer entgegen. Vorsicht in beiden Richtungen. Ja, einen schönen guten Morgen. Heute ist Freitag und jetzt gibt's was Erfrischendes von Stevie Wonder.

Musik aus der Schweiz. Ja, im entspannten Sound der 80er. Passend zu diesem frühen Freitagmorgen. Double, the Captain of Her Heart. So, und jetzt um 3.31 Uhr ein kurzer Blick auf die Verkehrslage hier in der ARD-Hitnacht. Vorsicht nochmal, die Falschfahrermeldung in Hannover auf der B65 Südschnellweg Anderten-Kirchrode. Zwischen Höferscher Straße und Brabeckstraße kommt Ihnen ein Falschfahrer entgegen. Fahren Sie äußerst rechts, überholen Sie nicht. Vorsicht in beiden Richtungen. Die A40 Essen Richtung Duisburg ist zwischen dem Kreuz Kaiserberg und dem Kreuz Duisburg wegen Brückenarbeiten noch bis Dienstag früh gesperrt. Und die A67 Darmstadt Richtung Mannheim ist zwischen Lorsch und dem Viernheimer Dreieck wegen Bauarbeiten bis Montag früh gesperrt. Die Umleitung führt ab dem Darmstädter Kreuz über die parallel verlaufende A5. Kommen Sie gut und unfallfrei an Ihr Ziel.

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Hier in der ARD nach Love is All Around. Und jetzt gibt's Musik aus den 80ern. Ja, und da haben wir 1984, ja, lang ist her, über 40 Jahre, schon gelernt, was so alles passieren kann, ja, wenn man am Computer sitzt und sich dann doch irgendwie verliebt. Ja, in die virtuelle Welt. Gucken wir mal. Das ist ja alles nicht besser geworden bis heute, ne?

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1: Zehn Minuten vor vier haben wir es, die ARD-Hitnacht. Und jetzt kommt ein ganz besonderer Song. Das war der Song, der in den deutschen Singlecharts der 80er Jahre ja am häufigsten auf Platz 1 stand, nämlich 11 Wochen lang. Und das ist ein Lied aus Frankreich. Hier ist FR David mit Words.

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1: Um 4 Uhr mit Katja Kindermann. In Großbritannien gerät Premierminister Starmer stärker unter Druck. Ein Minister ist gestern zurückgetreten und ein weiterer Konkurrent aus der Labour-Partei könnte sich um ein Unterhausmandat bewerben. Aus der Nachrichtenredaktion Torben Müller.
2: Gesundheitsminister Streeting hat seinen Rückzug aus dem Kabinett damit begründet, dass er das Vertrauen in Starmer verloren habe. Er hat aber nicht erklärt, ob er gegen ihn antreten will. Der Premier bekräftigte seine Absicht, das Amt weiterzuführen. Sollte es in der Labour-Partei zu einer Revolte gegen Starmer kommen, gilt auch der Bürgermeister von Manchester, Burnham, als Anwärter auf seine Nachfolge. Er hat bisher keinen Sitz im Unterhaus. Ein anderer Labour-Abgeordneter hat sein Mandat jetzt aber niedergelegt, sodass Burnham sich darum bewerben kann.
1: Die USA setzen bei der Öffnung der Straße von Hormus auf Unterstützung aus China. Präsident Trump sagte in einem Interview mit dem Sender Fox News, Chinas Staatschef Xi Jinping habe seine Hilfe angeboten. Aus der Nachrichtenredaktion Thorsten Lange.
3: Trump hat bei seinem Besuch in Peking ein erstes Gespräch mit Xi geführt und sich anschließend in Interviews geäußert. Dort sagte er, der chinesische Staats- und Parteichef habe erklärt, wenn er irgendwie helfen könne bei der Öffnung der Straße von Hormus, dann werde er das gern tun. Und Xi soll zugesagt haben, keine weitere militärische Ausrüstung an Iran zu liefern. Von chinesischer Seite gibt es dafür keine Bestätigung. Peking kauft einen Großteil des iranischen Öls und gilt neben Russland als Irans wichtigster Lieferant von Militärgütern. Trump und Xi werden heute ein weiteres Gespräch führen.
1: Der ukrainische Präsident Zelensky hat schmerzhaftere Sanktionen gegen Moskau gefordert. Anlass ist der jüngste Angriff auf Kiew mit mindestens 21 Toten, darunter offenbar auch Kinder. Laut Zelensky war ein Marschflugkörper vom Typ CH-101 in ein Gebäude eingeschlagen. Das Geschoss sei im zweiten Quartal dieses Jahres hergestellt worden. Vor der dänischen Insel Anholt ist ein toter Wal entdeckt worden. Jetzt prüfen die zuständigen Behörden, ob es sich dabei um den Buckelwal handelt, der wochenlang vor der deutschen Ostseeküste festsaß. Aus Stockholm, Arne Bartram.
4: Die dänische Umweltbehörde hat bisher nur bestätigt, dass ein Wal vor Anholt gestrandet ist. Beobachter vor Ort schätzen das Tier auf 10 bis 15 Meter Länge. Das würde zu dem Buckelwal passen, der zuletzt vor der Insel Pöhl lag. Außerdem befindet sich Anholt auf der Route Richtung Nordsee, in die der Wal Anfang Mai gebracht worden war. Die dänischen Behörden gehen davon aus, dass das jetzt gefundene Tier schon eine Weile tot ist. Als nächstes sollen Gewebeproben genommen werden. So könnte geklärt werden, ob es der Wal von der Insel Pöhl ist.
1: Das waren die Nachrichten. Das Wetter in Deutschland. Tagsüber gebietsweise Schauer, teils mit Graupel, selten Gewitter, örtlich Sonne. Zwischen 9 und 17 Grad in der Lausitz. Es ist jetzt 4.03 Uhr.
5: Und hier ist der Verkehrsservice in der ARD-Hitnacht. Zunächst die Entwarnung für die B65 Südschnellweg Anderten-Kirchrode. Zwischen Höferscher Straße und Brabeckstraße befindet sich kein Falschfahrer mehr. Sie haben dort wieder freie Fahrt. Die A40 Essen Richtung Duisburg ist zwischen dem Kreuz Kaiserberg und dem Kreuz Duisburg wegen Brückenarbeiten noch bis Dienstag früh gesperrt. Und die A67 Darmstadt Richtung Mannheim ist zwischen Lorsch und dem Viernheimer Dreieck wegen Bauarbeiten bis Montag früh gesperrt. Die Umleitung führt ab dem Darmstädter Kreuz über die parallel verlaufende A5. Mehr haben wir nicht. Ich hoffe, Sie kommen gut an Ihr Ziel. Fahren Sie vorsichtig.
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5: Aus Magdeburg. Herzliche Grüße. Am Morgen, am Freitagmorgen. Mein Name ist Frank Eberlein. Ich finde es schön, dass Sie Radio hören. Und ja, in dieser Stunde geht's erstmal mit Queen und Radio Gaga.

The Letter, die Boxtops aus den 60ern hier in der ARD-Hitnacht. Schönen guten Morgen, ja, Freitag, ja, der Brückentag vielleicht auch für Sie, obwohl, wenn Sie jetzt am Radio sind, dann ist es wahrscheinlich kein Brückentag, dann sind Sie schon auf den Beinen, wollen vielleicht gerade das Haus verlassen, auf dem Weg zur Arbeit, ja, dann viel Erfolg, frohes Schaffen. Und wenn Sie gerade aufgestanden sind, da brauchen Sie jetzt was, ja, dass sie so richtig munter macht. Und das ist dieser Song hier von den Pointer Sisters. Jump!

Genau 4.30 Uhr, halb fünf. Schönen guten Morgen. Hier ist der Verkehrsservice in der ARD-Hitnacht. A5 Karlsruhe Richtung Basel zwischen dem Dreieck Weil am Rhein und dem Grenzübergang Weil am Rhein Basel. 1 Kilometer Stau für Lkw. Die A40 Essen Richtung Duisburg ist zwischen dem Kreuz Kaiserberg und dem Kreuz Duisburg wegen Brückenarbeiten noch bis Dienstag früh gesperrt. Und die A67 Darmstadt Richtung Mannheim ist zwischen Lorsch und dem Viernheimer Dreieck wegen Bauarbeiten bis Montag früh gesperrt. Die Umleitung führt ab dem Darmstädter Kreuz über die parallel verlaufende A5. Ich wünsche Ihnen eine gute Fahrt weiterhin. Fahren Sie vorsichtig.

Soul Sister am Freitagmorgen um 4.38 Uhr. The Way to Your Heart. Ja, so und jetzt gibt's was für alle, die lieber mit einer Ballade wach werden, so also ganz sanft geweckt werden. Hier ist die Band Karat. Über 7 Brücken musst du gehen.

Robin in der ARD-Hitnacht um 5:06 am Freitagmorgen. Herzlichen Dank an dieser Stelle für Ihre lieben Nachrichten per E-Mail. Zum Beispiel an Anna aus Bayern, die gerade ihr Morgengebet hinter sich gebracht hat. Dann hat uns Taros geschrieben, aus der schönsten Stadt der Welt. Und ja, für die tolle Musik bedanken sich auch Ingrid und Thomas. Und ich sag, wie gesagt, Dankeschön für diese, ja, netten Zeilen. Und wenn Sie jetzt in den Tag starten, möge es ein erfolgreicher Tag werden. Und kurz nach 5 hören wir uns vielleicht gleich wieder.

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1: Um 5 Uhr mit Katja Kindermann. In Großbritannien gerät Premierminister Starmer stärker unter Druck. Ein Minister ist gestern zurückgetreten und ein weiterer Konkurrent aus der Labour-Partei könnte sich um ein Unterhausmandat bewerben. Aus der Nachrichtenredaktion Torben Müller.
2: Gesundheitsminister Streeting hat seinen Rückzug aus dem Kabinett damit begründet, dass er das Vertrauen in Starmer verloren habe. Er hat aber nicht erklärt, ob er gegen ihn antreten will. Der Premier bekräftigte seine Absicht, das Amt weiterzuführen. Sollte es in der Labour-Partei zu einer Revolte gegen Starmer kommen, gilt auch der Bürgermeister von Manchester, Burnham, als Anwärter auf seine Nachfolge. Er hat bisher keinen Sitz im Unterhaus. Ein anderer Labour-Abgeordneter hat sein Mandat jetzt aber niedergelegt, sodass Burnham sich darum bewerben kann.
1: Die USA setzen bei der Öffnung der Straße von Hormuz auf Unterstützung aus China. Präsident Trump sagte in einem Interview mit dem Sender Fox News, Chinas Staatschef Xi Jinping habe seine Hilfe angeboten. Aus der Nachrichtenredaktion Thorsten Lange.
3: Trump hat bei seinem Besuch in Peking ein erstes Gespräch mit Xi geführt und sich anschließend in Interviews geäußert. Dort sagte er, der chinesische Staats- und Parteichef habe erklärt, wenn er irgendwie helfen könne bei der Öffnung der Straße von Hormuz, dann werde er das gern tun. Und Xi soll zugesagt haben, keine weitere militärische Ausrüstung an Iran zu liefern. Von chinesischer Seite gibt es dafür keine Bestätigung. Peking kauft einen Großteil des iranischen Öls und gilt neben Russland als Irans wichtigster Lieferant von Militärgütern. Trump und Xi werden heute ein weiteres Gespräch führen.
1: Der ukrainische Präsident Zelensky hat schmerzhaftere Sanktionen gegen Moskau gefordert. Anlass ist der jüngste Angriff auf Kiew mit mindestens 21 Toten, darunter offenbar auch Kinder. Laut Zelensky war ein Marschflugkörper vom Typ CH-101 in ein Gebäude eingeschlagen. Das Geschoss sei im zweiten Quartal dieses Jahres hergestellt worden. Vor der dänischen Insel Anholt ist ein toter Wal entdeckt worden. Jetzt prüfen die zuständigen Behörden, ob es sich dabei um den Buckelwal handelt, der wochenlang vor der deutschen Ostseeküste festsaß. Aus Stockholm, Arne Bartram.
4: Die dänische Umweltbehörde hat bisher nur bestätigt, dass ein Wal vor Anholt gestrandet ist. Beobachter vor Ort schätzen das Tier auf 10 bis 15 Meter Länge. Das würde zu dem Buckelwal passen, der zuletzt vor der Insel Pöhl lag. Außerdem befindet sich Anholt auf der Route Richtung Nordsee, in die der Wal Anfang Mai gebracht worden war. Die dänischen Behörden gehen davon aus, dass das jetzt gefundene Tier schon eine Weile tot ist. Als nächstes sollen Gewebeproben genommen werden. So könnte geklärt werden, ob es der Wal von der Insel Pöhl ist.
1: Das waren die Nachrichten.
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5: Hier kommt das Wetter für uns in Hamburg also, und das ist wirklich, es ist kurz vor Eiskratzen draußen.
6: Genau das wollte ich soeben sagen. Ich dachte heute beim Verlassen des Hauses, ich glaube, ich muss Eiskratzen. Es wird dermaßen kalt. Wahnsinn. Tatsächlich auch nur 2 Grad aktuell in Fuhlsbüttel. Aber sobald die Sonne aufgeht, und da hat sie ja bereits mit angefangen, wie man mit Blick aus dem Fenster sieht, da haut ihr richtig einen raus. Wir kriegen 10 Stunden Sonne heute bis zum Mittag sogar in der Sorte wolkenlos. Und wir kommen noch auf ganze 15 Grad. Also Wolken gesellen sich dann im Tagesverlauf dazu. Und zum Abend hin kann es auch mal einen Schauer geben, muss aber nicht. Ja, ist auch ein wunderbarer Tag, ne?
5: Ja, wenn es mit der Temperatur, aber okay. Blitzer und Staus aus unserem Verkehrszentrum Roter Baum.
6: Ja, da gibt es nur eine Meldung von der B73 Staderstraße stadtauswärts. Da sind in Höhe Bissingstraße die Ampeln außer Betrieb.
5: Gute und sichere Fahrt wünschen wir. Wahrscheinlich schlafen eh noch alle, merken gar nicht, dass es kalt ist heute an diesem Brückentag. Aber wir sind für Sie da, Anne Adams am Start.
7: Einen schönen guten Morgen.
5: Ich bin Nicole Steins und wir machen hier die früheste 80er-Party der Stadt jetzt mit Yazoo und Don't Go. Das sind die größten Hits aller Zeiten für Sie. Schönen guten Morgen.
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0: sind die größten Hits aller Zeiten. Manfred Mann's Earth Band hier bei NDR 90,3. Davies on the road again um 10 Minuten nach 5. Schönen guten Morgen. Herzlich willkommen an die drei, die schon auf the road sind hier heute früh am Brückentag zu dieser frühen Stunde. Aber gut, vielleicht sind es doch vier, Anne. Ne? Oder sonst heben Sie gerne mal per Hand, schreiben Sie mal eine Nachricht, heben Sie die Hand in unserer NDR Hamburg App, ob Sie auch schon wach sind heute früh.
1: Ja, es lohnt sich ja schon ganz früh in den Endsport zu starten an diesem Wochenende. Es ist ja dermaßen viel los. Es lohnt sich schon heute anzufangen abzuarbeiten.
0: Also wir haben Spring- und Dressur-Derby ja in Kleinflockbek zum Beispiel. Das ist seit gestern schon, heute auch. Und sie sparen sich dann das Gedrängel am überfüllten Sonntag. Ne? Das ZDF überträgt live und wir im NDR Fernsehen dann ab heute schon.
1: Dann haben sie morgen Zeit, mit dem FC St. Pauli mitzufiebern. Ja. Da geht es ja um nicht weniger als den Klassenerhalt. Und falls sie zwischendurch ein bisschen Stress essen müssen, weil es eben so auf die Nerven geht, auf dem Spielbudenplatz ist Food Truck Festival.
0: Und ESC-Finale ist ja auch noch morgen Abend. Wow, also vielleicht ist es doch ganz gut, wenn sie heute einen Brückentag haben zum Durchatmen. Das machen wir hier bei uns bei NDR 90,3 jetzt mit Billy Joel und The Longest Time. Das sind die größten Hits aller Zeiten bei uns. Oh.

0: gut in diesen frühen Freitag hier mit uns, mit NDR 90,3 um 18 Minuten nach 5 jetzt. Wir sind Hamburg mit vollem Herzen und deshalb hoffen wir auch auf ein Wunder, auf das der FC St. Pauli den Klassenerhalt doch noch schafft. Morgen kommt es am letzten Spieltag wirklich also zum absoluten Showdown. Anne, ich kann mich nicht erinnern, dass es das schon einmal gab.
1: Nee, tatsächlich nicht. St. Pauli, Wolfsburg und Heidenheim stehen ja punktgleich auf den letzten drei Plätzen. Dazu spielt St. Pauli auch noch gegen den direkten Konkurrenten Wolfsburg zu Hause im Millantor-Stadion. Zwei der drei Mannschaften steigen direkt ab und nur eine wird es ja überhaupt in die Relegation schaffen.
0: Ja, was sind das für Tage für die Fans?
2: Ich bin Corinna und komme aus Großflottbek. Und wenn ich mir die Saison so ansehe, dann haben die Jungs es natürlich nicht verdient abzusteigen. Aber wenn wir realistisch sind, dann haben wir auch nicht die Möglichkeit, fest in der ersten Liga zu spielen. Zumindest im Moment nicht.
0: Okay, Corinna sieht das jetzt aber noch ziemlich nüchtern.
2: Dennoch, natürlich bin ich am Sonnabend dabei und auch dann habe ich keine Stimme mehr, das ist mir auch klar. Und wir feiern so oder so, ob Abstieg oder Verbleib, völlig egal.
1: Genau so ist das richtig. Auf die St. Pauli-Fans ist einfach Verlass, ne? Wussten wir es.
0: Und auf uns ist natürlich auch Verlass, denn wir sind morgen natürlich mit dabei, wenn es für St. Pauli um den Klassenerhalt geht. Anpfiff am Millantor gegen Wolfsburg ist um 15.30 Uhr und mit uns sind sie natürlich live dabei hier bei NDR 90,3. Wir sind Hamburg und bevor es morgen oft zur Sache geht, auf dem Platz jetzt erstmal noch ein schöner Blutdrucksenker von Pink. Hier ist sie mit Cover Me in Sunshine. Schönen guten Morgen.

0: der 90,3 um 4 Minuten vor 5:30. Jetzt, Anne, du hast eine Meldung?
1: Ja, die kommt von der B433 Hamburg Richtung Glentförden im Kronstiegtunnel. Da liegt ein Reh. Bitte vorsichtig fahren.
0: Ja, gute und sichere Fahrt jetzt mit Boy George, Everything I Own.

0: Das ist doch so ein lässiger Groove für so einen Brückentag. Boy George und Everything I Own hier bei uns bei NDR 90,3. Schönen guten Morgen, falls Sie schon wach sind, um 5:30 jetzt. Das Wetter für uns in Hamburg.
1: Ja, da haben wir einen erstaunlich kalten Morgen heute erwischt. Nur 3 Grad in Jenfeld, aber genauso erstaunlich sonnig wird das heute. 10 Stunden wird sie scheinen und sie hat auch direkt damit angefangen. Wolkenloser Himmel. Die Wolken kommen erst ab dem Mittag langsam reingezogen und erst Richtung Abend. Da kann vielleicht mal ein kleiner Schauer kommen. Insgesamt bekommen wir heute aber bis zu 15 Grad.
0: Aber wir haben ja gewarnt, das sind die Eisheiligen, ne? Die hauen dies Jahr richtig einen raus.
1: Die machen einfach mal mit.
0: Ja. Blitzer und Staus aus unserem Verkehrszentrum Roter Baum.
1: Da ist noch gar nichts los auf den Straßen. Nur ein paar ausgefallene Ampeln haben wir, oder eigentlich auch nur eine. Auf der B73 Stader Straße stadtauswärts in Höhe Bissingstraße sind die ausgefallen.
0: Ist erfroren wahrscheinlich. Gute und sichere Fahrt. Adams ist da.
1: Einen schönen guten Morgen.
0: Ich bin Nicole Steins und wir tanzen uns warm mit Genesis jetzt. I Can't Dance. Das sind die größten Hits aller Zeiten für Sie hier bei NDR 90,3. Wir sind Hamburg.

0: Also diesen Song haben Supertramp, glaube ich, nur für unsere Steffi gemacht, aus Frühstück bei Stefanie. Das ist Take the Long Way Home. Es dauert wirklich, also es dauert noch ein bisschen, bis sie zurück ist aus den Flitterwochen hier bei uns bei NDR 90,3. Aber wir haben ja wirklich für sie die schönsten Momente und da spielt Reisegepäck auch eine große Rolle.
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2: Ja, die kriegst du da nicht.
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0: Jackson bei uns. Flüstert er noch Man in the Mirror, 10 vor 6.
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0: Oh, da brauchten sie ja wirklich Geduld und gute Nerven. 9 Monate lang Schienenersatzverkehr, Umwege und längere Fahrzeiten. Das ist jetzt vorbei. Und Bahnpendlerinnen und Pendler können aufatmen, denn die Bauarbeiten auf der Bahnstrecke Hamburg-Schwerin sind geschafft. Die Strecke ist seit heute Morgen freigegeben worden und die Züge fahren wieder normal. Das heißt, statt mehr als 2 Stunden brauchen sie mit dem ICE jetzt nur 1 Stunde und mit dem Regionalexpress sind es 1,5 Stunden. Toll!
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2: Hören wir gleich. Von Kim Wilde, You Keep Me Hanging On, gibt es vorher alles, was wichtig ist heute an diesem Brückentag in unseren Nachrichten. Und die hat Philipp Kaute.
3: Guten Morgen. Es ist 6 Uhr.
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4: Senat beantwortet Anfragen mit künstlicher Intelligenz. Druck auf britischen Premierminister Starmer nimmt zu. Und im Hamburger Einzelhandel wird heute gestreikt. Das Wetter, erst sonnig, später einzelne Schauer, 15 Grad. Äußert sich der Mensch oder die Maschine? Das fragen sich inzwischen auch Abgeordnete der hamburgischen Bürgerschaft, wenn sie etwas vom Senat wissen wollen. Denn tatsächlich nutzen die Behörden wohl künstliche Intelligenz, um Anfragen von Abgeordneten zu beantworten. Jörn Strehler-Pohl.
5: Nachgefragt hatte der CDU-Abgeordnete Sascha Gresshake. Demnach können die Mitarbeiter der Behörden für ihre Arbeit das städtische KI-Werkzeug LL Moin nutzen. Und zwar auch für die Beantwortung von Parlamentsanfragen. Zum Beispiel als Hilfsmittel für das Formulieren der Antworten. Nicht mehr und nicht weniger. Allerdings macht der Senat bei den Antworten nicht kenntlich, wann und wie genau die KI genutzt wurde. Das wäre aber auch gar nicht möglich, denn der Einsatz von LL Moin wird nicht dokumentiert. Richtig zufrieden ist der CDU-Abgeordnete Gresshake damit nicht. Er fordert vom Senat mehr Transparenz, wie mögliche Fehler beim Einsatz von künstlicher Intelligenz verhindert werden können. Ansonsten bleibe offen, ob statt einer Entlastung durch KI nicht neue Risiken und ein zusätzlicher Kontrollaufwand entstehen.
4: Hamburgs erster Bürgermeister hat schon oft für Olympia geworben. Jetzt tut Peter Tschentscher das mit einem Brief. Der wird laut Senat seit Montag an rund 500.000 Haushalte verschickt. Kritik daran kommt von der Initiative No Olympia und von der Linken. Der Brief sei einseitig und blende Kritik aus. Ob sich Hamburg bewirbt, entscheidet sich Ende des Monats. Wie lange ist Keir Starmer noch britischer Premierminister? Das fragen sich gerade viele auf der Insel. Der Regierungschef ist angeschlagen. Erst hat seine Labour-Partei bei den Kommunalwahlen schlecht abgeschnitten. Und gestern ist der britische Gesundheitsminister Wes Streeting zurückgetreten. Franziska Hoppen in London. Wie begründet er das?
6: Also Wes Streeting hat ein langes Schreiben veröffentlicht und darin ziemlich deutliche Worte gefunden. Er hat gesagt, dass er das Vertrauen in die Parteispitze, also in Premier Starmer, verloren habe. Denn, da zitiere ich jetzt mal, da wo es Vision brauche, da herrsche Leere, wo es Orientierung brauche, da treibe Labour ziellos dahin. Und das ist eine Kritik, die auch viele Bürgerinnen und Bürger immer wieder geäußert haben, dass gar nicht klar sei, wofür Labour eigentlich noch stehe, dass sie so einen Zickzackkurs fahren. Und so sei Streeting eben zu dem Schluss gekommen, dass es, schreibt er wörtlich, unehrenhaft und prinzipienlos wäre, unter diesen Bedingungen seinen Posten weiter zu behalten.
4: Es muss eine Antwort auf diese Attacken geben, das sagt der ukrainische Präsident Volodymyr Zelensky. Er verlangt eine internationale Reaktion auf die jüngsten russischen Angriffe. Bei russischem Drohnen- und Raketenbeschuss auf die Hauptstadt Kiew sind mehr als 20 Menschen getötet worden. Wer den Brückentag heute zum Einkaufen nutzt, muss sich auf einen eingeschränkten Service einstellen. In einigen Hamburger Geschäften wird nämlich gestreikt. Die Gewerkschaft Verdi hat Beschäftigte im Einzel-, Versand- und auch Groß- und Außenhandel zum Warnstreik aufgerufen. Die Tarifgespräche stocken. Frauke Reinig.
7: Unter anderem bei H&M, Zara, Primark, Ikea, Metro und Rewe sollen Beschäftigte die Arbeit niederlegen. Und auch im Groß- und Außenhandel bläst die Gewerkschaft zum Arbeitskampf. Im Handel hieße es Gewinne top, Löhne flop. Die Branchen verzeichneten demnach in Deutschland zuletzt Milliardengewinne. Arbeitgeber hätten bei den Tarifverhandlungen im Einzel- und Versandhandel aber ein Angebot deutlich unterhalb der Inflation gemacht, empört sich die Gewerkschaft. Sie fordert 7% mehr Gehalt für die Beschäftigten, mindestens aber 225 Euro mehr pro Monat. Im Groß- und Außenhandel hätten die Arbeitgeber bei ersten Verhandlungen noch gar kein Angebot vorgelegt. Auch hier will Verdi 7% mehr Lohn durchsetzen. Um 11 Uhr versammeln sich die Streikenden vor dem Gewerkschaftshaus am Besenbinderhof und ziehen dann durch die Innenstadt. In Hamburg sind rund 150.000 Menschen in den Handelsbranchen beschäftigt. Wie sich der heutige Warnstreik in den Geschäften auswirkt, ist noch unklar.
4: Sie haben das Double geschafft. Die Frauen vom FC Bayern München haben nach der Meisterschaft auch den DFB-Pokal gewonnen. Die Titelverteidigerinnen haben sich in Köln gegen den VfL Wolfsburg durchgesetzt mit 4:0. Ja, und übermorgen spielen die Münchnerinnen hier in Hamburg. Da treten sie zum letzten Saisonspiel in der Frauenbundesliga beim HSV an.
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2: Das Wetter für uns in Hamburg, da strahlt dir die Sonne ins Gesicht hier. Das hatten wir so deutlich diese Woche auch noch, nicht?
8: Ich möchte eigentlich auch jetzt so stehen bleiben und mir einfach noch diesen Moment genießen.
2: So siehst du aus.
8: So sehe ich aus, wenn es hell ist. Guck nicht so genau hin. Sollen Sie schon einen Fuß vor die Tür gesetzt haben, werden Sie merken, es ist super kalt tatsächlich. Im Spanienland 4 Grad, auf der Uhlenhorst 3 Grad. Aber ist uns ja völlig Schnuppe, denn wir schauen in einen wolkenlosen Himmel und können uns heute über eine ganz dicke Portion Sonne freuen. 10 Stunden will sie scheinen. Ab dem Mittag gesellen sich Wolken dazu und Richtung Abend kann es dann auch mal schauern. Aber bis 15 Grad heute.
2: Unsere automatische Ronne Wort hier. Ne, geht schon wieder runter. Das ist herrlich. Gut, jetzt gleich stehen wir im Dunkeln. Machen wir schnell weiter. Blitzer und Staus aus unserem Verkehrszentrum Roter Baum.
8: Da haben wir keine. Schnell Rollade wieder hoch.
2: Komm. Sehr gut. Gute Fahrt. Anne Adams.
8: Einen schönen guten Morgen.
2: Ich bin Nicole Steins, ja, und hoffentlich wird es nicht für St. Pauli dunkel morgen. Dann großes Saisonfinale in der ersten Fußball-Bundesliga. Abstieg oder Relegationsplatz, das ist die Frage. Und unser Thema gleich nach Max Giesinger und jetzt Kim Wilde. You keep me hanging on, haben Sie. Einen schönen Start in diesen Freitag hier mit NDR 90,3. 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

0: letztes Wochenende noch auf der großen schwimmenden Bühne beim Hafengeburtstag. Max Giesinger bei NDR 90,3. Wenn sie tanzt um 13 Minuten nach 6 jetzt. Also das wird nichts für schwache Nerven. Morgen Nachmittag am Millerntor. St. Pauli Fantisi aus Altona Nord ist auch schon ganz hibbelig.
1: Der letzte Spieltag, Blutdruck von 200. Das Schlimmste ist, dass ich meine Dauerkarte weggeben musste, weil ich schon meinen Urlaub gebucht habe im Januar und nicht ahnen konnte, dass dieses Spiel an dem Tag stattfindet. Vielleicht ist es auch ein Glück, aber ich weiß es nicht.
0: Ja, für die Nerven ist es wahrscheinlich besser, ne? Oh Mann, wenn die Fans schon 200er Puls haben, wie geht es denn dann erst denen, die auf dem Platz stehen morgen beim großen Abstiegsfinale in der Fußball-Bundesliga? Jörg Naroska, was machen die St. Pauli-Spieler denn jetzt noch so vor diesem so wichtigen letzten Saisonspiel morgen? Ablenken oder vielleicht besonders viel trainieren?
2: Heute wird nochmal trainiert und zwar geheim. Einheiten hinter verschlossenen Türen gab es auch in den letzten Tagen schon, häufiger als üblich. Trainer Alexander Blessin hat mit seinem Team verschiedene Spielideen für das Saisonfinale ausgetüftelt. Das wird heute fortgesetzt und es wird viele Gespräche geben.
3: Manche Spieler haben solche Situationen schon erlebt, aber es gibt dann andere Spieler, wo man dann einfach dann auch noch die Gespräche sucht und dann versucht, da ein bisschen Lockerheit reinzubringen und dann trotzdem aber eine gewisse Schärfe. Angst hemmt und deswegen wollen wir sie wegschieben.
2: Nur ein Team kann sich noch in die Relegation retten. St. Pauli braucht einen Sieg gegen Wolfsburg, Wolfsburg einen Sieg gegen St. Pauli, Heidenheim einen Sieg gegen Mainz. Alle Teams werden nervös sein. Es kommt darauf an, wer damit besser umgehen kann, sagt Trainer Blessin. Wenn es nach ihm geht, dann soll das St. Pauli sein.
0: Tja, wenn es nach uns geht doch auch, oder? Also wir drücken alle Daumen, die wir haben. Der große Showdown am Millerntor. St. Pauli gegen Wolfsburg. Anpfiff ist morgen Nachmittag um 15.30 Uhr und mit uns sind Sie natürlich live dabei hier bei NDR 90,3. Wir sind Hamburg und schicken jetzt den Joker aufs Feld. Hier ist die Steve Miller Band.

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0: zum Brückentag mit Vaya con Dios und What's a Woman. Schönen guten Morgen, 6.22 Uhr.
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0: Die Hamburgerin des Tages kommt heute von Sibylle Schiffke aus Fuhlsbüttel.
2: Unsere Hamburgerin des Tages ist die nette Anwohnerin aus dem Karo-Viertel. Und zwar hat sie meinem schwerbehinderten Sohn und mir total geholfen, als wir völlig aufgelöst, also ich war aufgelöst, mein Sohn unruhig, vorm leeren Behindertenparkplatz standen, weil der Wagen abgeschleppt wurde, weil der Ausweis abgelaufen war. Und die Frau hat dann meinen Sohn ganz lieb auf eine Bank gesetzt und ihn beruhigt. Vorher hat sie erst gefragt, ob sie mir helfen dürfe, und hat dann die Polizei angerufen und hat die Verwahrstelle angerufen und uns dann auch ein Taxi besorgt. Ein ganz dickes, fettes Dankeschön.
0: Na, da schleppen die sofort ab, weil der Behindertenausweis abgelaufen war. Also manchmal fragt man sich, Dankeschön für Ihre Geschichte, Sibylle, und völlig zu Recht die nette Anwohnerin aus dem Karo-Viertel heute. Unsere Hamburgerin des Tages.
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0: Down on It. Wir spielen Ihnen die größten Hits aller Zeiten hier bei NDR 90,3. Gleich hören wir Belinda Carlisle, Heaven is a Place on Earth, nach unseren Nachrichten. Alles Wichtige jetzt von Philipp Kaute.
1: Guten Morgen, es ist 6.30 Uhr.
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1: Hamburgs Parteien richten immer wieder Anfragen an den Senat, ob zur inneren Sicherheit, zur Umwelt oder Schulpolitik. Und bei den Antworten setzen die Behörden dann teilweise schon künstliche Intelligenz ein, etwa als Formulierungshilfe. Allerdings macht der Senat dabei nicht kenntlich, wann und wie genau die KI genutzt wurde. Hamburgs CDU verlangt da mehr Transparenz. Noch etwa 2 Wochen dominiert ein Streitthema unsere Stadt. Die mögliche Olympiabewerbung entscheidet sich bald in einem Referendum. Mitten in dieser Zeit schickt Bürgermeister Peter Tschentscher einen Brief an rund 500.000 Haushalte. Er schreibt, olympische und paralympische Spiele könnten die Stadt entscheidend voranbringen. Linke und die Initiative No Olympia kritisieren diesen Brief. Die Linke zum Beispiel hält das Vorgehen für unlauter. Die beiden zählen zu den mächtigsten Männern der Welt. US-Präsident Donald Trump kommt heute noch einmal mit Chinas Staatschef Xi Jinping zusammen, zum zweiten Mal in dieser Woche. Ein Thema ist Taiwan, also die Insel, die China als abtrünnige Provinz betrachtet. Und Chinas Führung warnt davor, man könne mit den USA aneinander geraten. Nina Barth in Peking, ist das eine Drohung gegenüber Trump?
3: Ja, das ist eine Drohung oder zumindest ist es auch ein klares Signal, was China von den USA will, nämlich, dass die USA ihre Unterstützung für Taiwan aufgeben oder zumindest einschränken. Und da geht's in allererster Linie mal um ein Militärpaket. Das hat der Kongress im Dezember beschlossen. 11 Milliarden Dollar umfasst das. Und für China ist das ein Affront. Und Xi wird auf Donald Trump einwirken, dass dieses Paket doch nicht zustande kommt oder nicht umgesetzt wird, denn bisher ist es noch nicht umgesetzt. Donald Trump hat vor diesem Treffen auch gesagt, ja, darüber werden sie reden.
1: Wer heute in Hamburg einkaufen gehen möchte, muss sich möglicherweise auf Einschränkungen einstellen. Die Gewerkschaft Verdi hat zum Warnstreik im Einzel- und Versandhandel aufgerufen. Beschäftigte zum Beispiel von Rewe, Ikea, Metro, Zalando, Primark oder H&M sollen die Arbeit niederlegen. Hintergrund ist der aktuelle Tarifkonflikt. Und um 11 Uhr beginnt vor dem Gewerkschaftshaus am Besenbinderhof eine Demo. Die Kühlbrandbrücke wird am Wochenende wieder mal komplett gesperrt. Grund sind laut Hafenverwaltung HPA planmäßige Reparatur- und Wartungsarbeiten. Die Sperrung beginnt heute Abend um 21 Uhr und dauert dann bis Montag früh um 5.
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0: Das Wetter für uns in Hamburg.
4: Beim Losfahren zur Arbeit hat mir das Auto heute Morgen eine Schneeflocke im Display angezeigt. Es ist einfach mega kalt. 2 Grad sind es gerade in Sasel, in Kirchwerder messen wir 3 Grad. Aber genauso erstaunlich, wie es kalt ist, ist es genauso erstaunlich sonnig heute. Wenn Sie rausschauen, blauer Himmel, 10 Stunden Sonne erwarten uns tatsächlich wolkenlos. Wolken dann erst ab Mittag und am Nachmittag bzw. Richtung Abend, da kann es eventuell mal einen kleinen Schauer geben. Insgesamt kommen wir aber auf 15 Grad.
0: Ich bin froh, dass kein echter Schnee war, jetzt wo ich endlich Sommerreifen drauf habe auf dem Auto.
4: Ja.
0: Blitzer und Staus aus unserem Verkehrszentrum Roter Baum.
4: Da haben wir im Moment gar keine Meldung für Sie. Ihnen eine gute Fahrt.
0: Anne Adams.
4: Einen schönen guten Morgen.
0: Ich bin Nicole Steins. Haben Sie einen schönen Freitag hier mit uns. Ach, und das ist ja eine Nachricht hier heute früh. Vor der dänischen Insel Arnold ist ein toter Wal gefunden worden. Und die Frage ist, ist das der Buckelwal, der ja bei uns in der Ostsee gestrandet war und dann ja in einer großen Aktion zurück in die Nordsee gebracht worden ist? Sprechen wir gleich drüber hier. Nach Roy Orbison und jetzt Belinda Carlisle.

0: Schönen Freitag mit Ende 90,3, 20 vor 7 haben wir es jetzt. Und vor der dänischen Insel Anholt ist ein toter Wal entdeckt worden. Und nun fragt man sich ja, könnte das der Buckelwal sein, der wochenlang in Niendorf bei Timmendorfer Strand und zuletzt vor der Insel Pöhl gestrandet war? Arne Bartram ist unser Skandinavien-Korrespondent. Arne, könnte das denn wirklich dieser Buckelwal sein?
1: Das ist noch nicht klar. Die dänische Umweltbehörde hat bestätigt, dass ein Wal vor Anholt gestrandet ist. Er ist laut Beobachtern vor Ort etwa 10 bis 15 Meter lang. Das würde tatsächlich zu dem Buckelwal passen, der vor der Insel Pöhl lag. Außerdem liegt das Gebiet auf der Route Richtung Nordsee, in die der Buckelwal Anfang Mai gebracht worden war. Die dänischen Behörden, die sagen, dass der jetzt gefundene Wal wohl auch schon eine Weile tot ist. Als nächstes sollen jetzt Gewebeproben genommen werden, um mehr über den Wal zu erfahren. Allerdings ist das nicht ganz so einfach, weil die Gefahr ist, dass der tote Wal im schlimmsten Fall explodieren könnte wegen der ganzen angesammelten Gase. Vor der dänischen Küste, da werden übrigens immer mal wieder tote Wale angeschwemmt. Es muss also nicht sein, dass es der Wal ist, der vorher in Deutschland lag.
0: Was wissen wir denn darüber, was mit dem Buckelwal, der vor der Insel Pöhl lag, passiert ist? Also eine private Initiative hat ihn ja mit einem Spezialschiff in die Nordsee gebracht und nach eigenen Angaben dort freigelassen.
1: Die Spur, die hat sich einfach in der Nordsee verloren. Die private Initiative, die hat gesagt, dass der Wal Anfang Mai vor Skagen selbstständig ins offene Meer geschwommen sei. Allerdings gibt es einfach überhaupt keine Infos darüber, wo der Wal sich befindet und ob er es tatsächlich geschafft hat, viel weiter raus ins Meer zu schwimmen. Meeresbiologen, die sind da ziemlich pessimistisch. Die gehen inzwischen davon aus, dass der stark geschwächte Wal kaum Überlebenschancen hatte und vermutlich gestorben ist.
0: Dankeschön, Arne Bartram, für diese Infos. Und wir bleiben natürlich an der Sache dran.
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0: übrigens aufstehen mit uns, wenn sie überhaupt aufstehen müssen, an diesem Brückentag, 10 Minuten vor 7.
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0: Ja, Freitag ist heute. Kann man mit dem Feiertag gestern schon mal ein bisschen durcheinander kommen, ne? Von daher gut, dass die es nochmal singen. Friday, I'm in love, The Cure hier bei uns.
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0: Gleich gibt's Erasure mit Sometimes und jetzt unsere Nachrichten mit Philipp Kaute.
3: 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Es ist 7 Uhr.
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4: Senat beantwortet Anfragen auch mit künstlicher Intelligenz. Hamburger Bürgermeister wirbt in Brief um Olympia-Zustimmung. Druck auf britischen Premier Starmer nimmt zu. Das Wetter heute. Erst sonnig, später einzelne Schauer, 15 Grad. Dass künstliche Intelligenz Texte schreiben kann, das wird schon in vielen Bereichen genutzt. Jetzt ist bekannt, dass auch Hamburgs Behörden KI einsetzen, nämlich wenn sie Anfragen von Abgeordneten in der Bürgerschaft beantworten. Jörn Strelapool.
5: Nachgefragt hatte der CDU-Abgeordnete Sascha Gresshake. Demnach können die Mitarbeiter der Behörden für ihre Arbeit das städtische KI-Werkzeug LLMoin nutzen. Und zwar auch für die Beantwortung von Parlamentsanfragen. Zum Beispiel als Hilfsmittel für das Formulieren der Antworten. Nicht mehr und nicht weniger. Allerdings macht der Senat bei den Antworten nicht kenntlich, wann und wie genau die KI genutzt wurde. Das wäre aber auch gar nicht möglich, denn der Einsatz von LLMoin wird nicht dokumentiert. Richtig zufrieden ist der CDU-Abgeordnete Gresshake damit nicht. Er fordert vom Senat mehr Transparenz, wie mögliche Fehler beim Einsatz von künstlicher Intelligenz verhindert werden können. Ansonsten bleibe offen, ob statt einer Entlastung durch KI nicht neue Risiken und ein zusätzlicher Kontrollaufwand entstehen.
4: Und Details dazu finden Sie auch in der NDR Hamburg App. Viele Hamburgerinnen und Hamburger bekommen in diesen Tagen Post vom ersten Bürgermeister. Peter Tschentscher wirbt in einem Brief darum, beim Olympiareferendum teilzunehmen und mit Ja zu stimmen. Bianca Speck.
6: Olympische und Paralympische Spiele seien ein Zukunftsprojekt, das unsere Stadt entscheidend voranbringen könne. Das schreibt Bürgermeister Tschentscher in dem Brief. Dieser geht laut Senat als Postwurfsendung an rund 500.000 Hamburger Haushalte. Hamburg habe ein überzeugendes Konzept, so Tschentscher. Die Durchführungskosten würden wie in Paris vollständig etwa durch den Verkauf von Tickets und Lizenzen gedeckt. Hinzu kämen Investitionen etwa für moderne Sportstätten oder für Barrierefreiheit. Kritik an Tschentschers Brief kommt von der Linken. Die Co-Fraktionsvorsitzende Heike Sudmann hält das Vorgehen für unlauter. In der heißen Phase des Wahlkampfes mache Tschentscher unverhohlen Stimmung für ein Ja, so Sudmann. Außerdem werde der Brief auch an Bürger geschickt, die nicht stimmberechtigt seien. Das kritisiert auch die Initiative No Olympia. Außerdem hätte für die Kosten des Briefs auch eine Bushaltestelle barrierefrei ausgebaut werden können, meint die Initiative. Das Olympia-Referendum ist am 31. Mai.
4: Es muss eine Antwort auf diese Attacken geben, das sagt der ukrainische Präsident Volodymyr Zelensky. Er verlangt eine internationale Reaktion auf die jüngsten russischen Angriffe. Bei russischem Drohnen- und Raketenbeschuss auf die Hauptstadt Kiew sind mehr als 20 Menschen getötet worden. Bundeskanzler Friedrich Merz schreibt dazu auf X, Russland setze auf Eskalation statt Verhandlung. Wie lange ist Keir Starmer noch Premierminister? Das fragen sich gerade viele in Großbritannien, denn der Regierungschef ist angeschlagen. Erst hat seine Labour-Partei bei den Kommunalwahlen schlecht abgeschnitten und gestern ist der britische Gesundheitsminister Wes Streeting zurückgetreten. Franziska Hoppen in London, wie begründet er das?
7: Also Wes Streeting hat ein langes Schreiben veröffentlicht und darin ziemlich deutliche Worte gefunden. Er hat gesagt, dass er das Vertrauen in die Parteispitze, also in Premier Starmer, verloren habe. Denn, da zitiere ich jetzt mal, da wo es Vision brauche, da herrsche Leere, wo es Orientierung brauche, da treibe Labour ziellos dahin. Und das ist eine Kritik, die auch viele Bürgerinnen und Bürger immer wieder geäußert haben, dass gar nicht klar sei, wofür Labour eigentlich noch stehe, dass sie so einen Zickzackkurs fahren. Und so sei Streeting eben zu dem Schluss gekommen, dass es, schreibt er wörtlich, unehrenhaft und prinzipienlos wäre, unter diesen Bedingungen seinen Posten weiter zu behalten.
4: Vor der dänischen Küste ist ein toter Wal entdeckt worden, genauer gesagt vor der Insel Enhol zwischen Dänemark und Schweden. Jetzt fragen sich natürlich viele, ob es sich um den Buckelwal handelt, der wochenlang vor der deutschen Ostseeküste festsaß. Das soll jetzt untersucht werden. Spezialisten wollen nun Gewebeproben nehmen. Rund 150.000 Menschen arbeiten im Handel in Hamburg und für sie fordert die Gewerkschaft Verdi gerade mehr Geld. Sie tut das heute mit einem Warnstreikaufruf. In mehreren Geschäften sollen Beschäftigte die Arbeit niederlegen, etwa bei Zara, Primark, Rewe und Metro. Am Vormittag startet dann ein Demozug von Verdi durch die Innenstadt.
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8: Das Wetter für uns in Hamburg. Ich finde, die Eisheiligen könnten sich ja locker vom Acker machen jetzt mal.
9: Ja, ist kurz vor Eiskratzen kalt heute Morgen. Farmsen-Berner meldet nur 2 Grad. Aber das ist uns bei dem Blick aus dem Fenster natürlich völlig Wumpe. Knallblauer, wolkenloser Himmel. Die Wolken kommen erst ab dem Mittag langsam reingezogen. Und Richtung Abend kann es ganz eventuell vielleicht mal einen kleinen Schauer geben. Aber ganz viel Sonne heute bei bis zu 15 Grad.
8: Blitzer und Staus aus unserem Verkehrszentrum Roter Baum.
9: Herrliche Zeiten, es ist nichts los. Wir wünschen Ihnen eine wunderbar gute Fahrt.
8: Toll.
9: Ja.
10: Guten Morgen, Hamburg.
8: Und ich sag ganz ehrlich, ich habe nichts anderes erwartet heute an diesem Freitag.
9: Nee.
8: Ist doch schön, Anna Adams ist da.
9: Einen schönen guten Morgen.
8: Ich bin Nicole Steins. Ja, kommen Sie gut raus mit uns, wenn Sie überhaupt raus wollen um diese Uhrzeit schon. An diesem Freitag, an diesem Brückenfreitag. Ja, und die Fußballsaison geht zu Ende. Morgen letzter Spieltag in der Bundesliga und auch letztes Mal Bundesliga pfeifen für einen Hamburger Jungen aus Mümmelmannsberg.
11: Krass, Ittrich hört auf.
12: Ach, du meinst den Patrick Ittrich?
13: Ja, Patrick Ittrich.
14: Patrick Ittrich kommt zur Karriere. Mamma mia.
15: Ist das wirklich war der Ittrich, hört auf?
11: Ja, ich höre auf.
8: Patrick Ittrich, morgen hat er sein allerletztes Bundesligaspiel als Schiedsrichter nach 10 Jahren. Und wie es ihm dabei geht, das hören Sie gleich hier bei uns nach Smokey und jetzt Erasure mit Sometimes bei NDR 90,3. 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

0: Schönen Freitag mit Ende 90,3, 7:12 haben wir es jetzt. Und wenn man etwas mit Leidenschaft, mit Herzblut macht und dann ist nach 10 Jahren Schluss, dann ist das schon ein großer Moment. Und so einen Moment erlebt er morgen Nachmittag. Patrick Ittrich, Schiedsrichter in der ersten Fußball-Bundesliga, groß geworden bei uns in Mümmelmannsberg. Und morgen pfeift er ja sein wirklich allerletztes Bundesliga-Fußballspiel. Und vorher konnte ich mit ihm telefonieren. Welches Spiel wird es denn?
1: Union Berlin gegen den FC Augsburg, das wird mein letztes Bundesligaspiel sein.
0: Okay, also damit halten Sie sich raus aus dem Abstiegsdrama rund um den FC St. Pauli.
1: Ja, das macht ja auch Sinn. Zum einen, wenn du aus einer Stadt kommst, in der konkurrierende Vereine sind, dann pfeift man ja gar nicht die anderen Vereine. Darauf ist schon geachtet. Und auf der anderen Seite willst du bei deinem letzten Spiel auch Ruhe haben, wo es um nichts mehr geht. In dem Fall, dass man noch irgendwelche Entscheidungen trifft, die einem nachher irgendwie nachgehalten werden. Das möchte man nicht.
0: Also Sie haben es gerade gesagt, am Millerntor oder im Volksparkstadion durften Sie als Hamburger die Hamburger Spiele nie pfeifen. Hätten Sie gern denn mal?
1: Ja, das ist eine tolle Atmosphäre in den beiden Steinen. Natürlich hätte man das gerne mal gemacht, aber ich sag mal so, damit findet man sich relativ schnell ab, dass das nicht geht. Insofern, ich hatte tolle Stadien gesehen und tolle Stadien miterlebt. Das passt schon alles so.
0: Und mit welchen Gefühlen gehen Sie da so rein jetzt in dieses Spiel, wirklich das allerletzte Bundesligaspiel, das Sie pfeifen? Ist man da nervöser oder bereuen Sie Ihre Entscheidung vielleicht sogar schon?
1: Also gar nicht. Also man hat immer eine Grundnervosität, aber positive Angespanntheit, auch bei dem Spiel. Es geht ja immer noch um was. Natürlich mit dem Bewusstsein, dass es mein letztes Spiel wird, aber ich verspüre wirklich eine hohe Zufriedenheit. Klar weiß ich um das letzte Spiel, aber ich freue mich auch irgendwie drauf, dass ich so eine tolle Zeit hatte und dass es dann damit auch zu Ende geht. Ich bin total fein damit.
0: Ja, und was für ihn der schönste Moment seiner Schiedsrichterkarriere war, das hat Patrick Ittrich mir auch verraten. Hören Sie gleich jetzt erstmal die Toten Hosen bei uns. Tage wie diese.
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0: diese beiden passen auch perfekt zusammen. Stevie Wonder, Paul McCartney, Albany and Ivory, die größten Hits aller Zeiten für Sie hier. Bei uns bei NDR 90,3 um 7.22 Uhr. Jetzt Patrick Ittrich aus Mümmelmannsberg, war 10 Jahre lang Schiedsrichter in der Fußball-Bundesliga. Morgen ist Schluss, dann pfeift er sein allerletztes Spiel. Ohne Wehmut, haben wir gerade gehört. Und auch sein anderer Job, also sein Hauptjob, hat viel mit Gerechtigkeit und Fairness zu tun. Er arbeitet neben dem Fußballplatz ja als Polizist. Und das macht er auch weiter, hat er mir erzählt.
1: Ja, genau. Ich bin immer noch als Polizeibeamter tätig, habe dort eine Teilzeitstelle und bin ja in der Verkehrserziehung tätig. Da freue ich mich auch weiter drauf.
0: Und die Familie freut sich auch bestimmt, dass Sie am Wochenende jetzt mehr Zeit haben?
1: Ja, ich habe schon auch mir feste Zeiten gesetzt, wo ich sage, da will ich auf jeden Fall zu Hause sein, weil ich habe jetzt eine Planbarkeit. Die Unberechenbarkeit der Schiedsrichteransetzung, die war ja seit über 20 Jahren immer da. Ich habe kein geplantes Wochenende gehabt. Meine Familie musste immer zurückstecken und jetzt können wir das ein bisschen besser genießen und auch ein bisschen besser handeln und planen.
0: Ja, Sie haben ja auch 4 Töchter. Sind die auch so fußballverrückt oder wie sieht's da aus?
1: Die Jüngste, die gibt richtig Gas jetzt mit 9. Die hat richtig Interesse gezeigt und die Zweitälteste, die ist selbst Schiedsrichterin.
0: Wenn eine schon also quasi auch Schiedsrichterin ist, es wird ja auch Nachwuchs gebraucht. Ne? Was würden Sie sagen, warum soll man denn Schiedsrichter werden?
1: Du lernst selbstständig sein. Du lernst zu organisieren, du lernst Entscheidungen zu treffen, kritikfähig sein, kommunizieren und bewegst dich noch auf dem Platz. Also insofern, dieses Hobby schult dich fürs Leben und bringt dir wirklich alle Möglichkeiten, auch im Berufsleben Fuß zu fassen und gut dazustehen.
0: Gibt es einen schönsten Moment, den Sie in all den Jahren hatten?
1: Eigentlich gab es 2. Einmal der Anruf, als mir gesagt wurde, dass ich in die Bundesliga aufsteige. Da war ich gerade in Südtirol, bin gerade mit so einem Schlitten meiner Tochter runtergerodelt und habe einen Anruf bekommen. Habe ich mich in Schnee geschmissen. Das war ein ganz, ganz toller, wirklich sehr emotionaler Moment, weil ich Jahre darauf hingearbeitet habe. Und dann das erste Bundesligaspiel ohne gelbe Karte, Wolfsburg gegen Ingolstadt 2016 im Februar. Das war schon auch sehr, sehr emotional und toll, weil es so gut lief.
0: Ja, und morgen dann das letzte Bundesligaspiel für Sie als Schiedsrichter. Ja. Union Berlin gegen Augsburg, da werden wir natürlich drauf schauen, aber auch auf den FC St. Pauli. Das wird ja eine richtig spannende Sache da morgen Nachmittag. Herr Ittrich, schön, dass wir sprechen konnten. Alles Gute für morgen und für die Zukunft. Und gut, dass ich jetzt Ihre Nummer habe, dann kann ich auch mal anrufen, wenn wir uns hier das nächste Mal wieder streiten, ob es Handspiel war oder nicht.
1: Sehr gerne, aber ich weiß nicht, ob ich weiterhelfen kann. Manchmal verstehe ich es selber nicht.
0: Tschüss, viel Spaß morgen.
2: Tschüss.

0: So heißt der Song. Just Around the Corner. Cock Robin hier bei uns bei NDR 90,3 mit den größten Hits aller Zeiten. Gleich von Level 42, Lessons in Love, hören wir nach unseren Nachrichten. Alles, was wichtig ist, hat Philipp Kaute für Sie.
1: Guten Morgen. Es ist 7.30 Uhr.
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1: Immer mehr Branchen nutzen künstliche Intelligenz und inzwischen greifen auch Hamburgs Behörden auf KI zurück, nämlich wenn sie parlamentarische Anfragen beantworten. Zum Beispiel will eine Partei wissen, wie viele Unfälle es mit E-Rollern gab oder wie groß Schulklassen im Schnitt sind. Dann können Hamburgs Behörden das KI-Werkzeug LL Moin einsetzen. Die CDU will jetzt allerdings wissen, wie dabei Fehler verhindert werden können. Hamburgs erster Bürgermeister hat schon oft für Olympia geworben. Jetzt tut Peter Tschentscher das mit einem Brief. Der wird laut Senat seit Montag an rund 500.000 Haushalte verschickt. Kritik kommt von der Initiative No Olympia und von der Linken. Der Brief sei einseitig und blende Kritik aus. Ob Hamburg sich bewirbt, das entscheidet sich Ende des Monats. Es ist mittlerweile eine Regierungskrise in Großbritannien. Premier Keir Starmer gerät immer stärker unter Druck. Nach den Verlusten seiner Labour-Partei bei den Kommunalwahlen ist gestern auch der britische Gesundheitsminister zurückgetreten, aus Protest gegen den Kurs des Premiers. Franziska Hoppen in London, wie ist das in der Regierung aufgenommen worden?
3: Also ich kann mir vorstellen, dass es ein kurzes Aufatmen gab, dass West Streeting Starmer nicht direkt herausgefordert hat, sondern sich jetzt alle noch mehr auf Tag X vorbereiten können. Trotzdem hat sich jetzt ein solches Momentum aufgebaut aus unterschiedlichen Teilen der Partei, von den Gewerkschaften, die Starmers Rücktritt fordern. Diese Botschaft ist gerade so laut, dass man sich nicht vorstellen kann, wie Starmer so weitermachen will. Deshalb gehen viele Beobachter davon aus, dass er das auch irgendwann erkennt, vielleicht nicht sofort, aber dass es darauf hinausläuft. Und in der Zwischenzeit hat sich auch schon der beliebte Bürgermeister von Greater Manchester, Andy Burnham, in Stellung gebracht. Ein anderer Labour-Abgeordneter will sein Mandat niederlegen, um Burnham den Weg ins Parlament per Nachwahl zu ebnen, damit der sich für den Parteivorsitz bewerben kann.
1: Wer heute in Hamburg einkaufen gehen möchte, muss sich möglicherweise auf Einschränkungen einstellen. Die Gewerkschaft Verdi hat zum Warnstreik im Einzel- und Versandhandel aufgerufen. Zum Beispiel sollen Beschäftigte von H&M, Zara, Primark, IKEA, Metro und Rewe die Arbeit niederlegen. Hintergrund ist der aktuelle Tarifkonflikt. 9 Monate war die Bahnstrecke zwischen Hamburg und Schwerin dicht, weil sie saniert wurde. Seit heute früh fahren wieder Züge zwischen beiden Städten. Der erste ist nach Angaben der Bahn heute früh losgefahren. Auf der gesamten Strecke zwischen Berlin und Hamburg soll der Zugverkehr dann am 14. Juni wieder aufgenommen werden.
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0: Guck mal, die Sonne hat ihren Dienst auch aufgenommen. Das läuft aus Wetter für uns in Hamburg.
4: Ja, sieht optisch nach 20 Grad aus, sind aber nur 2 Grad in Poppenbüttel. Es ist ein wirklich sehr, sehr kalter Morgen bei uns. Aber wir schauen in einen wolkenlosen Himmel und können uns über eine riesige Portion Sonne freuen. Heute 10 Stunden will sie scheinen. Ab dem Mittag gesellen sich Wolken dazu. Und Richtung Abend kann es dann noch mal ein kleines Schäuerchen geben. Bis 15 Grad insgesamt sind möglich.
0: Blitzer und Staus aus unserem Verkehrszentrum Roter Baum.
4: Nein, keine.
0: Schön, gute Fahrt.
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0: Anne Adams ist da.
4: Einen schönen guten Morgen.
0: Auch wenn nichts los ist auf den Straßen. Ja. Trotzdem vielen Dank. Ich bin Nicole Steins. Ja, dann stehen Sie doch mal auf jetzt. Also anscheinend schlafen Sie ja noch alle. Einen schönen Brückentag wünschen wir hier bei uns bei NDR 90,3 mit den größten Hits aller Zeiten. Jetzt Level 42 und Lessons in Love.

0: Schiffer in der 90,3 um 7.40 Uhr. Ja, jede Menge Fun-Witze, die wohl auch ab. Unsere Steffi mit Porgy ist ja gerade immer noch in den Flitterwochen. Danach macht sie das Schlemmerbistro wieder auf und bis dahin haben wir die besten Momente hier für Sie.
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2: Du, aber ich muss auch weitermachen hier, ne? Er kommt denn, ne? Tschüssi, gute Reise.
3: Was soll das denn jetzt?
2: Oh, meine Schwester ruft vom Flughafen an. Ein Chaos. Die Koffer waren zu schwer. Die wollten ja nach Mallorca.
4: Wieso? Denn zahlt man Übergepäck. Das muss meine Mutter immer, wenn wir fliegen.
2: Aha. Weißt du, wie teuer das ist?
4: Ja, das weiß ich ja nun nicht.
2: Sie hatte 6 Kilo zu viel. Und bei Mario gingen noch 2 Kilo rein. Und dann waren sie da eine halbe Stunde an Umwühlen und Umpacken. Und hinter ihnen eine Schlange an Bögen.
5: Ja, Moment. Wenn sie bei ihnen 2 Kilo reinpackt, dann hat sie immer noch 4 Kilo zu viel.
2: Ja, die hat er ja angezogen. Nein, also von seinen Sachen.
5: Wie?
2: Ja, er hat wohl erst mal 2 Jeans angezogen, da noch die Jogginghose drüber und dennoch 3 T-Shirts übereinander.
4: Also.
2: Und dann hat sie ihre schweren Schaftstiefel angezogen und aus ihrem Koffer bei ihm noch 2 Pumps und 6 Gläser Hotdog-Würstchen rein.
5: Was?
2: Ja, die kriegst du da nicht.
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0: herrlich entspannt hier. Bob Dylan, Knockin' on Heaven's Door bei uns. Schönen guten Morgen, 7.47 Uhr.
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0: Und wer um diese Zeit, an diesem Freitag, schon beim Bäcker steht, der ist entweder Frühaufsteher, noch gar nicht im Bett gewesen oder muss arbeiten an diesem Brückentag. So oder so, irgendwas ist da immer los. Deshalb steht unser NDR 90,3 Stadtreporter Carsten Seekund jetzt beim Bäcker am Wandsbeker Markt. Carsten,
2: ja.
0: Hast du denn da mehr Leute getroffen, die auf dem Weg zur Arbeit sind oder die Brötchen für zu Hause holen?
2: Also die meisten, die ich getroffen habe, ja, sind auf dem Weg zur Arbeit, oder? Was gibt's hier, oder?
3: Für die Arbeit. Ich arbeite im Krankenhaus. Können wir schlecht zumachen.
2: Geschmiert oder?
3: Das ist jetzt Streuselfranz.
4: Kaffee vor der Arbeit. Nur Kaffee. Ich arbeite bei einem Bildungsträger. Ich arbeite mit Migrantinnen.
2: Ein Kaffee vorher zum Start tut gut.
4: Ja, für die Arbeit.
2: Warum müssen Sie arbeiten heute?
4: Irgendjemand muss es ja tun. Im Büro. Geschmierte Brötchen und ein Hanseatenherz.
2: Also was Süßes, Nicole, geht immer so zwischendurch mal. Und das gute Signal für uns arbeitende Menschen ist. Es gibt auch noch andere, die das heute tun in Hamburg.
0: Sehr gut. Aber die anderen hast du auch getroffen, die es gemütlich angehen lassen heute?
2: Tatsächlich relativ wenig. Also ich musste 20 Minuten warten, bis ich jemanden getroffen habe, der gesagt hat, jawohl, ich hole mir Brötchen für zu Hause. Das ist hier der Marius.
5: Zu Hause. Ich habe frei. Deswegen möchte ich jetzt gerne nach Hause frühstücken und dann schauen wir mal.
2: Was gibt es gleich für Brötchen zu Hause?
5: Mohnbrötchen und normale Brötchen.
2: Wann gibt es Frühstück?
5: In einer Stunde.
2: Ja, die Frau wartet schon und er war schon einkaufen, hat ja einen Supermarkt leer gekauft mit 3 Einkaufstüten. Brötchen mussten auch noch sein. Insgesamt hat mir aber hier Brötchenverkäufer Marisch verraten. Ist eher ruhig, ne?
6: Total tot. Viele Leute sind schon im Urlaub.
2: Kaufen die Leute eher was für die Arbeit oder auch einer, ab und zu mal einer für zu Hause?
6: Nur für Arbeit. Die Leute, die frei haben, die wollen zu Hause bleiben.
2: Könnt ihr auch mal einen Kaffee mehr trinken hier?
6: Wir trinken ja genug Kaffee. Langsam reicht das schon.
2: So, ich halte mal fest, also der wartet noch auf seine Kundschaft. Brötchen gibt es auch noch genug. Also wer jetzt aufsteht, Nicole, und zum Bäcker geht, kann sicher sein, da gibt es auch noch das ein oder andere Lieblingsbrötchen.
0: Wollte ich gerade sagen, die schlafen wahrscheinlich alle noch, die jetzt noch nicht da waren. Carsten, aber ich habe Lust auf Hanseaten, bitte. Pack uns welche ein, wenn noch genug da sind.
2: Lecker.
0: Sehr schön, egal was Sie machen, wir sind bei Ihnen. Radio ist auch immer, wir kennen ja auch keine Brückentage bei NDR 90,3. Wir sind Hamburg, jetzt mit Eros Ramazzotti und Furco, Nel Furco. Das sind die

0: Margot Robbie, she's the one. Die größten Hits aller Zeiten hier bei uns bei Ender 90,3. Gleich Stranglers, Always the Sun. Vorher erstmal unsere ausführlichen Nachrichten und die hören wir jetzt mit Philipp Kaute.
1: Guten Morgen. Es ist 8 Uhr.
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1: Senat beantwortet Anfragen mit künstlicher Intelligenz. Hamburger Bürgermeister wirbt den Brief um Olympia-Zustimmung. Dänemark bestätigt Fund eines toten Wals in Kattegat. Das Wetter heute erst sonnig, später einzelne Schauer, 15 Grad. Spricht noch der Mensch oder die Maschine? Das fragen sich Abgeordnete in der Bürgerschaft, wenn sie etwas vom Senat wissen wollen. Denn tatsächlich nutzen die Behörden wohl bereits künstliche Intelligenz, um Anfragen von Abgeordneten zu beantworten. Jörn Strehler-Pohl.
3: Nachgefragt hatte der CDU-Abgeordnete Sascha Gresshake. Demnach können die Mitarbeiter der Behörden für ihre Arbeit das städtische KI-Werkzeug LL Moin nutzen. Und zwar auch für die Beantwortung von Parlamentsanfragen. Zum Beispiel als Hilfsmittel für das Formulieren der Antworten. Nicht mehr und nicht weniger. Allerdings macht der Senat bei den Antworten nicht kenntlich, wann und wie genau die KI genutzt wurde. Das wäre aber auch gar nicht möglich, denn der Einsatz von LL Moin wird nicht dokumentiert. Richtig zufrieden ist der CDU-Abgeordnete Gresshake damit nicht. Er fordert vom Senat mehr Transparenz, wie mögliche Fehler beim Einsatz von künstlicher Intelligenz verhindert werden können. Ansonsten bleibe offen, ob statt einer Entlastung durch KI nicht neue Risiken und ein zusätzlicher Kontrollaufwand entstehen.
1: Viele Hamburger bekommen in diesen Tagen Post vom ersten Bürgermeister. In einem Brief wirbt Peter Tschentscher darum, beim Olympiareferendum teilzunehmen und mit Ja zu stimmen. Bianca Speck.
4: Olympische und Paralympische Spiele seien ein Zukunftsprojekt, das unsere Stadt entscheidend voranbringen könne. Das schreibt Bürgermeister Tschentscher in dem Brief. Dieser geht laut Senat als Postwurfsendung an rund 500.000 Hamburger Haushalte. Hamburg habe ein überzeugendes Konzept, so Tschentscher. Die Durchführungskosten würden wie in Paris vollständig etwa durch den Verkauf von Tickets und Lizenzen gedeckt. Hinzu kämen Investitionen etwa für moderne Sportstätten oder für Barrierefreiheit. Kritik an Tschentschers Brief kommt von der Linken. Die Co-Fraktionsvorsitzende Heike Sudmann hält das Vorgehen für unlauter. In der heißen Phase des Wahlkampfes mache Tschentscher unverhohlen Stimmung für ein Ja, so Sudmann. Außerdem werde der Brief auch an Bürger geschickt, die nicht stimmberechtigt seien. Das kritisiert auch die Initiative No Olympia. Außerdem hätte für die Kosten des Briefs auch eine Bushaltestelle barrierefrei ausgebaut werden können, meint die Initiative. Das Olympia-Referendum ist am 31. Mai.
1: Und ganz viele Hintergründe dazu finden Sie in der NDR Hamburg App. Es wird eng für Keir Starmer. Der britische Premier steht unter Druck. Und das liegt mittlerweile nicht nur an dem schlechten Abschneiden seiner Labour-Partei bei den Kommunalwahlen. Dazu kommt nämlich, dass gestern Gesundheitsminister Wes Streeting zurückgetreten ist, aus Protest gegen den Premier. Inzwischen gibt es Berichte, dass der Bürgermeister aus Manchester mit einem Abgeordneten tauschen und ins Parlament einziehen könnte, um Premier zu werden. Die beiden zählen zu den mächtigsten Männern der Welt. US-Präsident Donald Trump kommt heute noch einmal mit Chinas Staatschef Xi Jinping zusammen, zum zweiten Mal in dieser Woche. Ein Thema ist Taiwan, die Insel, die China als abtrünnige Provinz betrachtet. Chinas Staatschef warnt die USA davor, Waffen an Taiwan zu liefern. Bei einem falschen Umgang könnten die USA und China da aneinander geraten, sagt Xi. Die dänische Insel Enholt, mitten im Kattegat, zieht gerade das Interesse vieler Tierschützer auf sich. Dort ist ein toter Wal entdeckt worden. Arne Bartram in Stockholm. Ist das der Wal, der wochenlang vor Mecklenburg-Vorpommern lag?
5: Das ist noch nicht klar. Die dänische Umweltbehörde hat bestätigt, dass ein Wal vor Enholt gestrandet ist. Er ist laut Beobachtern vor Ort etwa 10 bis 15 Meter lang. Das würde tatsächlich zu dem Buckelwal passen, der vor der Insel Pöhl lag. Außerdem liegt das Gebiet auf der Route Richtung Nordsee, in die der Buckelwal Anfang Mai gebracht worden war. Die dänischen Behörden, die sagen, dass der jetzt gefundene Wal wohl auch schon eine Weile tot ist. Als nächstes sollen jetzt Gewebeproben genommen werden, um mehr über den Wal zu erfahren. Allerdings ist das nicht ganz so einfach, weil die Gefahr ist, dass der tote Wal im schlimmsten Fall explodieren könnte wegen der ganzen angesammelten Gase.
1: DITIB wird 40. Seit gestern feiert die in Bergedorf ansässige türkische Gemeinde auf dem Fraskati-Platz. Wegen mehrerer umstrittener, aber mittlerweile ausgeladener Gastredner hatte die Veranstaltung für Kritik gesorgt. Cetin Akbulut von der Bergedorfer CDU-Bezirksfraktion sagt, die DITIB-Gemeinde sei seit 40 Jahren ein Mitglied in der Gesellschaft in Bergedorf und er begrüßt, dass das auch gefeiert wird.
6: Ich habe mich nur gewundert, warum sie diese radikalen Redner eingeladen haben. Daher finde ich es schade, dass wir darüber diskutieren müssen, weil 40 Jahre Moschee hier und die haben auch wirklich sehr viele gute Sachen getan. Das geht leider runter und das finde ich so schade. Wir müssen das aufarbeiten und wir wollen das aufarbeiten mit denen zusammen. Und die haben auch ja wirklich die Rednerliste ja wieder gekürzt. Die Leute, die nicht hier hingehören, sind ja wieder ausgeladen worden und das finde ich wieder toll.
1: Cetin Akbulut von der CDU Bergedorf. Das neue Kreuzfahrtschiff Mein Schiff Relax hat gestern erstmals in Hamburg angelegt. Knapp 4000 Passagiere starteten von hier zu einer Kreuzfahrt nach Kiel. Vergangenes Jahr reisten übrigens 1,4 Millionen Menschen von Hamburg aus auf Kreuzfahrt. Der jährliche Umsatz liegt laut einer Studie bei rund 1,7 Milliarden Euro. Der NABU kritisiert allerdings, trotz modernerer Antriebe gebe es weiter Nachholbedarf. Wer den Brückentag heute zum Einkaufen nutzt, muss sich auf einen eingeschränkten Service einstellen. In einigen Hamburger Geschäften wird nämlich gestreikt, genauer gesagt im Einzel-, Versand- und auch Groß- und Außenhandel. Die Tarifgespräche stocken. Frauke Reinig.
7: Unter anderem bei H&M, Zara, Primark, Ikea, Metro und Rewe sollen Beschäftigte die Arbeit niederlegen. Und auch im Groß- und Außenhandel bläst die Gewerkschaft zum Arbeitskampf. Im Handel hieße es Gewinne top, Löhne flop. Die Branchen verzeichneten demnach in Deutschland zuletzt Milliardengewinne. Arbeitgeber hätten bei den Tarifverhandlungen im Einzel- und Versandhandel aber ein Angebot deutlich unterhalb der Inflation gemacht, empört sich die Gewerkschaft. Sie fordert 7% mehr Gehalt für die Beschäftigten, mindestens aber 225 Euro mehr pro Monat. Im Groß- und Außenhandel hätten die Arbeitgeber bei ersten Verhandlungen noch gar kein Angebot vorgelegt. Auch hier will Verdi 7% mehr Lohn durchsetzen. Um 11 Uhr versammeln sich die Streikenden vor dem Gewerkschaftshaus am Besenbinderhof und ziehen dann durch die Innenstadt. In Hamburg sind rund 150.000 Menschen in den Handelsbranchen beschäftigt. Wie sich der heutige Warnstreik in den Geschäften auswirkt, ist noch unklar.
1: Es war der Kampf der beiden Top-Vereine im Frauenfußball und gewonnen hat der FC Bayern. Die Münchnerinnen haben zum dritten Mal den DFB-Pokal geholt, nach einem 4:0-Sieg über den VfL Wolfsburg. Im Mittelpunkt stand gestern aber eine Spielerin des unterlegenen Teams. Alexandra Popp hat sich nach 14 Jahren beim VfL verabschiedet.
8: Ich habe in 14 Jahren sehr, sehr viele Titel geholt. Wir durften sehr, sehr viele interessante Wege gehen. Wir haben ganz, ganz viel entwickelt. Auch im deutschen Frauenfußball haben wir, glaube ich, in den letzten 10 Jahren ganz, ganz viel bewegt und geschaffen.
1: Und jetzt zieht es Alexandra Popp zu Borussia Dortmund.
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9: Das Wetter für uns in Hamburg.
10: Das war kurz vor Eiskratzen kalt heute Morgen. Nun haben wir immerhin schon 4 Grad erreicht in Ohlsdorf. Reitbrook meldet 5 Grad und das Ganze bei knallblauem, wolkenlosen Himmel. Wolken bekommen wir erst ab Mittag, dann kommen die auch erst ganz langsam reingezogen. Richtung Abend kann es mal so ganz kleinen Schauer geben. Wir kommen aber auf insgesamt 15 Grad. Schauen wir auf morgen, da gibt es auch Sonne. Die ist aber nicht ganz so üppig vertreten wie heute. Viele Wolken sind unterwegs, ab und zu kann mal ein Schauer dabei sein. Und der Wind, der macht dann auch wieder mit bei bis zu 14 Grad.
9: Blitzer und Staus aus unserem Verkehrszentrum Roter Baum.
10: Mit einer Meldung von der A1 Bremen Richtung Hamburg in Höhe Harburg. Da steht ein defektes Fahrzeug. Ansonsten kommen Sie überall gut durch. Es gibt nur ein paar Ampeln, die sind außer Betrieb auf der B73 Staderstraße, stadteinwärts in Höhe Bissingstraße.
9: Eingefroren wahrscheinlich.
10: Jawohl. Gute Fahrt.
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9: Mit Anne Adams.
10: Moin.
9: Ich bin Nicole Steins. Schön, dass Sie mit dabei sind. Jetzt machen wir Always the Sun mit den Stranglers. Das sind die größten jetzt aller Zeiten hier bei NDR 90,3. Wir sind

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1: Oh Mann, das wird nix für schwache Nerven morgen Nachmittag am Millerntor in der 90,3. Hier Viertel nach acht haben wir es jetzt. St. Pauli-Fan Tisi aus Altona Nord ist auch schon ganz hebelig.
2: Der letzte Spieltag, Blutdruck von 200. Das Schlimmste ist, dass ich meine Dauerkarte weggeben musste, weil ich schon meinen Urlaub gebucht habe im Januar und nicht ahnen konnte, dass dieses Spiel an dem Tag stattfindet. Vielleicht ist es auch ein Glück, aber ich weiß es nicht.
1: Für die Nerven ist es wahrscheinlich besser. Und man, wenn die Fans schon 200er Puls haben, wie geht es dann erst denen, die auf dem Platz stehen morgen beim großen Abstiegsfinale in der Fußball-Bundesliga? Jörg Naroska, was machen die St. Pauli-Spieler denn jetzt noch so vor dem so wichtigen letzten Saisonspiel morgen? Ablenken oder vielleicht besonders viel trainieren?
3: Heute wird nochmal trainiert und zwar geheim. Einheiten hinter verschlossenen Türen gab es auch in den letzten Tagen schon. Häufiger als üblich. Trainer Alexander Blessin hat mit seinem Team verschiedene Spielideen für das Saisonfinale ausgetüftelt. Das wird heute fortgesetzt und es wird viele Gespräche geben.
4: Manche Spieler haben solche Situationen schon erlebt, aber es gibt dann andere Spieler, wo man dann einfach dann auch noch die Gespräche sucht und dann versucht, da ein bisschen Lockerheit reinzubringen und dann trotzdem aber eine gewisse Schärfe, Angst hemmt und deswegen wollen wir sie wegschieben.
3: Nur ein Team kann sich noch in die Relegation retten. St. Pauli braucht einen Sieg gegen Wolfsburg, Wolfsburg einen Sieg gegen St. Pauli, Heidenheim einen Sieg gegen Mainz. Alle Teams werden nervös sein. Es kommt darauf an, wer damit besser umgehen kann, sagt Trainer Blessin. Wenn es nach ihm geht, dann soll das St. Pauli sein.
1: Ja, aber wenn es nach uns geht, doch auch, oder? Also da bin ich parteiisch. Immer für Hamburg. Also wir drücken alle Daumen, die wir haben. Der große Showdown am Millerntor. St. Pauli gegen Wolfsburg. Anpfiff ist morgen Nachmittag um 15.30 Uhr. Und mit uns sind Sie natürlich live dabei hier bei NDR 90,3. Wir sind Hamburg und wir sind aufgeregt.

0: bisschen wie Red, if you don't know me by now. Das war mein allererster Herzschmerz, so mit 16, 17. Da habe ich das ganz viel gehört, war ganz traurig, aber hat mir auch geholfen.
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0: Tom Jones bei uns.
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0: Und gleich sind die Eurythmics dran. Who's That Girl hören wir nach unseren Nachrichten mit Philipp Kaute.
3: Guten Morgen, es ist 8.30 Uhr.
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3: Hamburgs Parteien richten immer wieder Anfragen an den Senat, ob zur inneren Sicherheit, zur Umwelt oder Schulpolitik. Und bei den Antworten setzen die Behörden teilweise schon künstliche Intelligenz ein, etwa als Formulierungshilfe. Allerdings macht der Senat dabei nicht kenntlich, wann und wie genau die KI eingesetzt wurde. Hamburgs CDU verlangt deshalb mehr Transparenz. Noch etwa zwei Wochen dominiert ein Streitthema unsere Stadt. Die mögliche Olympiabewerbung entscheidet sich bald in einem Referendum. Mitten in dieser Zeit schickt Bürgermeister Peter Tschentscher einen Brief an rund 500.000 Haushalte. Er schreibt, olympische und paralympische Spiele könnten die Stadt entscheidend voranbringen. Linke und die Initiative No Olympia kritisieren diesen Brief. Die Linke zum Beispiel hält das Vorgehen für unlauter. Es ist mittlerweile eine Regierungskrise in Großbritannien. Premier Keir Starmer gerät immer stärker unter Druck. Nach den Verlusten seiner Labour-Partei bei den Kommunalwahlen ist gestern auch der britische Gesundheitsminister zurückgetreten, aus Protest gegen den Kurs des Premiers. Franziska Hoppen in London, wie ist das in der Regierung aufgenommen worden?
4: Also ich kann mir vorstellen, dass es ein kurzes Aufatmen gab, dass West Streeting Starmer nicht direkt herausgefordert hat, sondern sich jetzt alle noch mehr auf Tag X vorbereiten können. Trotzdem hat sich jetzt ein solches Momentum aufgebaut aus unterschiedlichen Teilen der Partei, von den Gewerkschaften, die Starmers Rücktritt fordern. Diese Botschaft ist gerade so laut, dass man sich nicht vorstellen kann, wie Starmer so weitermachen will. Deshalb gehen viele Beobachter davon aus, dass er das auch irgendwann erkennt, vielleicht nicht sofort, aber dass es darauf hinausläuft. Und in der Zwischenzeit hat sich auch schon der beliebte Bürgermeister von Greater Manchester, Andy Burnham, in Stellung gebracht. Ein anderer Labour-Abgeordneter will sein Mandat niederlegen, um Burnham den Weg ins Parlament per Nachwahl zu ebnen, damit der sich für den Parteivorsitz bewerben kann.
3: Es sind bekannte deutsche Musiker wie die Toten Hosen, die Ärzte oder Nina Tschuba. Sie fordern gesetzliche Regeln gegen Ticketwucher. In einem offenen Brief werfen sie Händlern vor, Karten massenhaft aufzukaufen und teuer weiterzuverkaufen. Im Schnitt 250% über dem Originalpreis. Jetzt reagiert Bundesjustizministerin Stefanie Hubig. Ihr Ministerium sagt, sie arbeite bereits an strengeren Regeln. Überzogene Preisaufschläge beim Weiterverkauf sollten begrenzt werden. Rund 150.000 Menschen arbeiten im Handel in Hamburg und für sie fordert die Gewerkschaft Verdi mehr Geld. Sie tut das heute mit einem Warnstreikaufruf. In mehreren Geschäften sollen Beschäftigte die Arbeit niederlegen, etwa bei Zara, Primark, Rewe und Metro.
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0: Das Wetter für uns in Hamburg.
5: Da meldet uns Eimsbüttel 4 Grad zurzeit. Es ist ein erstaunlich kalter Morgen, aber genauso erstaunlich sonnig ist es heute. 10 Stunden Scheinsee und das gerade in der Sorte wolkenlos. Und dieser herrlich blaue Himmel, der bleibt doch erstmal so. Wolken kommen ab dem Mittag langsam dazu. Richtung Abend kann es auch mal schauern, aber wir kommen auf ganze 15 Grad heute. Morgen ist auch Sonne dabei, aber nicht so üppig wie heute. Es gibt viele Wolken, ab und zu auch mal einen Schauer. Wind gibt's auch und dann bei 14 Grad.
0: Blitzer und Staus aus unserem Verkehrszentrum Roter Baum.
5: Da ist nach wie vor überhaupt nichts los. Wir haben ein bisschen stockenden Verkehr auf der 1 Lübeck Richtung Hamburg zwischen Bad Oldesloe und dem Kreuzberg der Heide. Und es bleibt bei den ausgefallenen Ampeln auf der B73 Staderstraße stadteinwärts in Höhe Bissingstraße.
0: Die machen auch Brückentag. Dankeschön. Gute und sichere Fahrt wünschen wir.
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5: Einen schönen guten Morgen.
0: Mit Nicole Steins. Schönen Freitag. Und mit 650 Euro maximal jetzt bei uns im Hamburg-Quiz fürs Designer-Outlet Neumünster. 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

0: Na, die Schweine schon, die Bee Gees. Aber Tragedy wird es hoffentlich jetzt nicht um 8.42 Uhr.
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0: Spielen wir mit Frank Kuhle aus Eppendorf. Hier sind Nicole und Anne. Schönen guten Morgen, Frank.
2: Moin.
3: Guten Morgen, ihr beiden.
0: Na, alles gut bei Ihnen? Haben Sie Brückentag heute?
3: Ich bin Rentner, ich habe keinen Brückentag mehr.
0: Sie haben immer Brückentag, dann.
3: Ich hab immer Brückentag, ganz genau. Mal sind die Geschäfte auf, mal sind die Geschäfte zu. Danach geht meine Zeitrechnung.
0: Das mit Geschäfte zu ist meist Feiertag, fragt dann.
3: Ja.
0: Sehr gut. Haben Sie denn was Schönes geplant für heute?
3: Ich krieg Besuch. Wir sind übers Wochenende auf unserem Boot in der Dover-Elbe. Und wenn das Boot im Wasser liegt, dann ziehen die Leute eine Wartenummer. Und heute geht's dann schon mal los.
0: Sehr schön. Haben Sie alle Schlange stehen. Das ist ja herrlich. Oh, und das Wetter, Anne, wird doch eigentlich auch nicht schlecht, ne?
2: Also. Das ist perfekt. Also das könnte ja schöner eigentlich nicht sein, oder? 10 Stunden Sonne.
3: Nee, heute hier scheint die Sonne und im Gegensatz zu gestern wäre heute Prachtwetter.
0: Eben, da ist heute Schippern deutlich besser und vielleicht fahren Sie dann auch nochmal beim Design-Outlet Neumünster vorbei, jetzt nicht mit dem Boot, sondern anderweitig, wenn Sie dann den 650-Euro-Gutschein einlösen. Ach, wir brauchen also 5 richtige Antworten und am besten die Jackpot-Frage obendrauf. Frank, bereit?
3: Ja, ich gebe mir die größte Mühe.
0: Okay,
3: ja.
0: Wir starten mit Frage 1. Nach welcher englischen Band ist ein Platz bei der Reeperbahn benannt?
3: Nach den Beatles.
0: Das ist richtig. Frage 2. Wahr oder falsch? Das Segelschiff Peking ist ein Viermaster.
3: Peking ist ein Viermaster.
0: Also wahr, sagen Sie, ne?
3: Nee, ein Drei. Ist wahr, ja.
0: Ist wahr, ist richtig. So, ist ein Viermaster, ist wahr, haben Sie gesagt. Wunderbar. So, Frage 3. Wie heißen Hamburgs rote Leihfahrräder?
3: Stadtrat.
0: Jawohl. Frage 4. Welcher Flugzeugbauer hat ein Werk auf Finkenwerder?
3: Airbus.
0: Jawohl. Und Frage 5. Wie nennt man in Hamburg so richtig norddeutsch einen Wischlappen für den Boden?
3: Ein Feudel.
0: Frank, das ist ein Feudel. Das ist vollkommen richtig. Das heißt, 250 Euro haben Sie sicher. Und jetzt.
1: Oh. Die Jackpot.
3: Jetzt bin ich aufgeregt.
0: Spätestens jetzt, Frank. Achtung, hier kommt sie, unsere Jackpot-Frage. Die Farben Grün-Rot-Weiß der Rikma-Rikmas zeigen die Verbundenheit der Räderfamilie Rikmas zu welcher Insel in der Nordsee?
3: Zu Helgoland.
0: Und Helgoland ist richtig!
3: Jetzt bin ich ganz aufgeregt.
0: Sie gewinnen 650 Euro.
2: Super.
3: Oh, da freue ich mich. Das passt ja zum Feiertag gestern. Klasse.
0: Das passt
3: das
0: zu alles.
3: Super. Da freue ich mich sehr.
0: Ach, Frank, wie schön. Oh, guck mal, wenn Sie ein Bötchen haben, ich habe schon gedacht, oh, vielleicht weiß er das dann. Also wenn Sie so schiffsaffin sind, das hat doch wunderbar geklappt.
3: Ja, und jetzt bin ich ganz hin und weg.
0: Wunderbar. Sie müssen auch groß gar nichts mehr sagen. Sich einfach nur noch freuen, Frank. Wunderbar. Dann wünsche ich Ihnen ein schönes Wochenende. Grüßen Sie alle, die mit aufs Boot kommen und viel Spaß beim Shoppen.
3: Super, danke schön, Frau Steins und Frau Adams.
0: Sehr gerne. Tschüss.
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0: Tanita Tikaram und Twist in My Sobriety um 8.54 Uhr jetzt, genau.
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0: Und die Hamburgerin des Tages kommt heute von Sibylle Schiffke aus Fuhlsbüttel. Bitte schön.
2: Unsere Hamburgerin des Tages ist die nette Anwohnerin aus dem Karo-Viertel. Und zwar hat sie meinem schwerbehinderten Sohn und mir total geholfen, als wir völlig aufgelöst, also ich war aufgelöst, mein Sohn unruhig, vorm leeren Behindertenparkplatz standen, weil der Wagen abgeschleppt wurde, weil der Ausweis abgelaufen war. Und die Frau hat dann meinen Sohn ganz lieb auf eine Bank gesetzt und ihn beruhigt. Vorher hat sie erst gefragt, ob sie mir helfen dürfe, und hat dann die Polizei angerufen und hat die Verwahrstelle angerufen und uns dann auch ein Taxi besorgt. Ein ganz dickes, fettes Dankeschön.
0: Ja, da schleppen die sofort ab, weil der Behindertenausweis abgelaufen war. Also manchmal fragt man sich. Dankeschön für Ihre Geschichte, Sibylle, völlig zu Recht. Die nette Anwohnerin aus dem Karo-Viertel heute, unsere Hamburgerin des Tages.
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0: Shattered Dreams hören wir gleich von Johnny Hates Jazz. Und jetzt erstmal alles Wichtige in unseren Nachrichten von Philipp Kaute.
3: Guten Morgen. Es ist 9 Uhr.
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4: Senat beantwortet Anfragen mit künstlicher Intelligenz. Hamburger Bürgermeister wirbt den Brief um Olympia-Zustimmung. China warnt USA vor Waffenverkauf an Taiwan. Es ist erst sonnig, später gibt's einzelne Schauer. 15 Grad. Dass künstliche Intelligenz Texte schreiben kann, das wird schon in vielen Bereichen genutzt. Jetzt ist bekannt geworden, dass auch Hamburgs Behörden KI einsetzen, nämlich wenn sie Anfragen von Abgeordneten in der Bürgerschaft beantworten. Jörn Strehler-Pohl.
5: Nachgefragt hatte der CDU-Abgeordnete Sascha Gresshake. Demnach können die Mitarbeiter der Behörden für ihre Arbeit das städtische KI-Werkzeug LL Moin nutzen. Und zwar auch für die Beantwortung von Parlamentsanfragen. Zum Beispiel als Hilfsmittel für das Formulieren der Antworten. Nicht mehr und nicht weniger. Allerdings macht der Senat bei den Antworten nicht kenntlich, wann und wie genau die KI genutzt wurde. Das wäre aber auch gar nicht möglich, denn der Einsatz von LL Moin wird nicht dokumentiert. Richtig zufrieden ist der CDU-Abgeordnete Gresshake damit nicht. Er fordert vom Senat mehr Transparenz, wie mögliche Fehler beim Einsatz von künstlicher Intelligenz verhindert werden können. Ansonsten bleibe offen, ob statt einer Entlastung durch KI nicht neue Risiken und ein zusätzlicher Kontrollaufwand entstehen.
4: Viele Hamburger Haushalte bekommen in diesen Tagen Post vom ersten Bürgermeister. In einem Brief wirbt Peter Tschentscher darum, beim Olympia-Referendum teilzunehmen und mit Ja zu stimmen. Bianca Speck.
6: Olympische und Paralympische Spiele seien ein Zukunftsprojekt, das unsere Stadt entscheidend voranbringen könne. Das schreibt Bürgermeister Tschentscher in dem Brief. Dieser geht laut Senat als Postwurfsendung an rund 500.000 Hamburger Haushalte. Hamburg habe ein überzeugendes Konzept, so Tschentscher. Die Durchführungskosten würden wie in Paris vollständig etwa durch den Verkauf von Tickets und Lizenzen gedeckt. Hinzu kämen Investitionen etwa für moderne Sportstätten oder für Barrierefreiheit. Kritik an Tschentschers Brief kommt von der Linken. Die Co-Fraktionsvorsitzende Heike Sudmann hält das Vorgehen für unlauter. In der heißen Phase des Wahlkampfes mache Tschentscher unverhohlen Stimmung für ein Ja, so Sudmann. Außerdem werde der Brief auch an Bürger geschickt, die nicht stimmberechtigt seien. Das kritisiert auch die Initiative No Olympia. Außerdem hätte für die Kosten des Briefs auch eine Bushaltestelle barrierefrei ausgebaut werden können, meint die Initiative. Das Olympia-Referendum ist am 31. Mai.
4: Es muss eine Antwort auf diese Attacken geben, das sagt der ukrainische Präsident Volodymyr Zelensky. Er verlangt eine internationale Reaktion darauf, nämlich auf die jüngsten russischen Angriffe. Bei Drohnen- und Raketenbeschuss auf die Hauptstadt Kiew sind mehr als 20 Menschen getötet worden. Bundeskanzler Friedrich Merz schrieb dazu auf X, Russland setze auf Eskalation statt auf Verhandlung. Die beiden zählen zu den mächtigsten Männern der Welt. US-Präsident Donald Trump kommt heute noch einmal mit Chinas Staatschef Xi Jinping zusammen, zum zweiten Mal in dieser Woche. Ein Thema ist Taiwan, also die Insel, die China als abtrünnige Provinz betrachtet. Chinas Führung warnt nun davor, man könne da mit den USA aneinander geraten. Nina Barth in Peking, ist das eine Drohung gegenüber Trump?
7: Ja, das ist eine Drohung oder zumindest ist es auch ein klares Signal, was China von den USA will. Nämlich, dass die USA ihre Unterstützung für Taiwan aufgeben oder zumindest einschränken. Und da geht's in allererster Linie mal um ein Militärpaket. Das hat der Kongress im Dezember beschlossen. 11 Milliarden Dollar umfasst das. Und für China ist das ein Affront. Und Xi wird auf Donald Trump einwirken, dass dieses Paket doch nicht zustande kommt oder nicht umgesetzt wird, denn bisher ist es noch nicht umgesetzt. Donald Trump hat vor diesem Treffen auch gesagt, ja, darüber werden sie reden.
4: Vor der dänischen Küste ist ein toter Wal entdeckt worden. Genauer gesagt vor der Insel Enhol zwischen Dänemark und Schweden. Jetzt fragen sich natürlich viele, ob es sich um den Buckelwal handelt, der wochenlang vor der deutschen Ostseeküste festsaß. Das soll jetzt untersucht werden. Spezialisten wollen Gewebeproben nehmen. Die Kühlbrandbrücke wird am Wochenende mal wieder voll gesperrt. Grund sind laut Hafenverwaltung HPA planmäßige Reparatur- und Wartungsarbeiten. Die Sperrung beginnt heute Abend um 21 Uhr und dauert bis Montag früh um 5.
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0: Das Wetter für uns in Hamburg.
6: Knallblauer, wolkenloser Himmel bei 6 Grad. In Billbrook, in Dulsberg messen wir 7. Es geht jetzt doch flott bergauf mit den Temperaturen. Am frühen Morgen haben wir heute mit 2 Grad angefangen.
7: Ja.
6: Wolken gibt's auch nochmal, die ziehen so ab Mittag rein. Richtung Abend kann es auch nochmal einen Schauer geben. 15 Grad erwarten wir heute. Morgen wird es auch Sonne geben, die ist aber nicht ganz so üppig unterwegs wie heute. Es gibt viele Wolken, ab und zu auch mal einen Schauer. Windig ist es auch und das Ganze dann bei 14 Grad.
0: Blitzer und Staus aus unserem Verkehrszentrum Roter Baum.
6: Ich kann mich an einen solchen Freitag eigentlich nicht erinnern. Es ist wirklich nichts im Sinne von nichts.
0: Außer es war ein Heiligabend. Da ist auch wenig.
6: Ja, es ist Heiligabend-Verkehr heute.
0: Guck mal, Temperatur mit 2 Grad hatte heute Morgen. Das passte doch auch schon. So, hast du wirklich nichts. Soll ich dann hier, dann mach ich.
6: Ja.
0: Gute Fahrt. Anna Adams ist da.
6: Schönen guten Morgen.
0: Ich bin Nicole Steins. Ja, also wenig bis nichts ist los. Ist doch schön. Lassen wir es mal entspannt angehen hier. Hören wir gleich mal, was denn so los ist bei Ihnen an den Landungsbrücken. Vielleicht sind da ja auch schon mal langsam jetzt ein paar Menschen aufgestanden, wollen Brötchen holen oder so. Unser Stadtreporter meldet sich gleich nach Pink Floyd und jetzt Johnny Hates Jazz mit

0: spielt eine einsame Gitarre hier, Pink Floyd, Another Brick in the Wall bei NDR 90,3 um 9:12. Also man merkt es doch auch deutlich auf den Straßen heute Morgen. Also nichts los. Da gönnen sich doch einige ein verlängertes Feiertagswochenende bei uns in der Stadt. Dazu den Brückentag dann heute. Unser Stadtreporter Carsten Seekund, der war heute früh ja schon in einer Bäckerei am Wandsbeker Markt. Da drehten die Verkäufer ja schon bald Däumchen und tranken ihren Kaffee selber, weil weniger los war als sonst. Ja. Carsten, jetzt bist du an den Landungsbrücken.
1: Richtig.
0: Sind die Leute denn mittlerweile aufgestanden?
1: Also hier am Hafentor ist der Teufel los in der Kinderbackstube. Hier ist wirklich, kleine Schlangen haben sich hier gebildet und es mischt sich so wunderbar. Ganz viele Leute, die hier im Hafen zu tun haben, wie diese drei Männer hier.
2: Ich bin Sven und ich gehe gleich arbeiten. Wir machen hier Hafenrundfahrten in Hamburg von der Reederei Awicht.
1: Wie steckt ihr euch?
2: Oh, Kaffee. Der dritte, dann kann der Tag starten.
1: Geht's an Bord gleich? Wie wird's Wetter heute?
3: Ich hoffe gut. Es ist Freitag, ne? Viele Menschen. Auf geht's.
1: Auf geht's. Schon eine ganze Weile geht's für diese Mechaniker hier, die jetzt erstmal Frühstückspause machen.
4: Ja, ganz schwierig sind wir gerade am Arbeiten. Deswegen müssen wir uns hier erstmal mal kurz erholen, damit wir nachher wieder richtig loslegen können. Ne? Wir sind bei der Eisenbahn. Und das passt eigentlich ganz gut, dass wir hier nebenan, nämlich ist ja gleich die Station Landungsbrücken. Da sind wir gerade am Arbeiten. Und jetzt machen wir gerade eine kleine Erholungspause. Ich habe mir so ein Spritzgebäck geholt und hier so ein Franzbrötchen und eine kleine Cola.
1: Ich sag mal, Nicole, Franzbrötchen geht immer und danach kann man wieder einen Schlag reinhauen.
0: Unbedingt. Sind denn auch Touristen da?
1: Reichlich. Also, und die hauen richtig rein. Hier zum Beispiel habe ich die Petra und die Sabine und die Edith getroffen. Und die Uschi, die kommen aus Nürnberg.
5: Herzhaft, herzhaft, herzhaft im Frühstück.
6: Was ist da? Rührei, Pute, Käse, Salami, Tomaten, Gurken, Butter.
1: Das ist das volle Programm. Der Teller quillt über.
5: So, ja, voll sein. Wir sind hungrig.
7: Starken, ne, für heute Nachmittag. Miniaturwunderland. Und für die Damen in der Schiffsfahrt.
5: Genau. Vielleicht auf die Reeperbahn.
1: Ja. Oh, auf die Reeperbahn geht's auch noch. Ja, da war auch diese Teenie-Truppe hier. Ich glaube, die kommen aus Süddeutschland und stärken sich für die Rückfahrt.
8: Belegtes Brötchen. Eine Butterbreze.
9: Wir fahren gerade von Klassenfahrt nach Hause.
10: Hier Stuttgart.
1: War es in Hamburg schön?
11: Ja.
9: War lustig.
12: Das Hafenfest war sehr schön. Ja, ich glaube, das war auch mein Highlight.
1: Ja, da haben sie angefangen zu feiern auf dem Hafengeburtstag und haben, glaube ich, bis heute Nacht dann durchgefeiert. Also, Stärkung muss sein. Backstube ist voll. Richtig viel los hier.
0: Und Alarm im Hintergrund bei dir auch schon. Ja, also wunderbar. Auch, ja, so langsam kommt doch Leben rein in diesem Brückentag. Ich Dankeschön, Carsten Seeker. Und hier ist Ed Sheeran und Bad Habits. Juhu, genau.

0: männliches Saxophon Spandau Ballet und True hier bei NDR 90,3 um 9.22 Uhr. Und wenn man was mit Leidenschaft, mit Herzblut macht und dann ist nach 10 Jahren Schluss, dann ist das schon ein großer Moment, Anne.
1: Und so einen Moment erlebt Patrick Ittrich morgen. Er ist Schiedsrichter in der Fußball-Bundesliga, groß geworden in Mümmelmannsberg, ist Polizist in unserer Stadt und morgen ist sein letztes Bundesligaspiel, das er pfeift, Union Berlin gegen Augsburg.
0: Und er will von sich aus aufhören, wenn es am schönsten ist, sagt er. Und ich habe ihn gefragt, ob der nicht auch ein bisschen Wehmut mit dabei ist.
2: Ich verspüre wirklich eine hohe Zufriedenheit. Klar weiß ich um das letzte Spiel, aber ich freue mich auch irgendwie drauf, dass ich so eine tolle Zeit hatte und dass es dann damit auch zu Ende geht. Ich bin total fein damit.
1: Er hat über 90 Bundesligaspiele gepfiffen. Bestimmt waren da viele unvergessliche Momente dabei. Aber welche waren denn so die besonderen?
2: Eigentlich gab es zwei. Einmal der Anruf, als mir gesagt wurde, dass ich in die Bundesliga aufsteige. Da war ich gerade in Südtirol und bin gerade mit so einem Schlitten meiner Tochter runtergerodelt und habe einen Anruf bekommen. Habe ich mich in Schnee geschmissen. Das war ein ganz, ganz toller, wirklich sehr, sehr emotionaler Moment, weil ich Jahre darauf hingearbeitet habe. Mhm. Und dann das erste Bundesligaspiel ohne gelbe Karte, Wolfsburg gegen Ingolstadt 2016 im Februar. Das war schon auch sehr, sehr emotional und toll, weil es so gut lief.
0: Ja, und ich finde es mega, dass ich jetzt seine Telefonnummer habe. Denn wenn wir uns hier mal wieder streiten, ob es Handspiel war oder nicht, kann ich ihn direkt anrufen.
2: Sehr gerne, aber ich weiß nicht, ob ich weiterhelfen kann. Manchmal verstehe ich selber nicht.
0: Manchmal verstehe ich das selber nicht. Sehr sympathisch. Patrick Ittrich, seine Karriere als Fußballschiedsrichter fing in Mümmelmannsberg an und morgen pfeift er sein letztes Bundesligaspiel. Alles gut

0: Madonna macht auch keinen Brückentag, ist dabei, Holiday bei uns.
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0: Gleich mit Roxette, Listen to Your Heart, hören wir nach unseren Nachrichten. Und die hat Bernhard Koch.
3: Moin Hamburg. 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
3: 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NDR 90,3, das Wetter für uns in Hamburg. Tau erst fehlt Sonnenschein, man denn wart die Wolken mehr und das kann auch Schuhen oder Gewitters geben. Bibetto pfafft ein Grot, nu sind dat oben Dulsbach Söbengrot. Morgen bloß wenig Sonnen und jümmer moll ein Schuhe Regen. Hier und du auch mit Gewitter, Bibetto fährt ein Grot.
0: Dankeschön, Bernhard. Ja, und dann schauen wir auf die Straßenblitzer und Staus aus unserem Verkehrszentrum Roter Baum.
4: In der Stadt weniger als nichts los. Eine Meldung kommt von der A24 Hamburg Richtung Berlin zwischen Wittenburg und Hagenow. Da ist nach einem Unfall gesperrt worden. Aber ganz ehrlich, also bei uns ist wirklich, also ich weiß gar nicht. Weniger geht nicht.
0: Leg dich wieder hin. Gute ja. Fahrt.
5: Guten Morgen, Hamburg.
0: Mit Anne Adams.
4: Schönen guten Morgen.
0: Ich bin Nicole Steins. Ja, schönen guten Morgen zusammen. Und wir spielen Entspannungsmusik hier zu diesem Brückentag. Das passt doch perfekt jetzt. Roxette und Listen to Your Heart. Das sind die größten Hits aller Zeiten hier bei NDR 90,3. Wir sind Hamburg.

0: Family hier bei uns bei NDR 90,3 um 9.41 Uhr. Ja, ich glaube, das werden HSV und St. Pauli-Fans jetzt also grundsätzlich nicht so sagen, aber wir sind an einem Punkt angekommen, an dem HSV-Fans dem FC St. Pauli die Daumen drücken. Es ist wirklich ernst. Genau dieser Fall ist eingetreten. Morgen ist Klassenerhalt, Showdown im Millantor-Stadion für den FC St. Pauli. Ja, und dann kann sich morgen entscheiden, ob er erstklassig womöglich bleiben kann und noch eine Chance auf die Relegation hat oder eben nicht. Charlotte aus Norderstedt ist HSV-Fan und entdeckt so ganz neue Gefühle.
1: Ja, doch schon. Und doch, sie sollen schon in der Liga bleiben, würde ich sagen. Dann gibt's ein Derby, dann ist ein bisschen Stimmung in Hamburg, das ist schon cool.
0: Ja, ist schon cool, ne? So ein Derby. Sven aus Halzenbeck, dem geht's ganz ähnlich.
2: Ich bin HSV-Fan, aber trotzdem drücke ich Pauli die Daumen, dass sie auch in der ersten Liga bleiben. Weil die auch cool sind. Wir sind Hamburger und wir sind für beide Vereine.
0: Wir sind Hamburger, genau. Daumen drücken. Also bitte morgen ab 15.30 Uhr, denn dann geht es für den FC St. Pauli im Millantor-Stadion im direkten Abstiegsduell gegen Wolfsburg. Bei uns sind sie immer dabei, wenn es wichtig wird hier im Stadion. Wir sind Hamburg in guten und in schlechten Zeiten. Also vielleicht auch hier den schwarz-weiß-blauen Daumen morgen mal ein bisschen drücken für die Baumweißen. Hm? So ein Derby war doch immer schön.

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0: Creamer mit dem Freddie Mercury. I was born to love you hier bei NDR 90,3 um 10 Minuten vor 10. Was war das? Ein spannender Morgen hier heute. Anne Frank Kuhle aus Eppendorf hat vorhin ja wirklich einen glatten Durchmarsch gemacht bei uns im Hamburg-Quiz.
1: Ja, der hat 5 Hamburg-Fragen aber so rubbel die Katz richtig beantwortet. Zack, 250 Euro sicher gehabt und als Einkaufsgutschein fürs Designer-Outlet Neumünster. Ja, und dann kam das.
0: Die Farben Grün, Rot, Weiß der Rikma-Rikmas zeigen die Verbundenheit der Räderfamilie Rikmas zu welcher Insel in der Nordsee?
2: Zu Helgoland.
0: Jackpot. Sie gewinnen 650 Euro.
2: Super. Oh, da freue ich mich. Super.
0: Wahnsinn, er hat's geschafft, der Frank, und wusste danach gar nicht mehr, was er so richtig sagen sollte. Ging ihm ganz schön die Düse. Genauso, ja, wie den St. Pauli-Fans bei uns in der Stadt. Hier fühlen wir mit Tizi aus Altona Nord.
3: Der letzte Spieltag, Blutdruck von 200.
0: Kann ich total verstehen, das wird der Wahnsinn morgen Nachmittag. Abstieg oder Relegationsplatz für St. Pauli, und mit uns sind sie natürlich live mit dabei. Hier gleich auch natürlich live Maren Bockhold, ich bin Nicole Stein, sagt Tschüssi bis morgen. So, und jetzt brauchen wir bitte mal noch so einen kleinen Blutdrucksenker. Komm, nehmen wir Elvis. Das geht.
1: Der senkt.
0: Suspicious Mind. Bei mir senkt.
1: Diese Hüften.

0: Chucky.
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0: Und gleich Elton John mit I'm Still Standing. Vorher die Nachrichten. Und die gibt es von Philipp Kraute.
2: Guten Tag. Es ist 10 Uhr.
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3: Bahnstrecke Hamburg-Schwerin ist nach Sanierung wieder frei. Im Hamburger Einzelhandel wird heute gestreikt. FC St. Pauli steigt in den Kampf um den Klassenerhalt ein. Das Wetter ist erst sonnig, später gibt es auch Schauer, 15 Grad. Monatelang wurde saniert und gearbeitet. Jetzt ist die Zugstrecke Hamburg-Schwerin wieder frei. Heute früh war der erste Zug direkt unterwegs. Mareike Markusch.
4: Der erste Regionalexpress von Schwerin nach Hamburg ist heute früh um 3:45 abgefahren. Neben den Regionalzügen sollen laut Fahrplan heute auch 3 ICE- bzw. IC-Züge je Richtung unterwegs sein. Ab dem 14. Juni sollen dann alle Züge zwischen Berlin und Hamburg wieder fahren. Seit Anfang August letzten Jahres ist die Strecke für eine Generalsanierung gesperrt. Eigentlich waren 9 Monate Bauzeit angesetzt, also bis Ende April. Das hatte sich dann aber verzögert, laut Bahn wegen des strengen Winters.
3: Immer mehr Branchen nutzen künstliche Intelligenz und inzwischen greifen auch Hamburgs Behörden auf KI zurück, nämlich wenn sie parlamentarische Anfragen beantworten. Zum Beispiel will eine Partei wissen, wie viele Unfälle es mit E-Rollern gab oder wie groß Schulklassen im Schnitt sind. Dann können Hamburgs Behörden das KI-Werkzeug LLMoin einsetzen. Die CDU will jetzt allerdings wissen, wie dabei Fehler verhindert werden können. Es wird eng für Keir Starmer. Der britische Premierminister steht unter Druck und das liegt mittlerweile nicht nur an dem schlechten Abschneiden seiner Labour-Partei bei den Kommunalwahlen. Dazu kommt jetzt, dass gestern Gesundheitsminister Wes Streeting zurückgetreten ist, aus Protest gegen den Premier. Inzwischen gibt es Berichte, dass der Bürgermeister aus Manchester mit einem Abgeordneten tauschen und ins Parlament einziehen könnte, um selbst Premier zu werden. Wer den Brückentag heute zum Einkaufen nutzt, muss sich auf einen eingeschränkten Service einstellen. In einigen Hamburger Geschäften wird nämlich gestreikt. Genauer gesagt im Einzel-, Versand- und auch im Groß- und Außenhandel. Die Tarifgespräche stocken. Frauke Reinig.
5: Unter anderem bei H&M, Zara, Primark, Ikea, Metro und Rewe sollen Beschäftigte die Arbeit niederlegen. Und auch im Groß- und Außenhandel bläst die Gewerkschaft zum Arbeitskampf. Im Handel hieße es Gewinne top, Löhne flop. Die Branchen verzeichneten demnach in Deutschland zuletzt Milliardengewinne. Arbeitgeber hätten bei den Tarifverhandlungen im Einzel- und Versandhandel aber ein Angebot deutlich unterhalb der Inflation gemacht, empört sich die Gewerkschaft. Sie fordert 7% mehr Gehalt für die Beschäftigten, mindestens aber 225 Euro mehr pro Monat. Im Groß- und Außenhandel hätten die Arbeitgeber bei ersten Verhandlungen noch gar kein Angebot vorgelegt. Auch hier will Verdi 7% mehr Lohn durchsetzen. Um 11 Uhr versammeln sich die Streikenden vor dem Gewerkschaftshaus am Besenwinder Hof und ziehen dann durch die Innenstadt. In Hamburg sind rund 150.000 Menschen in den Handelsbranchen beschäftigt. Wie sich der heutige Warnstreik in den Geschäften auswirkt, ist noch unklar.
3: Die Hamburger Feuerwehr hat in der Nacht 2 18-Jährige am Falkensteiner Ufer gerettet. Die beiden jungen Frauen lagen bewusstlos in einem schwer zugänglichen Hangbereich am Elbufer. Feuerwehrleute mussten den Rettungsdienst unterstützen, um die Frauen aus ihrer Lage zu befreien. Die Polizei geht davon aus, dass die Frauen vorher Alkohol getrunken und Medikamente eingenommen hatten. Nach fast einer Stunde Einsatz kamen beide ins Krankenhaus. Für den FC St. Pauli ist es das letzte und das wichtigste Spiel vor dem Ende der regulären Fußball-Bundesliga-Saison. Im Heimspiel gegen Wolfsburg braucht das Team vom Millerntor einen Sieg, um nicht in die zweite Liga abzusteigen. Jörg Noroska.
6: St. Paulis Trainer Alexander Blessin bemüht sich um einen positiven Blick auf das Abstiegsendspiel gegen Wolfsburg. Die Möglichkeit, den Relegationsplatz klarzumachen, ist eine Chance, die wir ergreifen wollen. Wir werden alles reinschmeißen und alles versuchen, sagt Blessin, auch wenn St. Pauli als Tabellenletzter von der ungünstigsten Position in den letzten Spieltag geht. Positive Nachrichten gibt es beim Personal. Fast alle Spieler, die zuletzt wegen einer Magen-Darm-Erkrankung ausgefallen waren, sind wieder fit. Bei Schlüsselspieler Eric Smith ist ein Einsatz noch offen. Carol Metz und Ricky J. Jones werden nach Verletzungspause zumindest wieder auf der Bank sitzen. Ein gutes Fußballspiel erwartet Blessin gegen Wolfsburg nicht. Beide Teams werden nervös sein und Fehler machen. Dann werde die Unterstützung der St. Pauli-Fans im ausverkauften Millerntor-Stadion wichtig werden. St. Pauli muss gegen Wolfsburg gewinnen und gleichzeitig im Fernduell an Heidenheim vorbeiziehen, um den Relegationsplatz noch zu erreichen.
3: Und wir berichten natürlich morgen Nachmittag live hier bei NDR 90,3.
0: Und drücken bitte die Daumen, klopfen auf Holz und tun, was wir tun können. So.
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0: Das richtig prächtige Wetter für uns in Hamburg hat Anna Adams für Sie.
7: Ja, da sind wir noch klirre kalt in den Tag gestartet und schon zack sind wir bei 10 Grad in hohe Luft. Also es geht wirklich bergauf mit den Temperaturen. 15 Grad soll es auch heute noch werden. Im Moment wenig Wolken unterwegs. Zum Mittag werden es etwas mehr und Richtung Abend kann es auch mal einen kleinen Schauer geben. Aber es bleibt ein richtig schöner Tag mit 10 Stunden Sonne. Morgen gibt es auch Sonne. Nicht so viel wie heute. Viele Wolken dann morgen, ab und zu Schauer. Bisschen Wind, das Ganze bei 14 Grad.
0: Norddeutsches Wetter. Blitzer und Staus aus dem Verkehrszentrum Roter Baum.
7: Da freuen wir uns. Es ist leer wie nie. Sie kommen überall gut durch.
0: Gute und sichere Fahrt.
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0: Frage: Bist du mit Absicht hier oder hast du einen Brückentag verpennt?
7: Nee, ich bin mit Absicht hier.
0: Okay, alles klar. Ja, ich frage ja nur. Es gibt ja Menschen, die das ein bisschen verdattelt haben, ja, und dann plötzlich denken so: Ach, na ja, ja. Also, sollten Sie arbeiten? Wenn Sie hier durchgestreichelt, dann können Sie gerne mal sagen, wie das passiert ist und was Sie machen. Das ist Elton John.

0: Schnitz aller Zeiten gibt es wo? Bei uns, bei NDR 90,3. Wir sind Hamburg, Brückentag, hin oder her, da können Sie sich drauf verlassen. Und vielleicht merken Sie es auch, es ist ruhiger in der Stadt. Kaum Autos unterwegs, die Menschen sind zu Hause. Nicht alle. Bernd, Sie haben das verpennt mit dem Brückentag und müssen arbeiten, ne?
1: Ja, leider.
0: Ja, da lacht er herzlich. War das ein Versehen oder haben Sie das absichtlich gesagt, komm, ich mach den Freitag?
1: Nein, ich habe schon seit Jahrzehnten, schon nicht seit 20 Jahren, arbeite ich den Freitag, weil ich von außerhalb komme und der Verkehr gut ist, dass ich gut durchkomme mit der Arbeit, weil ich beruflich mit dem Auto oder mit dem LKW in Hamburg unterwegs bin. Ja. Und auch der Weg zur Arbeit hin und zurück ist bequemer. Ich habe da keine Probleme mit.
0: Sehr gut, okay. Also, ein Held der Arbeit und freie Straßen heute für Sie am Freitag, ne?
1: Ja, vielen Dank.
0: Alles Liebe, gute Fahrt.
1: Dankeschön.
0: Selina Engel aus Hamm Nord, wo arbeiten Sie denn heute am Brückentag?
2: Ich bin im Rettungsdienst zuständig, also im Sanitätsdienst. Da war ich gestern zum Beispiel und heute wäre ich dann im Büro. Das bedeutet Kursvorbereitung, weil ich zusätzlich noch Erste-Hilfe-Dozentin bin. Genau.
0: Okay, das ist super wichtig. Was für ein cooler Job. Was machen Sie genau heute?
2: Erste-Hilfe-Kurse geben. Das machen wir. Ich bin heute in der Helbigstraße 47.
0: Und was genau steht bei so einem Erste-Hilfe, so einer Stunde auf dem Lehrplan?
2: Zum Beispiel die Herz-Lungen-Wiederbelebung, die stabile Seitenlage, wie man einen Druckverband macht, Allgemeinverbände, Regeln, generell Erste-Hilfe. Genau. Das ist tatsächlich ein BFD, was ich mache, also ein Bundesfreiwilligendienst.
0: Richtig, richtig cool, toll, dass Sie machen, was Sie machen. Wer heute was macht, prima. Wer heute frei hat, auch prima. Keine Scham.

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0: Quiznit aller Zeiten gibt es hier bei uns bei 90,3. Wir sind Hamburg. Dieser Freitag ist ein besonderer Freitag, weil gestern war ja für die meisten frei. Morgen ist für die meisten frei. Das heißt, wer schlau war, hat heute auch freigenommen. Dieser Freitag ist ein klassischer Brückentag. Hast du es mitbekommen?
1: Ich habe es tatsächlich nicht mitbekommen, dass Feiertage sind. Aber ich mache es natürlich immer gerne.
0: Na klar, Nils ist nämlich Sanitäter und arbeitet heute für uns. Oliver Gräßler schreibt gerade: Guten Morgen, liebe Frau Bockgold, das bin ich. Pflichtbewusst und diszipliniert sitze ich im Büro, halte eisern die Stellung und arbeite vor mich hin. Arbeite in der Krankenversicherung. Insgesamt wenige Kolleginnen und Kollegen heute bei uns. Beste Grüße von Oliver. Und Thomas ist auch am Start. Der bringt nämlich Altpapier zum Recycling in die Papierfabrik. Macht er auch beruflich. Sehr, sehr gut. Aber wenn Sie einen Brückentag genommen haben, dann sind Sie vielleicht einfach nur schlauer als wir andere. Also wir wollen da niemand schämen. Rod Stewart, You're in My Heart. In der 90,3 hier.

0: 10.30 Uhr, halb elf. Das Wetter von uns in Hamburg ist eigentlich gar nicht so schlecht. Wir haben blauen Himmel, wir haben ein paar Schäfchenwölkchen, Temperaturen jetzt so um die 10 Grad. Es wird später aber noch ein kleines bisschen wärmer werden. Wolken kommen nachmittags ein paar mehr und es kann auch mal ein Schauer drin sein. Morgen Temperaturen so um die 13 Grad. Nicht ganz so viel Sonne wie heute, so norddeutsches Wetter. Vielleicht auch ein kleiner Schauer, aber nichts Wildes. Also das Wochenende sieht gar nicht so schlecht aus. Blitzer und Staus aus dem Verkehrszentrum Roter Baum. Da sieht es auch eigentlich ganz ausgezeichnet aus. Also nö, alles prima. Wir haben einen Wasserrohrbruch, die Bellingsbüttler Landstraße im Verlauf Bellingsbüttler Weg, die ist zwischen Borstelsende und Banschostraße in beiden Richtungen wegen eines Wasserrohrbruchs gesperrt. Und ansonsten wünsche ich Ihnen eine gute und eine sichere Fahrt, ganz einfach.
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0: Wir sind Hamburg und ich muss jammern. Ich bin am Dienstag von einer Biene gestochen worden. Es war wirklich eine Biene, war gar nicht schlimm. Finger ein bisschen dick, alles gut. Und seit gestern schwillt dieser Finger an. Das sieht zum einen komisch aus, zum anderen ist es echt unangenehm. Das wusste ich nicht. Dienstag gestochen und Freitag wird es erst richtig übel.

0: 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Wir sind Hamburg, die größten Hits aller Zeiten und die nettesten Hörer aller Zeiten haben wir, gar keine Frage. Ich habe eben gerade ein bisschen gejammert, wie so ein Kind, weil mich am Dienstag eine Biene, das weiß ich genau, es war eine Biene gestochen hat und Mittwoch war eigentlich gar nichts und so seit gestern Abend wird der Finger dicker und dicker und roter und roter und ich wunderte mich so, dass man jetzt am Freitag richtig mal Läsche hat. Also ich dachte, das wäre
1: schön. Moin Maren, ich habe gerade eben deine Geschichte von der Biene gehört.
0: Ja.
1: Wenn das so zeitverzögert jetzt richtig dick wird, guck mal bitte, ob es rot und heiß ist. Es kann auch sein, dass die Biene dir irgendeinen blöden Keim mit übertragen hat und sich der Finger jetzt entzündet. Mm. Also einmal kurz drauf gucken und im Zweifelsfall vielleicht doch damit einmal beim Hausarzt vorstellen. Es kann sein, dass man da eventuell eine Antibiose braucht, also was gegen Entzündungen. Liebe Grüße.
0: Dankeschön, wie lieb von Ihnen, Kolja. Ja, zum Hautarzt gehen oder zum Hausarzt gehen, Freitag um 1, wird nicht so einfach, aber ich gucke auf jeden Fall. Also es ist ein bisschen rot und ein bisschen warm, aber ich,

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1: Jeden Morgen, guten Morgen Hamburg, 5 Fragen rund ums Thema Hamburg. Jede richtige Antwort ist 50 Euro wert. 250 Euro kann man auf jeden Fall gewinnen. Und gewonnen hat heute früh der Frank. Und da ging der Puls, ne?
2: Jetzt bin ich ganz aufgeregt. Ich versuche da schon seit Wochen wieder immer mal teilzunehmen. Aber man kommt da so schlecht durch.
1: Naja, ich würde sagen, man kommt ganz gut durch. Sie haben es ja geschafft.
2: Ich freue mich sehr.
1: Wie viel Kohle haben Sie gewonnen?
2: 650 Euro.
1: Ey, das ist eine richtige Menge Geld.
2: Ich habe den Jackpot geknackt.
1: Und wir wollen natürlich wissen, was werden Sie denn einkaufen?
2: Ich war schon mal im Outlet in Neumünster und da ist ein Schuhgeschäft, die haben handgenähte Schuhe. Also vielleicht gönne ich mir mal so ein richtig gutes Paar Schuhe.
1: Ich finde das eine mega Idee. Ich meine, jetzt hat man dieses Geld, das sind Gutscheine, die Kohle muss raus und sich dann so ein Paar im Leben handgenähte Schuhe zu kaufen, das finde ich eine mega Idee. Das machen Sie bitte.
2: Ja. Und Schuhe kann man nie genug haben, Frau Bockholt, ne?
1: Genau, Schuhe kann man nie genug haben, da haben Sie sowas von recht. Ich wünsche Ihnen ganz, ganz, ganz viel Spaß beim Geld ausgeben, ja?
2: Ja, danke.
1: Und Montag geht's natürlich weiter mit was Neuem. Ich sage nur, seien Sie gespannt, das wird groß.
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0: 18 Minuten vor 11 haben wir es.
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2: Mit Sebastian Fiebig. Es begann nicht erst mit dem Feuer. Es begann mit Applaus, mit Parolen, mit dem erhebenden Gefühl vieler Menschen, auf der richtigen Seite zu stehen. Worte und Gedanken wurden aussortiert wie Müll. Und dann loderten am 15. Mai 1933 am Hamburger Kaiser Friedrich Ufer die Flammen. Studenten, viele von ihnen SA-Mitglieder, verbrannten die Bücher sogenannter undeutscher Autorinnen und Autoren. 5 Tage später wiederholte sich die Inszenierung am Lübecker Tor mit Tausenden von Zuschauern. Proteste dagegen sind nicht bekannt. Es war eine Demonstration der Macht der NSDAP, aber zugleich ein Zeichen ihrer Angst. Die Angst vor dem Fremden, die Angst vor dem Neuen, die Angst vor dem Verlust der neu gewonnenen Macht. Denn Bücher können Türen öffnen, Zweifel wecken, Menschen verändern. Wer Bücher verbrennt, versucht Erinnerung und Visionen auszulöschen und später Menschen. Mitten in Hamburg erinnert heute ein Mahnmal am Isebeck-Kanal daran. Jedes Jahr werden dort damals verbotene Texte wieder laut ausgesprochen, bei einer Marathonlesung. Am nächsten Donnerstag von 11 bis 18 Uhr ist es wieder soweit. Worte, die vernichtet werden sollten, kehren zurück und sind wieder präsent. Schüler lesen sie vor, Gäste hören zu oder lesen selbst. So eine Lesung ist mehr als ein Blick zurück. Auch heute werden Meinungen lächerlich gemacht und Menschen zum Schweigen gebracht. Was dagegen hilft? Zuhören, nachfragen, andere Perspektiven auch mal aushalten, wo nötig Grenzen setzen. Manchmal beginnt Widerstand nicht mit großen Taten, sondern mit einer gelesenen Seite.
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3: Das war ein Beitrag der katholischen Kirche.
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mal nach rechts, gucken Sie mal nach links, rufen Sie mal Hallo, Hallo. Hören Sie ein Echo? Dann haben die anderen Brückentag genommen und Sie nicht. Die größten Hits aller Zeiten gibt's bei uns bei der 90,3. Wir sind Hamburg und dieser Freitag ist ein typischer Brückentag. PD schreibt gerade, hallo liebe Maren, ich bin Goldschmied und natürlich sitze ich heute fleißig am Werkbrett und arbeite, denn jetzt ist gerade Verlobungs- und Hochzeitshochsaison. Die ganzen strahlenden, glücklichen Gesichter und so weiter freuen uns sehr, ist alle Mühe wert. Guck mal, das finde ich so irre. Hätte ich gewusst aktiv, dass gerade Verlobungs- und Hochzeitshochsaison ist? Nein. Sprichst du mit dem Goldschmied, wirst du schlauer. Finde ich toll. Ich liebe Radio.

0: Marlin.
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0: Gleich John Waite mit Missing You vor die Nachrichten. Und der hat Philipp Kaute für Sie.
2: Guten Tag. Es ist 11 Uhr.
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2: Bahnstrecke Hamburg-Schwerin ist nach Sanierung wieder frei. Kanzler verurteilt neue russische Angriffe auf die Ukraine. Dänemark bestätigt Fund eines toten Wals im Kattegat. Das Wetter heute erst sonnig, später einzelne Schauer, 15 Grad. Hamburg-Schwerin in weniger als einer Stunde. Das ist seit heute mit dem ICE wieder möglich. Nach monatelangen Arbeiten ist die Zugstrecke fertig saniert und seit heute früh wieder befahrbar. Janina Greve.
3: Um kurz vor 4 Uhr heute früh hat der erste Regionalexpress der Linie RE1 den Bahnhof Schwerin in Richtung Hamburg verlassen. Auch drei ICE- und IC-Verbindungen können ab heute wieder auf der Strecke stattfinden. Damit verkürzt sich die Fahrzeit erheblich und es endet auch eine lange Zeit des Schienenersatzverkehrs auf der Strecke zwischen Büchen und Hamburg. Fernverkehrszüge zwischen Hamburg, Rostock und Stralsund wurden über Lübeck umgeleitet. Zwischen Lübeck, Mölln, und Lüneburg müssen Fahrgäste des RE83 noch bis Montag Ersatzverkehr in Kauf nehmen. Ursprünglich sollten die Bauarbeiten bereits Ende April fertig sein, doch die Deutsche Bahn gab im März an, die Arbeiten verzögerten sich wegen des Winterwetters. Die gesamte Fernverkehrsstrecke Hamburg-Berlin soll ab Mitte Juni wieder frei sein. Bis dahin führt die Umleitung über Uelzen.
2: Noch etwa 2 Wochen dominiert ein Streitthema unsere Stadt. Die mögliche Olympiabewerbung entscheidet sich bald in einem Referendum. Mitten in dieser Zeit schickt Bürgermeister Peter Tschentscher einen Brief an rund 500.000 Haushalte. Er schreibt, olympische und paralympische Spiele könnten die Stadt entscheidend voranbringen. Linke und die Initiative No Olympia kritisieren diesen Brief. Die Linke zum Beispiel hält dieses Vorgehen für unlauter. Es waren die schwersten Angriffe seit langem. In der Ukraine sind bei russischem Beschuss 24 Menschen ums Leben gekommen. Unter den Toten sind auch 3 Kinder, teilten die Behörden mit. EU-Kommissionschefin Ursula von der Leyen verurteilt diese Angriffe und auch Bundeskanzler Friedrich Merz zeigt sich empört. Aus Berlin, Markus Sambale.
4: Er wirft Russland vor, auf Eskalation zu setzen, statt auf Verhandlung. In einer schriftlichen Erklärung stellt Merz fest, Kiew und seine Partner sind bereit für Verhandlungen, Russland aber führt weiter Krieg. Merz hatte gestern noch einmal Hilfe der Europäer angeboten, um den Krieg so schnell wie möglich zu beenden. Das erfordere Gesprächsbereitschaft auf beiden Seiten. Die russischen Angriffe sprechen aber eine andere Sprache. Beim Thema, wer ein europäischer Vermittler sein könnte, kritisierte Merz Einmischungen von außen. Der russische Präsident Putin hatte als Vermittler seinen Freund, den früheren Bundeskanzler Gerhard Schröder, ins Gespräch gebracht. Merz stellte klar, wir Europäer entscheiden selbst, wer für uns spricht, niemand anders.
2: Wer heute in Hamburg einkaufen gehen möchte, muss sich möglicherweise auf Einschränkungen einstellen. Die Gewerkschaft Verdi hat zum Warnstreik aufgerufen, im Einzel- und im Versandhandel. Zum Beispiel sollen Beschäftigte von H&M, Primark, IKEA, Metro und Rewe die Arbeit niederlegen. Hintergrund ist der aktuelle Tarifkonflikt. Und in diesen Minuten versammeln sich die Streikenden vor dem Gewerkschaftshaus am Besenwinder Hof. Die dänische Insel Enholt, mitten im Kattegat, zieht gerade das Interesse vieler Tierschützer auf sich. Dort ist ein toter Wal entdeckt worden. Arne Bartram in Stockholm, ist es der Wal, der wochenlang vor Mecklenburg-Vorpommern lag?
5: Das ist noch nicht klar. Die dänische Umweltbehörde hat bestätigt, dass ein Wal vor Enholt gestrandet ist. Er ist laut Beobachtern vor Ort etwa 10 bis 15 Meter lang. Das würde tatsächlich zu dem Buckelwal passen, der vor der Insel Pöhl lag. Außerdem liegt das Gebiet auf der Route Richtung Nordsee, in die der Buckelwal Anfang Mai gebracht worden war. Die dänischen Behörden, die sagen, dass der jetzt gefundene Wal wohl auch schon eine Weile tot ist. Als nächstes sollen jetzt Gewebeproben genommen werden, um mehr über den Wal zu erfahren. Allerdings ist das nicht ganz so einfach, weil die Gefahr ist, dass der tote Wal im schlimmsten Fall explodieren könnte wegen der ganzen angesammelten Gase.
2: Bekannte deutsche Musiker wie die Toten Hosen, Die Ärzte und Nina Tschuba fordern gesetzliche Regeln gegen Ticketwucher. In einem offenen Brief werfen sie Händlern vor, Karten massenhaft aufzukaufen und dann teuer weiterzuverkaufen, im Schnitt 250% über dem Originalpreis. Jetzt reagiert Bundesjustizministerin Stefanie Hubig. Ihr Ministerium sagt, sie arbeite bereits an strengeren Regeln. Überzogene Preisaufschläge beim Weiterverkauf sollten begrenzt werden.
0: Bist du fertig für heute?
2: Heute war es das. Erst morgen wieder.
0: Ach, dann hören wir uns morgen alle wieder. Schönen Feierabend.
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0: Das Wetter für uns in Hamburg, das hat Lena Back für Sie.
6: Sonne, blauer Himmel, 12 Grad dazu in Sasel, also direkt ein ganz anderes Lebensgefühl. Es bleibt jetzt den Vormittag und Mittag über erstmal schön sonnig. Bis zum Nachmittag geht es auf bis zu 15 Grad rauf. Insgesamt sind es sogar 10 Stunden Sonne heute. Allerdings, kleine Haken natürlich, in Richtung spätem Nachmittag und Abend werden die Wolken wieder dichter und dann sind auch wieder Schauer mit dabei. Und morgen ist es auch sonnig, nicht ganz so doll wie heute. Ab und zu mischen sich Schauer dazu. Es ist windig, dann bei 14 Grad maximal.
0: Okay, Blitzanstaus aus dem Verkehrszentrum Roter Baum.
6: Als erstes mal die Info, es sieht auf den Straßen relativ entspannt aus. Dennoch ein paar Meldungen. Einmal Vorsicht bitte auf der A7 Hamburg Richtung Flensburg. Zwischen Schnelsen Nord und Quickborn liegt ein Metallteil. Und Vorsicht auf der A23 Heide Richtung Hamburg. Zwischen Itzehoe Nord und Itzehoe Mitte liegen Spanngurte. Und dann haben wir noch zwei Meldungen von der A39 Lüneburg Richtung Hamburg. Zwischen Handorf und Winsen-Ost. Da findet sich einmal eine Ölspur auf der Fahrbahn und dann fährt da ein sehr langsames Fahrzeug. Also vermutlich gibt es da einen Zusammenhang. Dann Sperrungen wegen der beiden Wasserrohrbrüche vom Mittwoch. Einmal die Wellingsbütteler Landstraße, das ist im Verlauf Wellingsbütteler Weg zwischen Borstelsende und Bandschuhstraße noch in beiden Richtungen gesperrt. Und die B73 Buxtehuder Straße zwischen Bleicherweg und Seehafenbrücke ebenfalls gesperrt in beide Fahrtrichtungen. Hier gibt es auch immer wieder Stau, darum umfahren sie das Gebiet weiträumig.
0: Könnt ihr jetzt bitte das Schlagzeug reinrollen? Das ist für John Wade. Nee, das ist bestätigt. Muss mal gucken. Unter Maren Bockholt. Ja, habe ich angeordnet.

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0: Ja, genau, das habe ich gerade gesagt. Aber doppelt hält besser, ist ja völlig in Ordnung. 11:12. Und wer heute die Brücke zum Wochenende geschlagen hat, sehr gut, alles richtig gemacht. Und kann ja gut sein, dass Sie sagen, oh Mensch, heute in aller Ruhe einkaufen. Schauen wir mal zusammen, ob das richtig gut klappt. Denn heute hat Verdi die Beschäftigten im Einzelversand sowie Groß- und Außenhandel zu einem gemeinsamen Warnstreik aufgerufen. NDR 90,3 Stadtreporter Carsten Seekund ist in der Hamburger Innenstadt unterwegs. Carsten, klappt das heute mit dem Einkaufen oder worauf müssen wir uns einstellen?
2: Ja, Maren, ich würde beim Einkaufsbummel heute lieber mal die eine oder andere Minute mehr einplanen. Mhm. Denn wenn ich mich mal umschaue, sind so bummelig 1000 Mitarbeiterinnen und Mitarbeiter aus ganz Norddeutschland hier. Viele Verkäuferinnen und Verkäufer zum Beispiel aus dem Lebensmitteleinzelhandel.
3: Wir sind vom Kaufland Hamburg-Farmsen.
4: Mit wie vielen Leuten seid ihr hier?
5: Und, 14 Leute sind wir.
4: Kann man trotzdem noch einkaufen bei euch?
5: Ich denke schon, ja. Das wurde schon berichtet, dass trotzdem welche gekommen sind bei uns.
3: Einkauf ist garantiert bei Kaufland möglich. Es werden dann halt Mitarbeiter aus anderen Filialen dann dafür eingesetzt, die dann vom Streik nicht unbedingt betroffen sind.
2: Aber nicht auszuschließen ist natürlich, dass man an der Kasse dann ein bisschen länger braucht. Oder ich war vorhin mal kurz in der Spitaler Straße. Da werden auch einige Geschäfte bestreikt. Peggy.
6: Wir sind von H&M. Sie werden das schon merken, dass heute einige Kollegen nicht dabei sind.
2: Zumindest der Einkauf selbst ist nicht gefährdet, sagt zum Beispiel Helena von Zara Moden.
7: Nee, man kann trotzdem tatsächlich noch einkaufen. Wir sind leider nicht so wie AVV, wo alles stehen bleibt, sondern die Leute können trotzdem rein.
2: Allerdings könnte auch das Sortiment ein bisschen eingeschränkt sein, denn auch bei Zuliefererbetrieben wird gestreikt.
0: Okay, verstehe. Wo drückt denn der Schuh heute ganz konkret bei den Verkäufern und Verkäuferinnen?
2: Na, der Schuh drückt natürlich vor allem, was die Einkommen angeht, also in puncto Geld.
8: Geld müsste ein bisschen mehr sein. Das wäre schön, wenn das so sein würde.
9: Ein Stück Schnapp haben vom Kuchen, nicht nur die Krümel.
8: Ja. Alles wird teurer, aber das Geld wird nicht mehr, ne? Das geht ja auch nicht.
2: Was verdient man im Einzelhandel?
7: Wenn man den Mindestlohn gerade verdient, 13,90 € ist es im Moment, ist ja nicht sehr viel. Ne? Und wenn man dann Alleinverdiener ist, ne, auch als alleinerziehende Mutter und dann auch Lebensmittel kaufen muss, auch für die Schule, vielleicht wenn man Kinder hat, bleibt am Ende nicht sehr viel über.
2: Deshalb machen die Forderungen 7% mehr Lohn, aber mindestens 225 € mehr pro Monat.
0: Heute streiken die Beschäftigten im Einzelversand sowie Groß- und Außenhandel. Einkaufen kann also ein kleines bisschen länger dauern, wissen Sie Bescheid. Und mehr dazu wieder in unseren Nachrichten um 12 Uhr. Jetzt haben wir es 11:15. 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

0: Freitag, 11:30. Bist du sicher, dass Freitag ist, oder fühlst du dich auch so ein bisschen wie Donnerswoch oder Framstag oder sowas?
1: Ja, es ist schon so ein bisschen ein merkwürdiges Gefühl, aber ich habe es heute Morgen, meine ganze Familie ist zu Hause geblieben und ich musste los und dachte, ach nee, es ist doch ein Arbeitstag, ja.
0: Okay, es ist Freitag, 11:30 und das Wetter hat Lena Back für Sie.
1: Ja, erst hui, dann pfui heute. Also, jetzt erstmal die nächsten Stunden noch sonnig. Nur so schönen Wetterwolken am Himmel, sage ich mal, bei 11 Grad jetzt gerade in Hamm. In Richtung späten Nachmittag und Abend werden die Wolken dann aber wieder dichter und grauer. Dann sind auch wieder Schauer mit dabei. 15 Grad dazu heute maximal. Und morgen bleibt es auch so ein bisschen durchwachsen. Also meist trocken, teilweise auch ein bisschen sonnig. Aber wie in den vergangenen Tagen mischen sich auch immer wieder Schauer mit dazu.
0: Okay, du gibst jetzt einen Staus aus dem Verkehrszentrum Motorbaum.
1: Vorsicht bitte auf der A23 Hamburg Richtung Heide zwischen Halzenbeck-Rellingen und Pinneberg Süd. Da ragt eine Absperrung in die Fahrbahn hinein. Hier ganz vorsichtig fahren. Dann gibt es Sperrungen wegen der beiden Wasserrohrbrüche vom Mittwoch. Also einmal Wellingsbüttler Landstraße im Verlauf Wellingsbüttler Weg zwischen Borstelsende und Bahnhofstraße nach immer in beide Fahrtrichtungen gesperrt und auch die B73 Buxtehuder Straße ist zwischen Bleicherweg und Seehafenbrücke in beide Fahrtrichtungen gesperrt. Hier gibt es auch immer wieder Stau. Darum umfahren Sie das Gebiet weiträumig, wenn es Ihnen möglich ist. Und noch so ein kleiner Hinweis fürs Wochenende. Ab heute Abend 21 Uhr ist die Köhlbrandbrücke komplett gesperrt und zwar bis Montagmorgen um 5. Mal nicht der Elbtunnel.
0: Das sind Dinge, die braucht eigentlich doch. Man muss es mal. Es muss gemacht werden. Gute und sichere Fahrt. Gazebo mit Alex Chopin. Und ich finde, dieser Song hat durchaus Ohrwurm-Qualität. Die größten Hits aller Zeiten bei uns, bei der 90,3. Wir sind Hamburg. Ich bin Maren Bockhold. Schönes Wochenende und schön, dass wir zusammen sind.

Ich bin fest davon überzeugt, unsere Stadt ist groß genug für zwei Fußballmannschaften, für zwei Erstklassige. Die größten Hits aller Zeiten in der 90,3. Wir sind Hamburg und unsere Daumen sind gedrückt. Ich hoffe, ihre auch. Möge der FC St. Pauli den Klassenerhalt schaffen. Morgen kommt es am letzten Spieltag zum absoluten Showdown. FC St. Pauli, Wolfsburg und Heidenheim stehen punktgleich auf den letzten drei Plätzen. Dazu spielt der FC St. Pauli auch noch gegen den direkten Konkurrenten Wolfsburg. Zu Hause im Millerntor-Stadion. Eine der drei Mannschaften steigt direkt

0: bleib, völlig egal.
1: So möchte ich Sie hören. Auf die Fans des FC St. Pauli ist Verlass. Wir sind morgen auf jeden Fall im Stadion dabei, wenn es für den FC St. Pauli um den Klassenerhalt geht. Und drücken bitte fest, fest, fest die Daumen.

0: fantastischer Prinz. Ich verehre ihn. 13 vor 12 ist verzeiht.
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0: Damit ein fröhliches Hallo zu Annette.
2: Moin Maren.
0: 45 Sekunden mehr habe ich nicht, um rauszukriegen, womit Sie denn wohl Ihre Brötchen verdienen. Annette, kann ich unter 321 jetzt einen Tipp kriegen, bitte?
2: Ich habe stets zwei offene Ohren.
0: Zwei offene Ohren. Gut, die habe ich auch. Vielleicht sind Sie Pastorin.
2: Nein.
0: Machen Sie was Seelsorgerisches oder was Soziales?
2: Ja.
0: Ja. Dann sind Sie für eine Art Betreuung zuständig.
2: Korrekt.
0: Okay, betreuen Sie ältere Menschen?
2: Ja, speziell ältere Menschen.
0: Okay, sind Sie Altenpflegerin, Annette?
2: Nein.
0: Okay, sind Sie seelsorgerisch für ältere Menschen tätig?
2: Kann man so sagen.
0: Sagen Sie einfach, was machen Sie beruflich?
2: Ich arbeite tatsächlich im Pflegeheim, aber ich arbeite im sozialen Bereich. Ich mache soziale Betreuung für Demente.
0: Ja, mega guter Job, mega wichtig. Was ist so das Wichtigste, die offenen Ohren, die man haben muss?
2: Die Biografiearbeit mit den Dementen.
0: Ja.
2: Ist ganz, ganz wichtig für den Vordergrund, auch für mich, und Gedächtnistraining und einfach eine schöne Zeit haben und dass man sich gegenseitig gut tut, weil die tun mir ja auch gut tatsächlich.
0: Super. Arbeiten Sie denn heute, Annette?
2: Nein, am Wochenende.
0: Okay.
2: Da habe ich Frühschicht.
0: Mensch, ja. Dann bedanke ich mich ganz herzlich fürs Mitmachen und dafür, dass Sie tun, was Sie tun.
2: Sehr gerne.
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0: Die größten Hits aller Zeiten gibt es bei uns bei der 90,3. Wir sind Hamburg. Und das Jobquiz, das läuft so, Sie geben mir einen Tipp und anhand des Tipps versuche ich herauszufinden, was Sie beruflich machen. Das war der Tipp der sehr netten Annette Bracker aus Rahlstedt.
1: Ich habe stets zwei offene Ohren.
0: Zwei offene Ohren. Habe ich gesagt, ja gut, habe ich auch. Arbeiten Sie im sozialen Bereich? Ja. Arbeiten Sie mit alten Menschen? Ja, da war ich gar nicht schlecht. Sagen Sie nochmal ganz genau, was Sie machen, bitte, Annette.
1: Ich mache soziale Betreuung für Demente.
0: Soziale Betreuung für Demente. Was für ein cooler Job. Vielen Dank dafür. Und vielleicht finde ich raus, was Sie beruflich machen. Ich würde mich sehr freuen, wenn Sie sich melden in Sachen Jobquiz. Gerne telefonisch oder natürlich auch über die NDR Hamburg App. Ich freue mich auf Sie.

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1: Gleich Toto mit Hold the Line vor den Nachrichten und hier hat Frau Gereinig für Sie. Guten Tag. Es ist 12 Uhr.
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2: Beschäftigte im Handel demonstrieren in Hamburg. US-Präsident kehrt nach China-Reise zurück nach Washington. Bahnstrecke Hamburg-Schwerin ist nach Sanierung wieder frei. Das Wetter erst sonnig, später Schauer möglich bis 15 Grad. Zurzeit laufen rund 1.000 Beschäftigte der Handelsbranchen durch die Hamburger Innenstadt. Denn die Gewerkschaft Verdi hat zu einem Warnstreik in den laufenden Tarifverhandlungen aufgerufen. Direkt vom Demozug Carsten Sekund.
3: Mächtig Lärm, die knapp 1.000 Mitarbeiterinnen und Mitarbeiter vom Einzelversand oder Außenhandel, die hier für mehr Lohn demonstrieren. Heike Lattekamp von Verdi.
4: Unsere Forderungen sind 7%, mindestens 225 Euro und 14,90 Euro Mindestlohn. Die Lebenshaltungskosten sind total gestiegen, seit 2020 über 30%. Heute haben wir einen Reallohnverlust im Vergleich zu 2020. Die Leute haben weniger in der Tasche.
3: Und deshalb sind sie hergekommen von IKEA, Primark, Zara, H&M, Metro, Rewe oder Kaufland. Mit Zeitverlusten beim Einkaufen muss heute gerechnet werden.
4: Natürlich wird es heute Einschränkungen geben. Vor allen Dingen streiken auch die Lagerstandorte. Das heißt, die Einschränkungen werden nicht nur heute, sondern auch morgen zu spüren sein.
3: Die Geschäfte sind aber trotz Streik geöffnet.
2: US-Präsident Donald Trump ist nach seinem Staatsbesuch in China wieder unterwegs in die USA. Trump zeigte sich zufrieden mit dem Besuch. Beide Seiten hätten mehrere Vereinbarungen getroffen, sagte er dem chinesischen Fernsehen. Constanze Semide.
5: Er sei zuversichtlich, sagte Trump, dass die Länder ihre Beziehungen vertiefen könnten. Der Sender berichtet, beide Präsidenten hätten sich über regionale Brennpunkte ausgetauscht. Thema war demnach auch Taiwan. China warnte die USA davor, sich zu sehr bei Taiwan einzumischen. Xi, der die Insel als Teil Chinas beansprucht, sagte, beide Großmächte könnten hier in einen Konflikt geraten. Beim Irankrieg soll Xi nach Angaben Trumps ein Hilfsangebot zur Öffnung der Straße von Hormuz unterbreitet haben. Das wurde aber nicht näher ausgeführt. Dafür erneuerte der chinesische Staatschef die Forderung nach einer dauerhaften Waffenruhe. Wenn Xi Trumps Einladung für einen Gegenbesuch annimmt, wird es am 24. September ein Treffen beider Staatschefs im Weißen Haus geben.
2: Bundesjustizministerin Stefanie Hubeck will schärfer gegen überhöhte Preise beim Weiterverkauf von Eintrittskarten für Kultur- oder Sportveranstaltungen vorgehen. Ein möglicher Schritt sei, überzogene Preisaufschläge beim Weiterverkauf der Tickets zu begrenzen, so die SPD-Politikerin in der Bild-Zeitung. Künstler und Veranstalter hatten in einem offenen Brief strengere Regeln gefordert. Demnach werden Tickets oft in Massen erworben, um sie dann zu deutlich höheren Preisen weiterzuverkaufen. Das Geld geht ja nicht an die Künstler oder Veranstalter, sondern an die Zwischenhändler. Monatelang wurde saniert und gearbeitet. Jetzt ist die Zugstrecke Hamburg-Schwerin wieder frei. Heute früh war der erste Zug direkt unterwegs. Mareike Makosch.
6: Der erste Regionalexpress von Schwerin nach Hamburg ist heute früh um 4:15 abgefahren. Neben den Regionalzügen sollen laut Fahrplan heute auch 3 ICE- bzw. IC-Züge je Richtung unterwegs sein. Ab dem 14. Juni sollen dann alle Züge zwischen Berlin und Hamburg wieder fahren. Seit Anfang August letzten Jahres ist die Strecke für eine Generalsanierung gesperrt. Eigentlich waren 9 Monate Bauzeit angesetzt, also bis Ende April. Das hatte sich dann aber verzögert, laut Bahn wegen des strengen Winters.
2: Vor der dänischen Insel Anholt treibt ein toter Wal. Es ist unklar, ob es sich um den Buckelwal handelt, der seit Ende März immer wieder an der deutschen Ostseeküste strandete und von einer Initiative in den Skagerrak transportiert wurde. Anholt liegt 180 Kilometer südlich der Stelle, wo der Wal zuletzt gesehen worden ist. Das tote Tier wird jetzt von der dänischen Naturschutzbehörde untersucht. Ergebnisse gibt es wohl frühestens nächste Woche. Die Hamburger Feuerwehr hat in der Nacht 2 18-Jährige am Falkensteiner Ufer in Blankenese gerettet. Die beiden jungen Frauen lagen bewusstlos in einem schwer zugänglichen Hangbereich am Elbufer. Feuerwehrleute mussten den Rettungsdienst unterstützen, um die Frauen aus ihrer Lage zu befreien. Die Polizei geht davon aus, dass sie zuvor Alkohol getrunken und Medikamente genommen haben.
7: Ja, wie gut, dass da alles gut gegangen ist, Mensch.
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1: Das Wetter für uns in Hamburg hat Lena Back für Sie.
8: Früh.
2: fröhliche 13 Grad jetzt gerade in Langenbeck. 15 sind heute maximal drin. Dazu erstmal noch eine Portion Sonne. In Richtung später Nachmittag und Abend werden die Wolken dann wieder dichter. Dann sind auch wieder Schauer mit dabei. Und morgen bleibt es durchwachsen. Das heißt, meist trocken, teilweise auch ein bisschen sonnig. Aber so wie auch in den vergangenen Tagen schon, mischt sich immer mal wieder ein Schauer mit dazu.
7: Okay, Blitzer und Staus aus dem Verkehrszentrum Roter Baum.
2: Wir gucken auf die A7 Hamburg Richtung Flensburg. Zwischen Volkspark und Stellingen liegen Gegenstände. Ansonsten keine Staus, aber einige Sperrungen. Einmal die A39 Lüneburg Richtung Hamburg. Die ist zwischen Handorf und Winsen-Ost wegen Reinigungsarbeiten gesperrt. Dann gab es ja die beiden Wasserrohrbrüche vom Mittwoch. Einmal die Wellingsbüttler Landstraße ist darum im Verlauf Wellingsbüttler Weg zwischen Borstelsende und Bandschuhstraße noch in beiden Richtungen gesperrt. Und die B73 Buxtehuder Straße, die ist zwischen Bleicher Weg und Seehafenbrücke auch in beide Richtungen gesperrt. Hier staut es sich tatsächlich auch immer wieder, teilweise auch ein bisschen doller. Darum umfahren Sie das Gebiet bitte weiträumig. Und an der Kreuzung Roten Baumschussee Haller Straße sind zurzeit die Ampeln außer Betrieb.
7: Gute und sichere Fahrt.
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7: 5 nach 12, da reicht die Hirnkapazität für ein kurzes Assoziationsspiel. Passen Sie auf. Ich sag Salz, du sagst
2: Pfeffer.
7: Okay, ich sag Mann, du sagst
2: Frau.
7: Ich sag Lotto, du sagst
2: King Karl.
7: Toto. Ja, wäre gut, wenn man sowas anspricht. Sehr gut. Toto.

0: kenne erwachsene Männer, die dieses Lied halblaut mitsingen und dabei feuchte Augen haben. Und wozu? Völlig zurecht. Udo Lindenberg hier bei uns bei NDR 90,3, die größten Hits aller Zeiten. Und Udo Lindenberg, Sie und ich, wir haben Geburtstag, ne? Und da freuen wir uns, wenn da mal jemand durchruft. Bei Udo Lindenberg gibt es eine Geburtstagswoche, denn seinen Geburtstag feiern wir schon die ganze Woche bis übermorgen am Sonntag. Dann gibt's 80 Kerzen auf der Torte. Und das ist schon echt fett. Und pünktlich zu seinem 80. Geburtstag gibt es einen neuen Podcast. Und da kommt wirklich die ganze deutsche Promi-Szene zu Wort. Jan Delay gratuliert, Reinhard Beckmann ist dabei, Mark Forster und auch Tom und Bill Kaulitz von Tokyo Hotel. Die sind mit Udo Lindenberg groß geworden und haben uns verraten, manchmal wählen die selbst gerne ein bisschen mehr wie Udo.
1: Einfach die Leichtigkeit zu behalten, locker zu bleiben, sich nicht aus der Ruhe bringen zu lassen, das sind so, glaube ich, die Keys. Ne?
2: Und so bei sich zu bleiben.
1: Bei sich zu bleiben, und das hat er total raus. Ja. Bei mir ist selbst im Alltag ist es so, wenn ich Dinge mal zu verbissen sehe oder mich mal ärgern lasse von irgendwas, kann man eigentlich einen Udo-Song hören und sich dadurch ganz runterbringen wieder.
2: Weil er eben auch so gute Messages hatte und die aber eben mit so viel Charme immer rübergebracht hat und mit so Witz und auch so auch über sich ein bisschen lachen kann.
1: Ich liebe auch Udo-Interviews. Also bei mir ist es auch nicht, wenn ich die Songs nicht höre, höre ich mir Interviews an und denke so, geil formuliert.
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liebe diesen Song so sehr und er verdient einen kleinen Moment Pause. Und dann gerne Shania Twain mit That Don't Impress Me Much. 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

0: Freitagvormittag und dazu gibt's Wetter und das hat Lena Back für Sie.
1: 13 Grad jetzt gerade auf der Veddel, 15 sind heute maximal drin. Jetzt in den nächsten Stunden bleibt es auch trocken, teilweise richtig schön sonnig. Dann zieht allerdings langsam das Tief Doreen auf und sorgt wieder für etwas wechselhafteres Wetter. Das heißt, in Richtung spätem Nachmittag und Abend sind dann auch wieder Schauer mit dabei. Und morgen geht es durchwachsen weiter. 14 Grad in der Spitze, meist trocken, aber wie schon zuletzt immer mal wieder ein Schauer mit dabei.
0: Ich glaube, den Pullover, den ich heute anhabe, beziehungsweise jetzt mithabe, ja, den trage ich seit September durch. Wird Zeit, dass es mal hier mehr, was geht. Blitzer und Staus aus dem Verkehrszentrum Roterbaum.
1: Ja, das sieht eigentlich ganz okay aus. Wir haben keine Staus, aber einige Sperrungen. Erstmal Vorsicht auf der A7 Hamburg Richtung Flensburg. Zwischen Othmarschen und Bahrenfeld liegen Gegenstände. Dann A26 Hamburg Richtung Stade. Die Ausfahrt Stade Ost ist nach einem Unfall gesperrt. Dann haben wir unsere Wasserrohrbrüche. Also die Wellingsbüttler Landstraße, Wellingsbüttler Weg zwischen Borstelsende und Bandschuhstraße in beiden Richtungen gesperrt wegen eines Wasserrohrbruchs. Und B73 Buxtehuder Straße zwischen Bleicherweg und Seehafenbrücke auch noch gesperrt in beide Fahrtrichtungen. Hier gibt es immer wieder Staus, darum umfahren Sie das Gebiet bitte weiträumig. An der Kreuzung Rotenbaumchaussee-Hallerstraße sind im Moment die Ampeln außer Betrieb. Und nochmal so ein kleiner Blick voraus aufs Wochenende. Ab heute Abend 21 Uhr ist die Köhlbrandbrücke komplett gesperrt. Und zwar bis Montagmorgen um 5.
0: Okidoki, gute und sichere Fahrt.
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0: Wir sind Hamburg, heute ist es im Büro anders als sonst. Es ist genug Papier im Drucker und an der Kaffeemaschine gibt es auch keinen Stau. Liegt daran, dass viele Kolleginnen und Kollegen den Brückentag genommen haben.
1: Clever.
0: Clever? Ich habe dich, glaube ich, heute schon mal gefragt. Ist es Absicht, dass du hier bist oder hast du...
1: Nee, aus Versehen.
0: Aus Versehen, ne? Wenn Sie heute Abend, heute arbeiten, freuen wir uns. Wenn Sie frei haben, freuen wir uns auch. Aber Sie können ruhig sich ein bisschen durchstreichen lassen und Bescheid sagen, wenn Sie arbeiten. Das hier ist Pro Young und ich bin Maren Bockold. Schön, dass wir

0: Ihre Kaffeetasse heute auf Anhieb. Das mag vielleicht daran liegen, dass Brückentag ist und die Kollegen sie nicht weggeschnappt haben. 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Und wir fragen Sie heute, ist irgendjemand bei der Arbeit? Offensichtlich. Pitti schreibt gerade, er ist Goldschmied und arbeitet richtig viel, weil jetzt gerade Hochsaison ist für Trau- und Verlobungsringe, was ich gar nicht wusste. Ich freue mich immer, wenn man so nebenbei was lernt. Cecilia Engel, es Hamm, was machen Sie?
1: Ich bin im Rettungsdienst zuständig, also im Sanitätsdienst. Da war ich gestern zum Beispiel und heute wäre ich dann im Büro. Das bedeutet Kursvorbereitung, weil ich zusätzlich noch Erste-Hilfe-Dozentin bin. Genau.
0: Erste-Hilfe-Dozentin, super wichtig.

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Sie sieht seit 70 Jahren fantastisch aus und wird die nächsten 70 Jahre auch fantastisch aussehen. Ich bin Maren Bockhold, sage danke für heute, freue mich heute schon auf morgen, wenn Sie Bock haben, hören wir uns dann nämlich ab 10 und sage Ihnen jetzt ganz viel Spaß mit zwei Top-Typen, mit Sam Cooke und mit Michi Witt.

0: Pandora's Box mit OMD hier bei uns. So, jetzt kommt das.
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0: Und wir spielen gleich das Electric Light Orchestra Calling America. Vorher die ausführlichen Nachrichten mit Frau Gereinig.
2: Guten Tag, es ist 13 Uhr.
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2: Beschäftigte im Handel demonstrieren in Hamburg. Stimmung bei Wohnungsbauern verschlechtert sich weiter. Justizministerin will Ticketweiterverkauf regulieren. Das Wetter erst sonnig, später Schauer möglich bis 15 Grad. Und Achtung, wir haben einen Falschfahrer auf der A7. Hannover Richtung Flensburg zwischen Maschener Kreuz und dem Elbtunnel. Da kommt Ihnen ein Falschfahrer entgegen. Und es gibt außerdem noch einen Falschfahrer auf der A261 Buchholzer Dreieck Hamburg Südwest zwischen Buchholzer Dreieck und dem Dreieck Hamburg Südwest. Auch da kann ein Falschfahrer unterwegs sein. Fahren Sie bitte äußerst rechts, überholen Sie nicht und seien Sie vorsichtig. Zurzeit laufen rund 1000 Beschäftigte der Handelsbranchen durch die Hamburger Innenstadt. Denn die Gewerkschaft Verdi hat zu einem Warnstreik in den laufenden Tarifverhandlungen aufgerufen. Vor Ort ist Carsten Sekund.
4: Sie machen mächtig Lärm, die knapp 1000 Mitarbeiterinnen und Mitarbeiter vom Einzelversand oder Außenhandel, die hier für mehr Lohn demonstrieren. Heike Lattekamp von Verdi.
5: Unsere Forderungen sind 7%, mindestens 225 Euro und 14,90 Euro Mindestlohn. Die Lebenshaltungskosten sind total gestiegen, seit 2020 über 30%. Heute haben wir einen Reallohnverlust im Vergleich zu 2020. Die Leute haben weniger in der Tasche.
4: Und deshalb sind sie hergekommen von IKEA, Primark, Zara, H&M, Metro, Rewe oder Kaufland. Mit Zeitverlusten beim Einkaufen muss heute gerechnet werden.
5: Natürlich wird es heute Einschränkungen geben. Vor allen Dingen streiken auch die Lagerstandorte. Das heißt, die Einschränkungen werden nicht nur heute, sondern auch morgen zu spüren sein.
4: Die Geschäfte sind aber trotz Streik geöffnet.
2: Die Stimmung im deutschen Wohnungsbau hat sich im April massiv verschlechtert. Das ergibt der Geschäftsklimaindex des Münchner IFO-Instituts für Wirtschaftsforschung. In Hamburg sieht die Lage etwas besser aus. Reinhard Postelt.
6: Die Erwartungen der Wohnungsbauer fallen so stark ab wie seit 4 Jahren nicht mehr. Die Stimmung rutscht auf der offenen Skala von minus 19 auf minus 28 Punkte ab. Das IFO-Institut erklärt, die geopolitische Unsicherheit belastet auch den Wohnungsbau in Deutschland. Gleichzeitig wird der Bau konfrontiert mit steigenden Zinsen, der Inflation seit dem Iran-Krieg und wackeligen Lieferketten. Erstmals berichtete knapp jedes 10. Bauunternehmen von Problemen der Materialversorgung. 44% klagen über zu wenig Aufträge. Der Verband Norddeutscher Wohnungsunternehmen in Hamburg bestätigt das. Direktor Andreas Breitner sagt, die Krise wird zum Regelfall. Wir halten mit Bündnissen für bezahlbares Wohnen und dem Bauturbo dagegen. Wie NDR 90,3 aus der Stadtentwicklungsbehörde erfuhr, läuft es in Hamburg besser als im Bund. In den ersten 4 Monaten gab es mehr Baugenehmigungen als im Vorjahreszeitraum.
2: Nach 2 Tagen Staatsbesuch in China ist US-Präsident Donald Trump zufrieden abgereist. Ihm zufolge sind sich beide Länder in vielen Punkten handelseinig. Trump wurde von Vorständen großer US-Konzernen begleitet. Ihm ging es vor allem um die Verbesserung der Wirtschaftsbeziehungen sowie Chinas Hilfe bei der Beendigung des Krieges mit dem Iran. Beim Thema Taiwan warnte China die USA vor einem Konflikt, sollte sie sich zu sehr einmischen. Peking beansprucht die Insel als Teil Chinas für sich. Russland und die Ukraine tauschen wieder Kriegsgefangene aus. Das hat der ukrainische Präsident Volodymyr Zelensky bestätigt. Der Austausch von jeweils 205 Gefangenen ist Teil der 3-tägigen Feuerpause während der russischen Feiern zum Sieg über Nazi-Deutschland. Währenddessen meldet das Verteidigungsministerium in Moskau den Abschuss von 355 ukrainischen Drohnen über russischem Gebiet. Bei dem Angriff soll es 3 Tote und mehrere Verletzte gegeben haben. Johannes Oerding, Die Ärzte, Element of Crime, Kraftklub und Annette Lausanne. Anfang der Woche haben 65 Bands und Musiker und Musikerinnen aus Deutschland einen offenen Brief an die Politik geschrieben, wegen der zum Teil wahnsinnig hohen Ticketpreise auf dem Zweitmarkt. Die Künstler fordern, den Weiterverkauf der Tickets stärker gesetzlich zu regulieren. Und darauf hat jetzt Justizministerin Stefanie Hubig reagiert. Bianca Schwarz.
7: Aus Ihrer Sicht könnte man zum Beispiel Preisaufschläge beim Weiterverkauf rechtlich begrenzen. In anderen Ländern geht es auch, sagt Hubig. Frankreich zum Beispiel hat schon lange so eine Begrenzung. Hubig sagt, ihr ist aber auch wichtig, dass der private Weiterverkauf von Tickets grundsätzlich möglich bleibt, weil kann ja immer mal was dazwischen kommen, ne? Im Laufe des Jahres könnte eine gesetzliche Regelung dazu kommen. Im Schnitt liegen die Preise auf Zweitplattformen 250% über dem Originalpreis. Das kann aber auch noch ein bisschen mehr werden. Die Band Annemai Kantereit zum Beispiel, die hat schon erlebt, dass ihre Konzerttickets für über 2000 Euro angeboten worden sind. Auf dem Erstmarkt kosten die weniger als 100 Euro.
2: Nach mehr als 9 Monaten Generalsanierung rollt der Zugverkehr wieder zwischen Hamburg und Schwerin. Wegen des besonders kalten Winters hatten die Bauarbeiten 6 Wochen länger gedauert als angekündigt. Ab 14. Juni fahren die Züge dann auch wieder auf dem gesamten Streckenabschnitt zwischen Berlin und Hamburg. Das Robert-Koch-Institut warnt vor lebensbedrohlichen Erkrankungen durch HIP-Bakterien in Hamburg. Bisher Erkrankte sind vorwiegend drogenkonsumierende und wohnungslose Menschen. Bei gesunden Menschen verläuft eine Infektion meist mild. Susanne Röse.
8: Bereits im vergangenen Jahr hatte das Robert-Koch-Institut über den in Hamburg vermehrt auftretenden Atemwegserreger informiert. Bei Menschen mit geschwächter Immunabwehr kann er zu schweren Krankheitsverläufen wie Lungenentzündungen und Blutvergiftungen führen. In einem Schreiben an Hilfseinrichtungen, das NDR 90,3 vorliegt, hat die Sozialbehörde jetzt erneut über das Ausbruchsgeschehen informiert. Danach sind 37 Menschen an dem HIP-Erreger erkrankt. Es konnte nachgewiesen werden, dass sie sich untereinander angesteckt haben, heißt es. Danach wurden viele der Betroffenen im Krankenhaus behandelt, davon 19 auf der Intensivstation. 5 sind gestorben. Laut Schreiben der Sozialbehörde können sich Drogenkonsumenten täglich in der Drogenhilfeeinrichtung Drop-In nahe des Hamburger Hauptbahnhofs impfen lassen. Weitere Impfangebote seien in Planung.
2: Vor der dänischen Insel Anholt treibt ein toter Wal. Es ist unklar, ob es sich um den Buckelwal handelt, der seit Ende März immer wieder an der deutschen Ostseeküste strandete und von einer Initiative in die Nordsee transportiert wurde. Anholt liegt 180 Kilometer südlich der Stelle, wo der Wal zuletzt gesehen wurde. Das tote Tier wird jetzt von der dänischen Naturschutzbehörde untersucht. Ergebnisse wird es aber wohl frühestens nächste Woche geben. Für den FC St. Pauli ist es das letzte und das wichtigste Spiel vor dem Ende der regulären Bundesliga-Saison. Im Heimspiel gegen Wolfsburg braucht das Team vom Millerntor einen Sieg, um nicht in die zweite Liga abzusteigen. Jörg Naroska.
9: St. Paulis Trainer Alexander Blessin bemüht sich um einen positiven Blick auf das Abstiegsendspiel gegen Wolfsburg. Die Möglichkeit, den Relegationsplatz klarzumachen, ist eine Chance, die wir ergreifen wollen. Wir werden alles reinschmeißen und alles versuchen, sagt Blessin, auch wenn St. Pauli als Tabellenletzter von der ungünstigsten Position in den letzten Spieltag geht. Positive Nachrichten gibt es beim Personal. Fast alle Spieler, die zuletzt wegen einer Magen-Darm-Erkrankung ausgefallen waren, sind wieder fit. Bei Schlüsselspieler Eric Smith ist ein Einsatz noch offen. Carol Metz und Ricky J. Jones werden nach Verletzungspause zumindest wieder auf der Bank sitzen. Ein gutes Fußballspiel erwartet Blessin gegen Wolfsburg nicht. Beide Teams werden nervös sein und Fehler machen. Dann werde die Unterstützung der St. Pauli-Fans im ausverkauften Millerntor-Stadion wichtig werden. St. Pauli muss gegen Wolfsburg gewinnen und gleichzeitig im Fernduell an Heidenheim vorbeiziehen, um den Relegationsplatz noch zu erreichen.
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0: Erreichen wir erstmal das Wetter für uns in Hamburg mit Lena Bark.
10: Ja, die erste Tageshälfte war ja schon mal richtig schön. Und es bleibt auch noch eine Weile schön, also trocken und sonnig. 13 Grad dazu jetzt gerade im Winterhude und Neuland. 15 sind heute maximal drin. Im Laufe des Nachmittags zieht dann das Tief Doreen allerdings auf und sorgt wieder für etwas wechselhafteres Wetter. Das heißt, am späten Nachmittag und Abend sind auch noch Schauer dabei. Morgen bleibt's durchwachsen. 14 Grad maximal. Dazu oft trocken, aber wie auch in den vergangenen Tagen und heute auch immer mal ein Schauer dabei.
0: Dann die Blitze und die Staus. Wir sind im Verkehrszentrum Roter Baum.
10: Ja, ich melde nochmal. Achtung, Falschfahrer auf der A261 Buchholzer Dreieck Richtung Dreieck Südwest. Da kommt Ihnen ein Falschfahrer entgegen. Auch im weiteren Verlauf auf der A7 Hannover Richtung Flensburg zwischen dem Dreieck Südwest und dem Elbtunnel ein Falschfahrer kommt Ihnen da entgegen. Fahren Sie äußerst rechts, überholen Sie nicht. Vorsicht hier auch in beiden Richtungen. Wer vermelden, wenn die Gefahr vorüber ist. Dann keine Staus, nur einige Sperrungen kommen noch dazu. A26, Hamburg Richtung Stade, die Ausfahrt Stade Ost, die ist gesperrt nach einem Unfall. Dann Sperrungen wegen der Wasserrohrbrüche. Einmal Wellingsbüttler Landstraße, Wellingsbüttler Weg zwischen Bostelsende und Brandschuhstraße in beiden Richtungen noch gesperrt. Und B73 Buxtehuder Straße, die ist zwischen Bleicher Weg und Seehafenbrücke nach wie vor in beide Richtungen gesperrt. Hier gibt es auch immer wieder Staus, das heißt, umfahren Sie das Gebiet am besten weiträumig, wenn es möglich ist. Dann an der Kreuzung Rotenbaumschusssee-Hallerstraße sind die Ampeln zurzeit außer Betrieb. Und Bernd hat sich gemeldet und einen Blitzer gesehen. Wo denn?
11: Der Blitzanhänger steht in der Volksparkstraße, stadteinwärts in Höhe der Shell-Tankstelle.
10: Perfekte Beschreibung. Vielen Dank dafür.
0: Freitagmittag mit uns, mit den größten Hits aller Zeiten. Calling America kommt jetzt. Ich bin Michael Wittig. Hallo.

0: Billy Joel. Den haben Sie gehört mit Piano Man. Und ich habe die tänzerische Umsetzung und Performance von Lena Barker dazu gesehen. Und dazu gute Nachrichten aus dem Verkehrszentrum Roter Baum.
1: Entwarnung auf der A261 Buchholzer Dreieck Richtung dem Dreieck Hamburg Südwest. Kein Falschfahrer mehr zwischen dem Buchholzer Dreieck und dem Dreieck Südwest. Außerdem auch auf der A7 Entwarnung Hannover Richtung Flensburg. Kein Falschfahrer mehr zwischen dem Maschner Kreuz und dem Elbtunnel.
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0: Ja, Ralf Spreckels erinnert sich gemeinsame Seefahrten mit seinem Bruder auf der Kommandobrücke. Und da haben sie immer über die guten alten Zeiten geschnackt und sich erinnert, als wir noch kleine Bengels und Rabauken waren. Hören wir jetzt.
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was für eine Meldung letzte Woche. NDR 90,3 ist hier über Bonnie Tyler. Sie befindet sich nach einem Notfalleingriff am Darm schwer krank in einem Krankenhaus im portugiesischen Faro. Mittlerweile gab es einige Erklärungen, zum Beispiel auf ihrer offiziellen Webseite. Da bedankt sie sich für die Welle der Zuneigung und die vielen Genesungswünsche. Das bedeutet ihr wirklich die Welt. Und vom Krankenhaus kommt, dass die Ärzte zuversichtlich seien, dass Bonnie Tyler vollständig genesen werde und so in den nächsten 10 Tagen kann man absehen, wie weit der Heilungsprozess dann bei ihr fortgeschritten sei. Auf jeden Fall, ein Konzert hat sie schon abgesagt im ostfriesischen Wiesmoor Ende Mai, und wie es mit den weiteren Konzerten im Jahr aussieht, wird man dann ja sehen, ist auch egal. Hauptsache, sie wird wieder gesund. Wir hören sie jetzt hier, Lost in France, Bonnie Tyler.

0: 13.30 Uhr, halb zwei. Wir schauen auf das Wetter für uns in Hamburg. Das macht Lena.
1: Und das ist auch ganz schön draußen. Die Sonne scheint und es bleibt auch noch eine Weile schön. Vor allem trocken bleibt es noch eine Weile und die Sonne ist immer noch mit dabei. Im Laufe des Nachmittags sorgen dann allerdings Ausläufer vom Tief Doreen wieder für etwas wechselhafteres Wetter hier bei uns in Hamburg. Am Nachmittag und am Abend sind Schauer mit dabei. Dazu jetzt gerade 13 Grad in Moorfleet, 15 Grad heute maximal. Und auch morgen geht es etwas durchwachsen weiter. Das heißt, es ist zwar meist trocken, aber auch Schauer sind möglich bei maximal 14 Grad.
0: Immer sehen wir Straßen und Wege, machen die Blitze und die Staus aus dem Verkehrszentrum Roter Baum.
1: Es ist insgesamt relativ entspannt auf den Straßen. Sie kommen fast überall gut durch, aber wir haben einmal eine Meldung von der B75 zwischen Kornweide und Neuland. Da liegen Gegenstände auf der Fahrbahn. Nach wie vor die Sperrungen wegen der Wasserrohrbrüche. Einmal Wellingsbüttler Landstraße, Wellingsbüttler Weg zwischen Borstelsende und Bandschuhstraße. Nach wie vor in beiden Richtungen gesperrt. Und auch die B73 Buxtehuder Straße ist zwischen Bleicherweg und Seehafenbrücke nach wie vor in beide Fahrtrichtungen gesperrt. Hier gibt es immer wieder so ein paar kleine Staus. Darum, wenn es möglich ist, umfahren Sie das Gebiet weiträumig. Dann an der Kreuzung Rotenbaumchaussee-Hallerstraße sind die Ampeln nach wie vor außer Betrieb. Und nochmal der kleine Hinweis fürs Wochenende. Von heute Abend an 21 Uhr ist die Kohlbrandbrücke komplett gesperrt. Und zwar bis Montagmorgen um 5.
0: Blitzer, Staus, falls Sie was sehen, gerne kostenfrei im Verkehrszentrum Roter Baum zu Lena bringen. Durch Ihren Anruf 08000 90 93 93. Danke. Ganz piano weiter ins Wochenende. Ja, wenn ich piano sage, dann kann ich auch gern piano kommen. Ha, wie das immer so klappt, ne? Zack, da ist es.
1: Magic.
0: Against all odds, Phil Collins, ich bin Michael Wittig.

0: für ein mächtiger Song, die größten Hits aller Zeiten, Thelma Houston bei NDR 90,3, Don't Leave Me This Way, einfach klasse.
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0: Ja, Freitag, Brückentag, es läuft sowas von richtig rund. Nicole Steins aus Guten Morgen Hamburg hier bei uns hat sich heute früh mitgefreut für alle Pendler und Pendlerinnen. Es geht um die Bahnstrecke Hamburg-Berlin.
2: Oh, da brauchten sie ja wirklich Geduld und gute Nerven. 9 Monate lang Schienenersatzverkehr, Umwege und längere Fahrzeiten. Das ist jetzt vorbei. Und Bahnpendlerinnen und Pendler können aufatmen, denn die Bauarbeiten auf der Bahnstrecke Hamburg-Schwerin sind geschafft. Die Strecke ist seit heute Morgen freigegeben worden und die Züge fahren wieder normal. Das heißt, statt mehr als 2 Stunden brauchen Sie mit dem ICE jetzt nur 1 Stunde und mit dem Regionalexpress sind es 1,5 Stunden.
0: Ja, danke, ja, wirklich top. Dankeschön, Nicole. Und damit freie Fahrt für die nächsten guten News Montagmorgen hier bei uns.
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0: so machen wir das hier bei in der 90,3. Eben noch Herbert Grönemeyer mit Männer gleich Elvis Presley in the Ghetto. 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

Menge Liebesdrama bei den Songs hier bei NDR 90,3. Besonders bei dem hier. Da ist es ja nicht so, dass die Liebe nicht mehr da ist. Die ist für immer sogar weg und der Regen prasselt gegen die Scheiben. Und dazu die tolle Stimme von Tina Turner. Gerade gehört einer der größten Hits aller Zeiten bei uns. I Can't Stand the Rain, Tina Turner. Und bis zu den 14 Uhr Nachrichten haben wir noch Zeit für Madonna, Into the Groove.

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1: YouTube gleich mit With or Without You. Sofort die Nachricht mit Frauke Reinig.
2: Guten Tag. Es ist 14 Uhr.
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2: Stimmung bei Wohnungsbauern verschlechtert sich weiter. Russland und Ukraine tauschen Kriegsgefangene aus. Hamburger Wohnungslose erkranken an HIV-Infektionen. Das Wetter erst sonnig, später Schauer möglich, bis 15 Grad. Die Stimmung im deutschen Wohnungsbau hat sich im April massiv verschlechtert. Das ergibt der Geschäftsklimaindex des Münchner IFO-Instituts für Wirtschaftsforschung. In Hamburg sieht die Lage etwas besser aus. Reinhard Postelt.
3: Die Erwartungen der Wohnungsbauer fallen so stark ab wie seit 4 Jahren nicht mehr. Die Stimmung rutscht auf der offenen Skala von minus 19 auf minus 28 Punkte ab. Das IFO-Institut erklärt, die geopolitische Unsicherheit belastet auch den Wohnungsbau in Deutschland. Gleichzeitig wird der Bau konfrontiert mit steigenden Zinsen, der Inflation seit dem Iran-Krieg und wackeligen Lieferketten. Erstmals berichtete knapp jedes 10. Bauunternehmen von Problemen der Materialversorgung. 44% klagen über zu wenig Aufträge. Der Verband Norddeutscher Wohnungsunternehmen in Hamburg bestätigt das. Direktor Andreas Breitner sagt, die Krise wird zum Regelfall. Wir halten mit Bündnissen für bezahlbares Wohnen und dem Bauturbo dagegen. Wie NDR 90,3 aus der Stadtentwicklungsbehörde erfuhr, läuft es in Hamburg besser als im Bund. In den ersten 4 Monaten gab es mehr Baugenehmigungen als im Vorjahreszeitraum.
2: Unter dem Motto Gewinne top, Löhne flop sind Beschäftigte des Einzel-, Versand-, Groß- und Außenhandels heute in Hamburg auf die Straße gegangen. Die Gewerkschaft Verdi hat zum Warnstreik aufgerufen. Da auch die Lagerstandorte streiken, muss auch morgen mit Einschränkungen in Geschäften gerechnet werden. Verdi fordert 7% mehr Gehalt für die Beschäftigten. Eine Einigung mit den Arbeitgebern ist nach ersten Verhandlungsrunden bisher nicht in Sicht. Bilder der Demo und mehr Informationen zum Warnstreik finden Sie jederzeit auch in der NDR Hamburg App. Russland und die Ukraine tauschen wieder Kriegsgefangene aus. Das hat der ukrainische Präsident Volodymyr Zelensky bestätigt. Der Austausch der Gefangene ist Teil einer 3-tägigen Feuerpause. Björn Blaschke.
4: Der Gefangenenaustausch habe nach der Formel 205 für 205 stattgefunden. Das teilte das russische Verteidigungsministerium in Moskau mit. Also 205 Soldaten von beiden Seiten. Die russischen Soldaten, die ausgetauscht wurden, befänden sich auf dem Territorium von Belarus. Sie würden zunächst medizinisch und psychologisch betreut, bevor sie dann in ihre Heimat zurückkehren können. Bei der Umsetzung des Gefangenenaustausches sollen die Vereinigten Arabischen Emirate geholfen haben. Grundsätzlich ist der Austausch aber wohl auf US-Präsident Donald Trump zurückzuführen. Er hatte rund um die Feierlichkeiten am 9. Mai zum Sieg der Sowjetunion über Nazi-Deutschland einen Gefangenenaustausch von jeweils 1000 Soldaten vermittelt und eine Feuerpause zwischen der Ukraine und Russland.
2: Bundesjustizministerin Stefanie Hubig will schärfer gegen überhöhte Preise beim Weiterverkauf von Eintrittskarten für Kultur- oder Sportveranstaltungen vorgehen. Ein möglicher Schritt sei, überzogene Preisaufschläge beim Weiterverkauf der Tickets zu begrenzen, so die SPD-Politikerin in der Bild-Zeitung. Künstler und Veranstalter hatten in einem offenen Brief strengere Regeln gefordert. Demnach werden Tickets oft in Massen erworben, um sie dann zu deutlich höheren Preisen weiterzuverkaufen. Das Geld geht dann nicht an die Künstler oder Veranstalter, sondern an die Zwischenhändler. Das Robert-Koch-Institut warnt vor lebensbedrohlichen Erkrankungen durch HIV-Bakterien in Hamburg. Bisher Erkrankte sind vorwiegend drogenkonsumierende oder wohnungslose Menschen. Bei gesunden Menschen verläuft eine Infektion meist mild. Susanne Röse.
5: Bereits im vergangenen Jahr hatte das Robert-Koch-Institut über den in Hamburg vermehrt auftretenden Atemwegserreger informiert. Bei Menschen mit geschwächter Immunabwehr kann er zu schweren Krankheitsverläufen wie Lungenentzündungen und Blutvergiftungen führen. In einem Schreiben an Hilfseinrichtungen, das NDR 90,3 vorliegt, hat die Sozialbehörde jetzt erneut über das Ausbruchsgeschehen informiert. Danach sind 37 Menschen an dem HIV-Erreger erkrankt. Es konnte nachgewiesen werden, dass sie sich untereinander angesteckt haben, heißt es. Danach wurden viele der Betroffenen im Krankenhaus behandelt, davon 19 auf der Intensivstation. 5 sind gestorben. Laut Schreiben der Sozialbehörde können sich Drogenkonsumenten täglich in der Drogenhilfeeinrichtung Drop-In nahe des Hamburger Hauptbahnhofs impfen lassen. Weitere Impfangebote seien in Planung.
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1: Und hier ist das Wetter für uns in Hamburg. Gerade 14 Grad bei Ihnen in Reitbrook und auch in Marmsdorf aktuell gemessen. Also die avisierten, angekündigten 15 Grad fast erreicht. Jetzt den Mittag über bleibt es freundlich dazu. Allerdings werden die Wolken im Laufe des Nachmittags dichter und auch Schauer sind noch mit dabei heute, vor allem dann zum Abend hin. Morgen an Ihrem Sonnabend, ja, bleibt es durchwachsen. Meist trocken, aber wie in den vergangenen Tagen mischen sich auch mal ein paar Schauer durchaus dazu, bei 14 Grad maximal. Blitzer und Staus aus dem Verkehrszentrum Roterbaum, insgesamt eine sehr ruhige Lage. Die Wasserrohrbrüche, die haben uns aber noch ein bisschen im Griff. Deswegen ist die Weddingsbüttler Landstraße im Verlauf Weddingsbüttler Weg zwischen Borstelsende und Banschowstraße in beiden Richtungen gesperrt. Und die B73 Buxtehuder Straße zwischen Bleicherweg und Seehafenbrücke auch in beiden Richtungen deswegen gesperrt. Bitte umfahren Sie das Gebiet weiträumig. Gute Fahrt wünsche ich. Letzten Mal pfeift er ein Bundesligaspiel. Da hat man ihm keins mit Brisanz gegeben. Irgendwie so ein Abstiegsthriller oder so. Patrick Ittrich, unser Bundesligaschiedsrichter, kommt bei mir gleich zu Wort nach Carl Douglas und U2. Ich bin Michael Wittig. Schönen guten Tag.

0: Ende 90,3, Freitagmittag, wir haben es 14.14 Uhr. Carl Douglas war das eben mit Kung Fu Fighting. Wir bleiben beim Sport, nehmen den Ball dann noch mit zu, sind beim Fußball. Und wenn man etwas mit Leidenschaft und ganz viel Herzblut gemacht hat und dann ist nach 10 Jahren Schluss, war schon ein ganz besonderer, emotionaler Moment. Und diesen Moment erlebt ein Hamburger Morgen. Patrick Ittrich ist Schiedsrichter in der ersten Fußball-Bundesliga. Groß geworden ist er in Mümmelmannsberg. Und morgen ist das letzte Bundesligaspiel, das er pfeift. Union Berlin gegen den FC Augsburg. Über 90 Bundesligaspiele hat Patrick Ittrich gepfiffen. Bestimmt waren da viele unvergessliche Momente dabei. Aber welche waren denn besonders? Das haben wir ihn gefragt.
1: Eigentlich gab es zwei. Einmal der Anruf, als mir gesagt wurde, dass ich in die Bundesliga aufsteige. Da war ich gerade in Südtirol und bin gerade mit so einem Schlitten meiner Tochter runtergerodelt und habe einen Anruf bekommen. Habe ich mich in Schmäh geschmissen. Das war ein ganz, ganz toller, wirklich sehr, sehr emotionaler Moment, weil ich Jahre darauf hingearbeitet habe. Mhm. Und dann das erste Bundesligaspiel ohne gelbe Karte, Wolfsburg gegen Ingolstadt 2016 im Februar. Das war schon auch sehr, sehr emotional und toll, weil es so gut lief.
0: Ja, seine Tochter tritt in seine Fußstapfen, pfeift auch schon Fußballspiele. Und das ist ja auch ein tolles Hobby, sagt Patrick Ittrich.
1: Du lernst selbstständig sein, du lernst zu organisieren, du lernst Entscheidungen zu treffen, kritikfähig sein, kommunizieren und bewegst dich noch auf dem Platz. Also insofern, dieses Hobby schult dich fürs Leben und bringt dir wirklich alle Möglichkeiten, auch im Berufsleben Fuß zu fassen und gut dazustehen.
0: Patrick Ittrich hat seine ersten Fußballspiele in Mümmelmannsberg gepfiffen und er ist bis in die Bundesliga geschafft. Morgen pfeift er sein letztes Bundesligaspiel, dann so ungefähr 17:25 Uhr ist dann endgültig Bundesliga-Abpfiff für ihn. 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

ist schon eine wahnsinnige Zahl. 400.000 so ungefähr pendeln täglich nach Hamburg zur Arbeit, mit welch für einem Verkehrsmittel auch immer. Heute natürlich wesentlich entspannter, weil mindestens 300.000 haben Brückentag. Ende 90,3, jetzt mit China East.

0: Big Mountain bei uns bei NR90,3. 14.30 Uhr, halb drei, die Zeit, um mal sich um das Wetter für uns in Hamburg zu kümmern. Das macht Lena Bark.
1: 14 Grad jetzt gerade bei Ihnen in Lok steht, 13 sind es in Reitbruck. Sonne, Wolken, Wind, eigentlich ein ziemlich schöner Mittag und Nachmittag bei uns in der Stadt. Ich hoffe, Sie können die Sonne jetzt noch so ein bisschen genießen. Die Wolken werden nämlich im Laufe des Nachmittags dichter, deutlich dichter. Und gegen späten Nachmittag und Abend sind dann auch wieder Schauer mit dabei. Und morgen bleibt es auch so ein bisschen durchwachsen wie in den vergangenen Tagen, mischen sich immer mal wieder Schauer dazu bei maximal 14 Grad morgen.
0: Dann die Blitze und die Staus. Wir schauen ins Verkehrszentrum Roter Baum.
1: Vorsicht bitte auf der A7 Hamburg Richtung Hannover zwischen Egesdorf und Evendorf liegen Gegenstände. Ansonsten ist es eigentlich relativ entspannt auf den Straßen. Nirgendwo mehr als 5 Minuten Zeitverlust, außer in Harburg. Denn die B73 Buxtehuder Straße ist ja wegen des Wasserrohrbruchs zwischen Bleicherweg und Seehafenbrücke nach wie vor in beide Fahrtrichtungen gesperrt. Und hier staut es sich immer mal wieder ein bisschen mehr. Darum umfahren Sie das Gebiet weiträumig, wenn es möglich ist. Dann stockt es in der Wellingsbüttler Landstraße, Wellingsbüttler Weg, ein bisschen zwischen Borstelsende und Banschowweg in beiden Richtungen noch gesperrt. Auch hier gab es am Mittwoch ja einen Wasserrohrbruch. Und noch der Blick voraus. Ab heute Abend 21 Uhr ist die Köhlbrandbrücke komplett gesperrt und zwar bis Montagmorgen um 5.
0: Dann, wenn Sie auch einen Blitzer, einen Stau sehen oder eine Sperrung, gerne eine Nachricht sprechen in den Messenger der NDR Hamburg App. Hamburg, wir spielen die größten Hits aller Zeiten, wie den hier von Hot Chocolate. It started with a kiss. Ich bin Michael Wittig. Hallo. It started with a kiss.

0: NDR 90,3, 14.38 Uhr, übermorgen schon. 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

0: ich bin Christina und Mama Mia erinnert mich an den Besuch im Musical. Das fand ich richtig schön. Da habe ich viel gelacht und geweint, da war alles dabei. Hab schöne Erinnerungen daran.
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3: Buffalo Soldier hören wir gleich von Bob Marley. Vorher Frau Gereinig, die hat alles, was aktuell ist.
4: Guten Tag, es ist 15 Uhr.
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4: Die Stimmung bei Wohnungsbauern verschlechtert sich weiter. Bundeskanzler Merz will seine Kommunikation mit Bürgern verbessern. FC St. Pauli bereitet sich auf das wichtigste Saisonspiel vor. Das Wetter ist sonnig, später Schauer möglich, bis 15 Grad. Die Stimmung im deutschen Wohnungsbau hat sich im April massiv verschlechtert. Das ergibt der Geschäftsklimaindex des Münchner IFO-Instituts für Wirtschaftsforschung. In Hamburg sieht die Lage etwas besser aus. Reinhard Postelt.
5: Die Erwartungen der Wohnungsbauer fallen so stark ab wie seit 4 Jahren nicht mehr. Die Stimmung rutscht auf der offenen Skala von minus 19 auf minus 28 Punkte ab. Das IFO-Institut erklärt, die geopolitische Unsicherheit belastet auch den Wohnungsbau in Deutschland. Gleichzeitig wird der Bau konfrontiert mit steigenden Zinsen, der Inflation seit dem Iran-Krieg und wackeligen Lieferketten. Erstmals berichtete knapp jedes 10. Bauunternehmen von Problemen der Materialversorgung. 44% klagen über zu wenig Aufträge. Der Verband Norddeutscher Wohnungsunternehmen in Hamburg bestätigt das. Direktor Andreas Breitner sagt, die Krise wird zum Regelfall. Wir halten mit Bündnissen für bezahlbares Wohnen und dem Bauturbo dagegen. Wie NDR 90,3 aus der Stadtentwicklungsbehörde erfuhr, läuft es in Hamburg besser als im Bund. In den ersten 4 Monaten gab es mehr Baugenehmigungen als im Vorjahreszeitraum.
4: Unter dem Motto Gewinne top, Löhne flop sind Beschäftigte des Einzel-, Versand-, Groß- und Außenhandels heute in Hamburg auf die Straße gegangen. Die Gewerkschaft Verdi hat zum Warnstreik aufgerufen. Da auch Lagerstandorte bestreikt werden, muss auch morgen mit Einschränkungen in Geschäften gerechnet werden. Verdi fordert 7% mehr Gehalt für die Beschäftigten. Eine Einigung mit den Arbeitgebern ist nach ersten Verhandlungsrunden nicht in Sicht. Bilder der Demo und mehr Informationen zum Warnstreik finden Sie jederzeit auch in der NDR Hamburg App. Bundeskanzler Friedrich Merz will an seiner Kommunikation arbeiten. Das hat der CDU-Chef beim Katholikentag in Würzburg gesagt. Dort hat der Kanzler sich Zukunftsfragen junger Menschen gestellt. Aus Würzburg, Sabine Brüttig.
6: Wie steht's um den Klimaschutz und die soziale Gerechtigkeit im Land? Wie steht der Kanzler zu einem Social-Media-Verbot? Und wie kommt es, dass Merz offenbar in seinen Aussagen so häufig missverstanden wird? Hier gab sich der Kanzler ungewöhnlich selbstkritisch. Er frage sich, woran es liege, dass er offenbar die Menschen im Land mit seiner Art der Kommunikation nicht erreiche, so der Kanzler. Diese Frage habe er aber noch nicht abschließend für sich beantwortet. Trotz aller Selbstkritik blieb Merz bei vielen Themen bei den bekannten Positionen. Klimaschutz ist gut, aber alle sollen weiterhin möglichst viel Freiheit haben, wie sie diesen umsetzen. Die soziale Marktwirtschaft funktioniert, aber junge Menschen müssen künftig deutlich mehr selbst für die Rente vorsorgen. Im Saal gab es an einigen Stellen lautstarke Zwischenrufe und Störungen mit Trillerpfeifen.
4: Für den FC St. Pauli ist es das letzte und das wichtigste Spiel vor dem Ende der regulären Bundesliga-Saison. Im Heimspiel gegen Wolfsburg braucht das Team vom Millerntor einen Sieg, um nicht in die zweite Liga abzurutschen. Jörg Naroska.
7: St. Paulis Trainer Alexander Blessin bemüht sich um einen positiven Blick auf das Abstiegsendspiel gegen Wolfsburg. Die Möglichkeit, den Relegationsplatz klarzumachen, ist eine Chance, die wir ergreifen wollen. Wir werden alles reinschmeißen und alles versuchen, sagt Blessin, auch wenn St. Pauli als Tabellenletzter von der ungünstigsten Position in den letzten Spieltag geht. Positive Nachrichten gibt es beim Personal. Fast alle Spieler, die zuletzt wegen einer Magen-Darm-Erkrankung ausgefallen waren, sind wieder fit. Bei Schlüsselspieler Eric Smith ist ein Einsatz noch offen. Carol Metz und Ricky J. Jones werden nach Verletzungspause zumindest wieder auf der Bank sitzen. Ein gutes Fußballspiel erwartet Blessin gegen Wolfsburg nicht. Beide Teams werden nervös sein und Fehler machen. Dann werde die Unterstützung der St. Pauli-Fans im ausverkauften Millerntor-Stadion wichtig werden. St. Pauli muss gegen Wolfsburg gewinnen und gleichzeitig im Fernduell an Heidenheim vorbeiziehen, um den Relegationsplatz noch zu erreichen.
4: Der beliebte Wasserspielplatz in Planten und Blumen ist vom kommenden Montag bis einschließlich Freitag geschlossen. Der Sand in dem Spielbereich wird ausgetauscht und der Fallschutz repariert und erneuert. Das kann laut Bezirk Mitte nicht im Winter gemacht werden, weil der Gummibelag nur bei wärmeren Temperaturen verarbeitet werden kann.
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3: Und wie warm wird's? Das Wetter für uns in Hamburg hat Lena Bark.
4: 15 Grad sind heute maximal angekündigt und 15 Grad haben wir in Bergedorf jetzt. Dazu ganz angenehm eigentlich, ein bisschen Sonne, ein paar Wolken, viel Wind und trocken. Nach und nach erreichen uns allerdings dann die Ausläufer des Tiefs Doreen hier in Hamburg. Das heißt, die Wolken werden dichter und gegen Spätnachmittag und Abend sind auch wieder Schauer mit dabei. Morgen geht's ähnlich weiter wie in den vergangenen Tagen auch. Mischen sich immer mal wieder Schauer mit dazu, dann bei maximal 14 Grad.
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4: Es stockt so ein bisschen im Swebenweg Richtung Oldesloher Straße. Eine Viertelstunde dauert's hier länger. Und dann gucken wir auf die B73 Buxtehuder Straße, die ist zwischen Bleicherweg und Seehafenbrück in beiden Richtungen noch gesperrt. Da gibt es auch immer wieder ein bisschen Stau, darum umfahren Sie das Gebiet weiträumig. Das ist ja nach wie vor wegen des Wasserrohrbruchs vom Mittwoch. Ebenso auch die Wellingsbüttler Landstraße, Wellingsbüttler Weg zwischen Borstelsende und Bansche-Straße noch immer nach dem Wasserrohrbruch in beide Fahrtrichtungen gesperrt. Hier geht es aber ganz gut voran. Und noch ein kleiner Hinweis für das Wochenende: ab heute Abend um 21 Uhr ist die Köhlbrandbrücke komplett gesperrt, und zwar bis Montagmorgen um 5.
3: Mit Stefanella und für die größten Hits aller Zeiten gleich Nancy Sinatra, jetzt Bob Marley, hier ist NDR 90,3.

0: Im Hamburger Westen sind die Parkplätze rar in diesen Tagen am kommenden Wochenende, weil viele Menschen dort nach Kleinflottbek hinreisen, um beim Derby dabei zu sein. Sonntag wird der Sieger beim deutschen Springderby gesucht. Es ist die wahrscheinlich schwierigste Springreitprüfung der Welt. Heute zweite Qualifikation. Und in 10, 14 oder 18 Jahren könnte Kleinflottbek olympisch und paralympisch geritten werden. Also wenn das jetzt klappt, dann mit Olympia. Jörg Naroska, unser Reporter vor Ort. Wäre denn der Derbypark überhaupt Olympia tauglich?
1: Also wenn man die Reiter fragt, ob sie sich Sommerspiele in Kleinflottbek vorstellen können, dann fällt die Antwort zum Beispiel von Olympiasieger Markus Ehning und Derbysieger André Thieme sehr eindeutig aus.
2: Aus Reitersicht jetzt und aus Pferdesicht sind die Bedingungen einfach sehr gut. Vom Geläuf und allem her könnte man hier auch eine Olympiade stattfinden lassen.
3: Der Platz hat so ein krasses Alleinstellungsmerkmal und ist so berühmt in der ganzen Welt. Wüsste ich nicht, warum das hier in Hamburg nicht gehen sollte.
1: Reitsportfans in der ganzen Welt kennen das deutsche Derby und den traditionsreichen Derbypark in Kleinflottbek. Das gilt auch für die Dressur. Und aktuell wird da ja schon jedes Jahr fürs Derby ein temporäres Dressurstadion aufgebaut. Möglich wäre sowas natürlich auch bei Sommerspielen. Man könnte das Dressurstadion aber zum Beispiel auch ein paar hundert Meter in den Jenischpark verlegen, dann mit spektakulärem Blick auf die Elbe und vorbeiziehende Containerschiffe. Also wenn man sich diese Bereiche anschaut, kann man sagen, ja, Hamburg, Kleinflottbek ist auf jeden Fall olympiatauglich.
0: Jörg, danke für die ersten Infos. Kurz zwischendurch ins Verkehrszentrum Roter Baum zu Lena.
4: Achtung bitte in beiden Richtungen auf der A1 Lübeck-Hamburg. Zwischen dem Kreuzberg der Heide und Ahrensburg werden Gegenstände auf die Fahrbahn geworfen. A1 Lübeck-Hamburg, zwischen Berg der Heide und Ahrensburg, ganz Vorsicht, hier werden Gegenstände auf die Fahrbahn geworfen.
0: Weiter zurück zum Derby nach Kleinflottbek. Also Olympia, sportlich, da können wir einen Haken dran machen. Wie sieht's denn jetzt mit der Infrastruktur aus, mit der An- und Abreise? Kann das dort auch klappen? Da gibt's ja viele kleine Straßen und kaum Parkplätze.
1: Ja, das stimmt. Das ist aber jetzt ja auch schon so. Die Besucher sollen dann auch bei Sommerspielen vor allem mit öffentlichen Verkehrsmitteln kommen. Was heißt vor allem? Eigentlich ausschließlich. Autoverkehr ist nicht vorgesehen im Olympiakonzept, egal bei welcher Sportstätte. Hier in Kleinflottbek gibt es den Vorteil, die S-Bahn-Station ist direkt neben dem Gelände. Das würde also funktionieren. Grundlegend verändern würde sich durch Olympia aber die Tribünensituation im Derbypark. Seit Jahren ist ja hier schon von einer Modernisierung der sehr alten Tribüne die Rede. Im Olympia-Konzept steht jetzt sogar das Wort Ersatzneubau. Da sind alle Ideen und Pläne bisher an der Finanzierung gescheitert. Mit Olympia wäre das laut Sportstaatsrat Christoph Holstein anders.
5: Jedenfalls eine der Überlegungen, dass man sagt, man nutzt auch die Olympischen Spiele für Projekte, die man ohnehin früher oder später machen muss. Eben mit dem Vorteil, dass wir diese Infrastrukturmodernisierung nicht ganz allein bezahlen müssen, sondern im erheblichen Maße auch vom Bund gefördert werden würde.
1: Verändern würde sich beim olympischen Springreiten auch der Parcours an den drei offenen Seiten. Statt Stehplätzen wie beim Derby jetzt würde es da temporär aufgebaute Stahlgerüste geben mit Sitzplätzen. Dadurch würde die Besucherkapazität dann bei insgesamt etwa 16.000 liegen. Das ist weniger als aktuell mit Stehplätzen, aber immer noch mehr als zum Beispiel 2024 in Paris. Und auch der Parcours selbst würde natürlich anders aussehen. Diese besonderen Hindernisse beim Derby wie Pulvermanns Grab oder der 3 Meter hohe Wald, die gibt's bei Olympischen Spielen natürlich nicht. Diese Hindernisse müssten entfernt werden, aber würden nach den Spielen natürlich wieder aufgebaut.
0: Jörg Naroska mit Infos aus Kleinflottbek vom Derby. Womöglich vor Olympia. Wir alle entscheiden dann erstmal Ende des Monats bei diesem Referendum. Geht auch jetzt schon per Briefwahl, ob sich Hamburg überhaupt bewerben soll. Wir halten Sie da weiterhin auf dem Laufenden, beleuchten alle Seiten, damit Sie guten Gewissens dann auch Ihr Kreuzchen machen können. 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

0: 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Und Lena hat das Wetter für uns in Hamburg.
1: Für 14 Grad jetzt gerade in Großborsteln. Nach und nach werden die Wolken dichter. Die Ausläufer des Tiefs Doreen sind das, die jetzt so nach und nach bei uns in der Stadt ankommen. Darum sind jetzt am Nachmittag auch die ersten Schauer dabei. Den Abend über kommt dann immer mal was runter. Und so geht's auch morgen weiter. Ein bisschen Sonne. Wie in den vergangenen Tagen mischen sich aber auch wieder Schauer dazu. Bei maximal 14 Grad.
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1: Wir haben immer noch die Meldung von der A1 Lübeck-Hamburg. Zwischen dem Kreuzberg der Heide und Ahrensburg werden Gegenstände auf die Fahrbahn geworfen. Fahren Sie hier bitte besonders vorsichtig. Ansonsten ist es relativ entspannt auf den Straßen. Ein bisschen voller nach wie vor in Harburg wegen des Wasserrohrbruchs. Das heißt, die B73 Buxtehuder Straße ist zwischen Bleicher Weg und Seehafenbrücke in beiden Richtungen noch gesperrt. Hier staut es sich immer wieder darum, umfahren Sie das Gebiet bitte weiträumig. Und auch die Wellingsbüttler Landstraße, Wellingsbüttler Weg zwischen Borstelsende und Banschostraße noch immer in beiden Richtungen gesperrt. Und noch ein kleiner Hinweis fürs Wochenende. Ab heute Abend 21 Uhr ist die Kühlbrandbrücke komplett gesperrt. Und zwar bis Montagmorgen um 5.
0: 08000 90 93 3 für Ihre Blitzer- und Staumeldungen. Ihr Anruf kostenfrei ins Verkehrszentrum Roter Baum. Mit Stefan Heller und unserem Gast. Es geht um Dr. Pop. Markus Henrik, moin!
2: Hallo, danke für die Einladung.
0: Dr. Pop ist nachher in der NDR Talkshow auch zu sehen. Jetzt bei uns live zu erleben in Alma Hoppes Lustspielhaus am 24. September. Und dann gibt es auch noch ein Buch, Macht Musik. Das gibt es seit Mitte April schon. Und wenn Dr. Pop schon bei uns zu Hause ist, wie zu Hause hier bei uns.
2: Fühlt sich schon wie zu Hause an bei euch.
0: Haben wir auch richtig dicke Dinge rausgesucht. Wir spielen ja die größten Hits aller Zeiten. Gleich ein von Michael Jackson, Thriller. Und dazu gibt es ja auch eine Geschichte. Nämlich?
2: Ja, also einmal war Toto die Studioband, das muss man sich mal vorstellen, die hatten selber schon Welthits wie Africa und waren dann die Studioband beim Thriller-Album. Und dann gibt es einen ganz legendären Sound. Ich spiele ihn einmal ab. Diesen hier. Und der kommt von einem Casio-Keyboard, dem Casio-Keyboard 401. Und dafür bin ich 800 Kilometer gefahren, um das jemand abzukaufen. Also ich habe ein Keyboard gekauft, nur wegen einer Taste. Und man hört es immer wieder hier. Oh. Und an langen, verregneten Tagen sitze ich zu Hause und spiele nur diese eine Taste ab.
0: Da bist du 800 Kilometer gefahren, hast aber demjenigen nicht gesagt, wie wertvoll dir das Ding
2: ist. Doch, der wusste das leider auch.
0: Ah, ja. Mist. Dann hören wir jetzt erstmal dieses Meisterwerk der Musik. Ist es einer der besten Songs aller Zeiten?
2: Ja.

0: mit Kunstpause Tür zu, muss sein. Dr.
1: Find ich
0: Pop.
1: Super, dass ihr das hier ausspielt. Das macht nicht jeder Radiosender.
0: Muss sein, NDR 90,3. Wir sind Hamburg. Dr. Pop ist bei uns zum Besuch. Der Mann, der alle Geheimnisse wahrscheinlich der Musik kennt und aufschlüsseln kann. Wenn man so einen Song gerade gehört hat, wie Thriller von Michael Jackson, hattest du eben gerade auch schon erklärt, wo der Sound herkommt aus so einem alten Casio-Ding. Mhm. Und am Wochenende, am Sonntag ist ja hier in Hamburg ein großer Tag, da hat Udo seinen 80. Geburtstag. Udo Lindenberg bei uns in Hamburg zu Hause im Hotel Atlantis.

0: All drauf. Und da hingen Mikrofone von der Decke, die waren gar nicht zum Aufnehmen gedacht, die waren nur dafür da, um mit dem Typen hinter der Scheibe zu kommunizieren, sogenannte Talkback-Mikrofone. Und durch dieses Mikrofon hat er den Snare-Schlag so gehört, da war der irgendwie der Hall so weggeschnitten. Das war so ein Gate war da drauf und dann meinte Phil Collins, oh, das klingt aber cool. Und dann hat er das nachgebaut und dann irgendwann in den 80ern haben ganz viele Leute, Bruce Springsteen zum Beispiel, genau, diesen Sound imitiert, oder wenn wir uns die Sachen von Coldplay anhören, da ist auch oft, wenn die so einen 80s-Sound fahren, dieser Hall so leicht weggeschnitten. Und das ist auch bei Komet drin und das ist auch sehr schlau, weil es bringt die Generation zusammen. Das ist ja ein Hit von Apache 207 und Odo 123, nee, da heißt immer noch Udo Lindenberg.
1: 93.
0: Genau. Und also da gibt's viel zu erzählen. Da ist auch ein Oktavsprung drin. Also Udo singt unten, ja, so die tiefe Stimme, Apache auf den selben Akkorden, das sind immer drei Akkorde im Kreis laufen, eine Oktave höher, ist ein bisschen so wie Father and Son. Da gibt's auch so einen Oktavsprung, ja. Es ist schon echt ein spannender Titel, Komet.
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0: Glückwunsch sagt man natürlich noch nicht. Sonntag feiert Udo seinen 80. Für die größten Hits aller Zeiten hören Sie Udo selbstverständlich bei uns. NDR 90,3, wir sind Hamburg. Live zu Gast ist Dr. Pop. Den hören Sie und sehen Sie nachher auch in der NDR Talkshow. Jetzt ist er bei uns am 24.09. übrigens auch in Alma Hoppes Lustspielhaus. Tickets gibt's ab 24 Euro. Und Dr. Pop, wie viele Tickets gibt's noch?
1: Da gibt's gar nicht mehr so viele Tickets, aber im Dezember bin ich dann, glaube ich, nochmal in Hamburg, wenn ich richtig...
0: In der Leishalle.
1: Ja, und da gibt's noch Restkarten und zwar alle.
0: Ja? Ja, aber ich fand's eigentlich ganz cool. Es gibt noch 6 Tickets nur noch.
1: Das ist aber schön zu hören. Danke, Hamburg.
0: 24. September.
1: Freue ich mich.
0: Hamburg mag dich, Hamburg liebt dich. Wir schnacken über Musik. Du gibst so die Geheimnisse, die die Musik hat, preis. Kannst Titel analysieren und das machen wir jetzt auch. Nun haben wir morgen den Eurovision Song Contest. Der deutsche Beitrag ist von Sarah Engels.

0: Ist ein Popsong.
1: Es ist ein Popsong,
0: ja. Also wenn wir vielleicht vor Jahren damit angekommen wären, hätten wir Siegchancen gehabt, würde ich sagen.
1: Du jetzt ja, nicht. Also der ist auf jeden Fall sehr gut produziert und Sarah Engels ist eine sehr professionelle Sängerin, hat auch viel Bühnenerfahrung und jetzt mal die gute Nachricht, von den Wettquoten steht sie weiter vorne als die Beiträge in den letzten Jahren und ja, also das wird nicht der letzte Platz, da lege ich mich fest.
0: Sie tritt morgen an zweiter Stelle auf, ob das nur ein Vorteil oder ein Nachteil ist, weiß ich gar nicht, aber also wir drücken ihr auf jeden Fall die Daumen. Jetzt sind aber welche aus wo kommen die eigentlich her? Portugal? Zypern gekommen und haben gesagt, ja, die Titel gab's doch schon mal. Und da hören wir auch mal rein. Fuego, also ich höre jetzt nicht so viele Ähnlichkeiten.
1: Nee, also da gab es schon schlimmere Plagiate, gerade beim ESC, ja. Also das ist überhaupt gar kein Plagiat, nicht mal annähernd. Also das finde ich ein bisschen übertrieben, da eine Ähnlichkeit zu sehen. Wir haben mittlerweile einen sehr ähnlichen ESC-Sound, wenn man so will. Und da kann man das Gefühl haben, das klingt doch irgendwie alles gleich, gerade wenn man da nicht in dieser Musikdose drin ist. Aber da würde ich jetzt an der Stelle mal nicht sagen.
0: Was gibt's denn? Gibt's Geheimnisse rund um den ESC oder was kannst du da von früher zum Beispiel. Ja, Deutschland erstmal, ist ja traditionell dabei.
1: Genau, also erstmal, dass Sarah Engels mit Feuer antritt, ist vielleicht ein ganz gutes Omen, weil 78 ist Iron Sheer mit Feuer angetreten.
0: Muss man mitklatschen.
1: Ja, und du fängst auch gleich an zu tanzen hier.
0: Natürlich.
1: Und Fun Fact, Iron Sheer war die erste Künstlerin beim ESC, die sich ein Stück Kleidung vom Körper gerissen hatte. Und das haben dann ganz viele danach nachgemacht. Und damals, 98, Gildo Horn war der erste, der die Bühne verlassen hat, damals in Birmingham. Also immer wenn Deutschland mutig war, wenn man so ein bisschen über die Grenzen gegangen ist, dann wurde es etwas. Und ich glaube, es fehlt uns wieder so ein bisschen, also es fehlt uns etwas der Mut aktuell bei
0: den Beiträgen. Aber Kleider vom Leib reißen ist jetzt üblich bei jedem Konzert,
1: ja, macht
0: gefühlt.
1: Jeder.
0: Machen wir morgen auch wieder. Also Sarah Engels macht das wohl auch. Der ESC, also die Chancen, du sagst, wir werden wohl nicht gewinnen, aber letzte auch nicht.
1: Genau, irgendwo im gesicherten hinteren Mittelfeld.
0: Hamburg ist ja die Stadt, in der die Beatles gesagt haben, da sind wir erwachsen geworden. Von hier ging die, ja, ich sag jetzt mal, die Weltkarriere ging hier schon los. Klar, die kommen aus Liverpool. Und wir sind ja auch ganz stolz darauf, wir haben auch den Beatles-Platz in Hamburg. Was gibt's zu den Beatles zu sagen?
1: Oh, so viel. Also ich liebe die Beatles. Ich habe auch in Liverpool studiert. Es gibt übrigens aus Hamburg diese berühmte Aufnahme aus dem Star Club von 62, wo sie noch gar nicht so bekannt waren. Da hat jemand ein Tonbandgerät auf einen Tisch gestellt. Und man hat in den 70er Jahren schon versucht, mit 100.000 US-Dollar die Aufnahme aufzuwerten, also sie zu verbessern. Und jetzt hat neulich Peter Jackson die Rechte daran gekauft, der auch Herr der Ringe und so gemacht hat. Und der will mit KI das Ganze verbessern. Also ich bin eigentlich ein großer Kritiker von KI. Ich mag auch diese ganzen KI-Songs zum Wahl überhaupt nicht. Die sind ja hochgeschossen. Aber da fand ich mal, das ist ein sinnvoller Einsatz von KI-Musik, dass man diese schönen, brillanten Aufnahmen der Beatles von früher restauriert. Dafür kann man KI gerne nutzen.
0: Nun hören, reden wir über die Beatles, dann wollen wir sie doch auch hören.
1: Ja.
0: Die haben so viele Giga-Hits. Wir spielen einfach mal ein.
1: Ja.
0: Let It Be, NDR 90,3. Wir sind Hamburg, Dr. Pop zu Gast bei uns.

0: man sich automatisch in den Arm, da hebt man die Arme hoch. Es ist einfach wahnsinnig gute Musik. Let It Be von den Beatles, die größten Hits aller Zeiten bei NDR 90,3. Und wir analysieren das heute mit Dr. Pop. Den sehen Sie am 24. September in Alma Hoppes Lustspielhaus, dann im Dezember nochmal in der Leishalle, heute Abend auch in der Talkshow, in der Talkshow im Fernsehen. Moin nochmal, Dr. Moin. Pop. Die Beatles eben.
1: Oh. Ich liebe sie einfach. Also es gibt auch so viele Fun Facts über die. Die haben bei Hey Jude mal ein Demo eingespielt, wo Paul McCartney sich beim Demo-Einspielen noch überlegt hat, wie singe ich eigentlich den ersten Ton. Das ist also, was jetzt kommt, kein KI-Quatsch. Das ist ein echtes Demo.
2: Hey Jude.
1: Oh, ist das nicht schön?
2: Ja.
1: Und ich habe in meinem neuen Buch Macht Musik auch viele Anekdoten der Beatles zusammengestellt. Die haben zum Beispiel mal eine Gitarre etwas unachtsam abgestellt und dann gab es eine Rückkopplung, ein Feedbackgeräusch. Und dann meinte Paul McCartney zu George Martin, dem Produzenten und dem fünften Beatle, can we have that? Und dann meinte er, of course you can. Und dann haben die das reproduziert, dieses Feedbackgeräusch. Und John Lennon meinte mal, wir waren die Ersten, die das Feedbackgeräusch in die Rockmusik eingebaut haben. Haben ein paar andere so ein bisschen widersprochen, aber mit I Feel Fine, so hieß das Song damals, haben sie auf jeden Fall einen großen Hit geschaffen, wo man das Feedbackgeräusch ganz am Anfang gut hören kann.
0: Wir haben die Beatles gehört. Wenn man jetzt mal in die Musikhistorie geht, sagen wir mal Mozart.
1: Ja.
0: Beatles.
1: Ja.
0: Und heute?
1: Es gibt
0: größte ist Taylor Swift gerade.
1: Ja, also die Reihe hätte ich so jetzt nicht aufgemacht, obwohl ich sehr viel Respekt vor ihr habe. Ich finde auch gut, dass sie geschafft hat, jungen Menschen das Album wieder näher zu bringen. Also sie verkauft mehr Vinyl als CDs. Ja, das finde ich irgendwie ziemlich gut. Klar sind CDs nicht mehr so wichtig, aber die Fans von Taylor Swift schätzen wieder ein Album und schätzen, dass es ein Konzept gibt von 1 bis 10, wo man mal die ganzen Songs sich durchgedacht hat. Aber ich würde sagen, ja, auch Bands wie Kraftwerk, die haben die ganze elektronische Musik beeinflusst, den Hip-Hop weltweit. Die müsste man auch was dazu zählen. Oder auch eine Band wie Depeche Mode, die sind damals in Industriehallen gegangen und haben sich gedacht, oh, das klingt aber interessant hier. Und haben das gesampelt und damit ganz eigene Sounds erschaffen. Und darum klang das auch immer so interessant. Das waren deren eigene Sounds. Also die haben da nichts kopiert, sie haben das selber hergestellt. Und wer sowas auch heute gut hinkriegt, ist Billie Eilish, vor der habe ich sehr viel Respekt. Hier Bad Guy, ein Welthit von ihr. Und da ist so ein Scheppern zu hören. Und das ist das Scheppern einer Ampel in Australien. Und dieses Geräusch hilft blinden Menschen, über die Straße zu gehen. Und das hat sie als rhythmisches Element in Bad Guy eingebaut. Auch nicht schlecht.
0: Dr. Pop, so viele Geschichten noch, die man mitkriegen muss. Heute Abend in der Talkshow, dann am 24. September. In Alma Hoppes Lustspielhaus im Dezember in der Leishalle. Also wir könnten noch stundenlang reden. Erstmal vielen Dank für den Besuch, Dr. Pop.
1: Danke für die Einladung.
0: Und einen richtigen Wahnsinnstitel haben wir noch von Queen. Don't Stop Me Now.
1: Yes. No.

0: Der Gänsehaut-Sound von Queen.
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0: Gleich geht's mit Cliff Richard weiter und Frau Gereinig, wir mussten den ausspielen. Es geht jetzt einen Tick später los mit allem, was aktuell ist.
3: Guten Tag. Es ist 16 Uhr.
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3: Beschäftigte im Handel streiken auch in Hamburg. Olympianein der deutschen Polizeigewerkschaft erntet Lob und Kritik. Bundeskanzler Merz will Kommunikation mit Bürgern verbessern. Das Wetter erst sonnig, später Schauer möglich bis 15 Grad. In den Handelsbranchen wird heute in Hamburg gestreikt. Die Gewerkschaft Verdi hat bundesweit in vielen Handelsunternehmen Beschäftigte dazu aufgerufen, um den laufenden Tarifverhandlungen den Druck auf die Arbeitgeber im Einzel-, Versand-, Groß- und Außenhandels zu erhöhen. Uli Petersen.
4: Auch in Schleswig-Holstein, Mecklenburg-Vorpommern und Hamburg wurde im Handel gestreikt. Betroffen waren unter anderem Supermarktfilialen von Edeka, Rewe, Kaufland und Penny sowie Unternehmen wie Douglas, Zara, H&M, Metro oder Ikea. In einer ersten Bilanz des Handelsverbands hieß es, dass Kunden von den Streiks etwa in Warenlagern nur wenig mitbekommen hätten. Über mögliche geschlossene Läden sei nichts bekannt. Laut der Gewerkschaft Verdi gab es aber teils Verzögerungen an Kassen oder bei der Leergutannahme. Bei einer großen Kundgebung in Hamburg demonstrierten mehrere hundert Beschäftigte. Verdi fordert in dem Tarifstreit unter anderem eine Lohnsteigerung um 7%. Die Streiks sollen teilweise morgen noch weitergehen.
3: Die Stimmung im deutschen Wohnungsbau hat sich im April massiv verschlechtert. In Hamburg sieht die Lage etwas besser aus. Das ergibt der Geschäftsklimaindex des Münchner IFO-Instituts für Wirtschaftsforschung. Der Bau klagt über steigende Zinsen, die Inflation seit dem Iran-Krieg und über wackelige Lieferketten. Zum ersten Mal klagt knapp jedes zehnte Bauunternehmen über Probleme mit der Materialversorgung und zu wenig Aufträge. Kopfschütteln und Zustimmung. Der Aufruf der deutschen Polizeigewerkschaft an Polizeibeamte beim Olympiareferendum mit Nein zu stimmen, beschäftigt auch heute die Rathausparteien. Die Gewerkschaft hatte ihr Nein zu Olympia mit einem lange schwelenden Streit um die Beamtenbesoldung begründet. Jörn Strehler-Pohl.
5: Zustimmung kommt von eher ungewohnter Seite. Die Linksfraktion in der Bürgerschaft zeigt Verständnis für die Haltung der deutschen Polizeigewerkschaft. Statt Unsummen in olympische Spiele zu versenken, sollte die Stadt erstmal ihr Personal ordentlich bezahlen, meint der innenpolitische Sprecher der Linken Dennis Czelik. In ihrem Nein zu Olympia sieht sich auch die AfD bestärkt. Ihr Fraktionschef Dirk Nockemann hält es für ein Warnsignal an den rot-grünen Senat, wenn die Polizeigewerkschaft die Spiele ablehnt. Irritiert zeigt sich dagegen SPD-Fraktionschef Dirk Kienscherf. Er halte die Schärfe und Polemik nicht für angemessen, so Kienscherf. Auch die Verquickung eines Tarifstreits mit dem Olympiareferendum hält er für falsch. Ganz ähnlich argumentieren auch Grüne und CDU. Beide Parteien unterstützen wie die SPD die Olympiabewerbung. Der Hamburg-Chef der deutschen Polizeigewerkschaft Thomas Jungfer hatte in einer sichtlich aufgebrachten Pressemitteilung geschrieben, wer für die eigenen Beamten kein Geld hat, kann nicht auf unsere Unterstützung zählen.
3: Bundeskanzler Friedrich Merz hat Kommunikationsprobleme eingeräumt. Der CDU-Chef hat sich dazu beim Katholikentag in Würzburg geäußert. Caroline Wöhlert.
6: Er beschäftige sich mit immer größerer Intensität mit der Frage, woran es liege, dass es ihm offensichtlich nicht gelinge, die Menschen im Land hinreichend zu erreichen und zu überzeugen. Der Kanzler sagte wörtlich, ich weiß, dass ich in meiner Kommunikation etwas verbessern muss, damit diese Botschaft besser verstanden wird. Er hat auch Schwächen der schwarz-roten Koalition eingeräumt. Zur Demokratie gehöre Streit, aber der Streit müsse zu Ergebnissen führen, so der Kanzler. Laut Merz streitet die Regierung im Augenblick vielleicht zu viel und bringt zu wenig Ergebnisse. Wie beim DGB-Kongress vor 3 Tagen ist auch dieser März-Auftritt wieder von Zwischenrufen gestört worden. Außerdem wurden Protestplakate hochgehalten.
3: Der Hamburger Tennisprofi Alexander Zverev hat seine Teilnahme am ATP-Turnier am Roten Baum abgesagt. Zverev begründet seine Absage mit Rückenproblemen, die ihn bereits während der gesamten Sandplatzsaison beeinträchtigt haben. Das Turnier beginnt morgen und endet am 23. Mai. Udo Lindenberg und Jan Delay sahen Seite an Seite vor einem Regenbogen, eine dröhnende Jukebox in der Ecke, darüber der Schriftzug Happy Birthday Udo. Zum 80. Geburtstag von Rocklegende Udo Lindenberg bringt die Hamburger Hochbahn gemeinsam mit dem Sänger Jan Delay einen Linienbus in Sonderedition auf die Straße. Kreiert hat das Bild ein Hamburger Schüler und unterwegs ist der Bus auf verschiedenen Linien im Süden der Stadt.
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0: Bei welchem Wetter cruist der Udo und Jan Delay-Bus dann durch die Stadt, Lena?
7: Ja, Moment, ich bin hier gerade ein bisschen abgelenkt. Es kam nämlich gerade eine wichtige Meldung rein. Achtung bitte in beiden Richtungen auf der A1 Lübeck-Hamburg. Zwischen dem Kreuzpark der Heide und Ahrensburg werden Gegenstände auf die Fahrbahn geworfen. Schon wieder.
0: Also, dort vorsichtig fahren. So, jetzt aber erstmal das Wetter für uns in der Stadt.
7: Er cruist bei gutem Wetter, zumindest jetzt gerade noch. 15 Grad haben wir in Billbrook. Es zieht allerdings nach und nach zu. Also Richtung später Nachmittag und Abend sind auch noch Schauer mit dabei. Heute Nacht bleibt es dann aber zumindest meist trocken. Tiefstwerte liegen dann bei 5 Grad und das Wochenende, das ist insgesamt so ein bisschen durchwachsen. Also Sonne, Wolken, immer wieder Schauer bei maximal 14 Grad.
0: NDR 90,3, Blitzer und Staus aus unserem Verkehrszentrum Roter Baum. Da gucken wir nochmal auf die A1.
7: Genau, in beiden Richtungen, ganz vorsichtig. A1 Lübeck-Hamburg. Zwischen dem Kreuzpark der Heide und Ahrensburg werden Gegenstände auf die Fahrbahn geworfen. Diese Meldung hatten wir eben schon mal. Und bitte beachten Sie, das ist nicht witzig. Bitte fahren Sie da ganz vorsichtig. Weiter geht es in Harburg. Da ist es nach wie vor voll auf der B73 Buxtehuder Straße. Zwischen Bleichertwed und Seehafenbrück in beiden Richtungen noch gesperrt. Hier staut es sich immer wieder wegen des Wasserrohrbruchs. Umfahren Sie das Gebiet bitte weiträumig. Und auch die Wellingsbüttler Landstraße, Wellingsbüttler Weg zwischen Borstelsende und Bandschuhstraße noch immer gesperrt nach dem Wasserrohrbruch. Und ein Hinweis für das komplette Wochenende. Ab heute Abend 21 Uhr ist die Kühlbrandbrücke komplett gesperrt. Und zwar bis Montagmorgen um 5.
0: Stefan Hiller und für die größten Hits aller Zeiten Dan Hartmans Relight My Fire und von Cliff Richard Some People, NDR 90,3. 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
2: Dein ist mein ganzes Herz. Hören wir gleich von Hans-Rudolf Kunze, Britta Kehrhahn, jetzt mit allem, was im Sport aktuell ist.
3: Schönen guten Tag.
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3: Er hat Rücken. Alexander Zverev hat soeben für das Tennisturnier hier am Roten Baum abgesagt, wegen, wie er sagt, lang anhaltender Rückenprobleme. Zverev sagt, ich bin wirklich enttäuscht, dass ich absagen muss, aber die Ärzte haben mir dazu geraten. Ein Ersatz für ihn wurde auch schon gefunden. So wird der Australier Alex de Minaur Nummer 8 der Weltrangliste in Hamburg aufschlagen. Insgesamt sind 7 der 20 weltbesten Profis am Start. Die Spannung vor diesem Fußballwochenende ist groß und es wird höchste Zeit, dass es losgeht, finde ich. Auch am Millerntor. Die Fans dort sind mehr oder weniger on fire.
4: Der letzte Spieltag, Blutdruck von 200.
5: Sie soll einfach nur draufgehen, die Mannschaft, und alles auf dem Platz lassen, wie man so schön sagt.
3: Heidenheim, Wolfsburg oder St. Pauli, alle punktgleich. Wer schafft den Relegationsplatz? St. Pauli muss gewinnen gegen Wolfsburg und hoffen, dass Heidenheim nicht so hoch gewinnt oder noch besser gar nicht gewinnt. St. Paulis Trainer Alexander Blessin.
6: Beide Mannschaften werden nervös sein. Also da werden viele Fehler passieren. Die Frage ist nur, wie gehe ich mit solchen Fehlern dann um? Da kann es natürlich auch sehr, sehr helfen, dass die Fans dann uns unterstützen.
3: Blessin hofft noch beim Spiel gegen Wolfsburg auf den Einsatz von Erik Smith. Wir berichten morgen Nachmittag live. Zu möglichen Gesundheitsrisiken fragen Sie Ihren Nervenarzt oder Ihren Pulsmesser. Der HSV spielt morgen bei Bayer Leverkusen um Platz 10, was dem Verein mehr Fernsehgelder einbringen würde. Am Sonntag dann werden alle rund um den HSV den Fußballfrauen die Daumen für den Klassenerhalt drücken. Um 14 Uhr geht's los im Volksparkstadion gegen Bayern München. 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In Kleinflottbek dominiert der Pferdesport an diesem Tag. Übermorgen steht das Spring- und Dressur-Derby an. Heute die zweite Qualifikation. Live jetzt Jörg Nowoska.
7: Und das waren ziemlich starke Leistungen, die die Reiter mit ihren Pferden da gezeigt haben. Gleich 15 Mal gab es null Fehler. Am besten und am schnellsten unterwegs war der Sieger David Simpson aus Irland. Aber auch einige deutsche Reiterinnen und Reiter haben hier echt gut abgeliefert. Simon Heinicke mit 2 Pferden gleich 2-mal null Fehler. Beste Deutsche auf Rang 4 war Clara Blau. In der Dressur war Isabel Werth heute das Maß der Dinge. Im Grand Prix hatte die mehrfache Olympiasiegerin dann souverän die Plätze 1 und 2 geholt.
3: Live Jörg Nowoska, am Sonntag dann die Entscheidung, das Spring- und Dressur-Derby.
2: Und das Wetter für uns in Hamburg hat Lena Bark.
8: Ja, heute letzter Tag der Eisheiligen, kalte Sophie heißt es. Und es heißt ja, pflanze nie vor der kalten Sophie.
2: Britta? Ach so.
9: Gibt ja auch noch die Schafskälte, ne? Aber das ist was anderes. Ne? Ja,
8: das ist nächsten Monat erst. Ja,
2: okay. Pflanzen bei uns in keinen guten Händen.
8: Okay, ist klar. In der Tat war es auf jeden Fall kalt in der vergangenen Nacht, 2 Grad. Jetzt sind wir bei 14 im Marienthal. Allerdings zieht es nach und nach zu. Später Nachmittag und Abend sind dann auch noch Schauer dabei. Heute Nacht meist trocken, Tiefstwetter dann mal 5 Grad und das Wochenende, das hat nochmal alles mit dabei. Also morgen bis 14 Grad, ein bisschen mehr Regen als am Sonntag, übermorgen dann wieder bis 18 Grad und insgesamt ganz gut.
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8: Auch im Verkehr eigentlich alles ganz entspannt, nur in Harburg nach wie vor etwas voller wegen des Wasserrohrbruchs. Die B73 Buxtehuder Straße zwischen Bleichertweg und Seehafenbrücke nach wie vor in beide Richtungen gesperrt. Fahren Sie das Gebiet bitte weiträumig und die Wellingsbüttler Landstraße, Wellingsbüttler Weg zwischen Borstelsende und Bandschuhstraße noch immer in beiden Richtungen gesperrt. Auch hier ist der Grund ja ein Wasserrohrbruch. Und Hinweis fürs Wochenende: ab heute Abend 21 Uhr ist die Kölbrandbrücke gesperrt, und zwar das ganze Wochenende bis Montagmorgen um 5.
2: 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Ihr Anruf kostenfrei ins Verkehrszentrum Roter Baum.
9: Und ich frage mich gerade, Stefan, was du sagst, wenn deine Nachbarn ankommen und sagen, kannst du mal die Blumen gießen? Nee, ich bin im Urlaub.
2: Dann sage ich, oh, ich bin bei der Arbeit. Nee. Mit Stefan Heller und gleich Heller als Heller, dem Ja-Nein-Schwarz-Weiß-Spiel um 16:45 Uhr, NDR 90,3. 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

0: 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Der Tag kurz nach 16:45.
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0: NDR 90,3. Wer ist jetzt mit dabei?
2: Hallo, hier ist der Thomas.
0: Moin Thomas, auch von unserer Schiedsrichterin Lena Bark.
3: Hallo, moin.
2: Moin, moin.
0: Thomas, heute ist Ihr Tag.
2: Kann man so sagen.
0: Denn Sie haben heute Geburtstag. Und das Geschenk gibt's von uns, aber auch nur vielleicht. Also wir haben ja den schönen Kult Thermobecher von NDR 90,3. Den möchten wir Ihnen gerne schenken, wenn Sie es schaffen, heller als heller zu werden. Ich stelle eine Minute lang Fragen, Sie antworten dann nicht mit Ja, Nein, Schwarz, Weiß. Und wenn Sie bereit sind für Ihre 60 Sekunden, dann sagen Sie noch einmal bitte laut und deutlich Ja, dann starte ich die Zeit. Können wir loslegen?
2: Ja.
0: Thomas, die Zeit läuft. Hat für Sie heute schon jemand ein Geburtstagslied gesungen?
2: Ganz viele.
0: Ihre Frau auch?
2: Ja.
0: Nein.
3: Oh, wie schade.
2: Oh, Mensch. Naja, das...
3: Voll reingelegt,
0: was?
2: Aber richtig reingelegt.
0: Ein schöner Geburtstag.
2: Oh, ja.
0: Happy Birthday.
2: Ja, danke.
3: Wir wünschen trotzdem alles Gute.
2: Oh. Ja, vielen Dank.
0: Thomas, das gibt es nicht. Das wirklich, damit haben wir alle nicht gerechnet. Unfassbar.
2: Ich bin selbst enttäuscht.
0: Ja, aber nächstes Jahr an Ihrem Geburtstag spielen wir nochmal.
2: Wir versuchen das nochmal. Wir geben nicht auf.
0: Nein, auf jeden Fall. Also nochmal trotzdem auf jeden Fall einen schönen Geburtstag wünschen wir Ihnen. Was machen Sie heute noch Schönes?
2: Wir gehen heute noch mal schön essen.
0: Perfekt. Wo geht's hin?
2: Zum Griechen.
0: Ja, dann Kalinichta, Kalispera oder wie man da so sagt.
2: Genau, wunderbar.
0: Also guten Appetit, einen schönen Geburtstag, den ich Ihnen hoffentlich nicht komplett versaut habe jetzt.
2: Nein, alles gut. Vielen, vielen Dank.
0: Jo, also wie alt sind Sie überhaupt geworden? Das haben wir noch gar nicht gefragt.
2: Oh, ich habe heute zweimal die 6. 66.
3: Mit oh, da 66 fängt das
0: Leben
3: an.
0: Genau.
3: Sagte man
2: das Leben an.
0: Perfekt. Also genießen Sie den Tag. Es ist Ihr Tag. Glückwunsch.
2: Dankeschön. Euch auch alles Gute. Vielen Dank.
0: Jo, und allen anderen Geburtstagskindern der Stadt natürlich auch. Nur das Beste von NDR 90,3. 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

Moin von NDR 90,3 bis zu den 17 Uhr Nachrichten an Ihrem Freitagnachmittag. Chris Rias, Julia, NDR 90,3. Wir sind Hamburg und wir sind die mit den größten Hits aller Zeiten.

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2: Tina Turners The Best. Gleich Frau Gereinig jetzt mit allem, was aktuell ist.
3: Guten Tag, es ist 17 Uhr.
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3: Beschäftigte im Handel streiken heute auch in Hamburg. Olympianein der deutschen Polizeigewerkschaft erntet Lob und Kritik. Die Justizministerin will gegen Ticketweiterverkauf regulieren. Das Wetter erst sonnig, später Schauer möglich bis 15 Grad. In den Handelsbranchen wird heute in Hamburg gestreikt. Die Gewerkschaft Verdi hat bundesweit vielen Hamburgs Handelsunternehmen Beschäftigte dazu aufgerufen, um in den laufenden Tarifverhandlungen den Druck auf die Arbeitgeber im Einzelversand, Groß- und Außenhandel zu erhöhen. Uli Petersen.
4: Auch in Schleswig-Holstein, Mecklenburg-Vorpommern und Hamburg wurde im Handel gestreikt. Betroffen waren unter anderem Supermarktfilialen von Edeka, Rewe, Kaufland und Penny sowie Unternehmen wie Douglas, Zara, H&M, Metro oder Ikea. In einer ersten Bilanz des Handelsverbands hieß es, dass Kunden von den Streiks etwa in Warenlagern nur wenig mitbekommen hätten. Über mögliche geschlossene Läden sei nichts bekannt. Laut der Gewerkschaft Verdi gab es aber teils Verzögerungen an Kassen oder bei der Leergutannahme. Bei einer großen Kundgebung in Hamburg demonstrierten mehrere hundert Beschäftigte. Verdi fordert in dem Tarifstreit unter anderem eine Lohnsteigerung um 7%. Die Streiks sollen teilweise morgen noch weitergehen.
3: Bilder der Demo in Hamburg und mehr Informationen zu den Warnstreiks finden Sie jederzeit auch in der NDR Hamburg App. Die Stimmung im deutschen Wohnungsbau hat sich im April massiv verschlechtert. In Hamburg sieht die Lage dagegen etwas besser aus. Das ergibt der Geschäftsklimaindex des Münchner IFO-Instituts für Wirtschaftsforschung. Probleme bereiten demnach steigende Zinsen, die Inflation seit dem Iran-Krieg und wackelige Lieferketten. Zum ersten Mal klagt knapp jedes zehnte Bauunternehmen über Probleme mit der Materialversorgung und zu wenig Aufträge. Kopfschütteln und Zustimmung. Der Aufruf der deutschen Polizeigewerkschaft an Polizeibeamte beim Olympiareferendum in Hamburg mit Nein zu stimmen, beschäftigt auch heute die Rathausparteien. Die Gewerkschaft hatte ihr Nein zu Olympia mit einem lange schwelenden Streit um die Beamtenbesoldung begründet. Jörn Strelapol.
5: Zustimmung kommt von eher ungewohnter Seite. Die Linksfraktion in der Bürgerschaft zeigt Verständnis für die Haltung der deutschen Polizeigewerkschaft. Statt Unsummen in olympische Spiele zu versenken, sollte die Stadt erstmal ihr Personal ordentlich bezahlen, meint der innenpolitische Sprecher der Linken, Dennis Czelik. In ihrem Nein zu Olympia sieht sich auch die AfD bestärkt. Ihr Fraktionschef Dirk Nockemann hält es für ein Warnsignal an den rot-grünen Senat, wenn die Polizeigewerkschaft die Spiele ablehnt. Irritiert zeigt sich dagegen SPD-Fraktionschef Dirk Kienscherf. Er halte die Schärfe und Polemik nicht für angemessen, so Kienscherf. Auch die Verquickung eines Tarifstreits mit dem Olympiareferendum hält er für falsch. Ganz ähnlich argumentieren auch Grüne und CDU. Beide Parteien unterstützen wie die SPD die Olympiabewerbung. Der Hamburg-Chef der deutschen Polizeigewerkschaft Thomas Jungfer hatte in einer sichtlich aufgebrachten Pressemitteilung geschrieben, wer für die eigenen Beamten kein Geld hat, kann nicht auf unsere Unterstützung zählen.
3: Johannes Oerding, die Ärzte, Element of Crime, Kraftklub oder Annette Lausanne. Anfang der Woche haben 65 Bands und Musikerinnen und Musiker aus Deutschland einen offenen Brief an die Politik geschrieben. Wegen der zum Teil wahnsinnig hohen Ticketpreise auf dem Zweitmarkt. Die Künstler fordern, den Weiterverkauf von Tickets stärker gesetzlich zu regulieren. Und darauf hat jetzt Justizministerin Stefanie Hubig reagiert. Bianca Schwarz.
6: Aus ihrer Sicht könnte man zum Beispiel Preisaufschläge beim Weiterverkauf rechtlich begrenzen. In anderen Ländern geht es auch, sagt Hubig. Frankreich zum Beispiel hat schon lange so eine Begrenzung. Hubig sagt, ihr ist aber auch wichtig, dass der private Weiterverkauf von Tickets grundsätzlich möglich bleibt, weil kann ja immer mal was dazwischen kommen, ne? Im Laufe des Jahres könnte eine gesetzliche Regelung dazu kommen. Im Schnitt liegen die Preise auf Zweitplattformen 250% über dem Originalpreis. Das kann aber auch noch ein bisschen mehr werden. Die Band Annenmay Kantereit zum Beispiel, die hat schon erlebt, dass ihre Konzerttickets für über 2000 Euro angeboten worden sind. Auf dem Erstmarkt kosten die weniger als 100 Euro.
3: Der Verfassungsschutz will künftig Scientology nicht mehr beobachten. Das haben Recherchen von dem ARD-Hauptstadtstudio und dem SWR ergeben. Die Organisation gilt als antidemokratisch und stand deshalb knapp 30 Jahre im Visier der Verfassungsschützer. Jetzt rückt sie aus dem Fokus, zum einen, weil sich immer weniger Menschen für die Organisation interessieren, zum anderen, weil der Verfassungsschutz sich auf Terrorismus, Spionage und Sabotage konzentrieren will. Vor der dänischen Ostseeinsel Anholt ist ein toter Wal angespült worden. Jetzt wird untersucht, ist es der Buckelwal, der wochenlang in der Wismarer Bucht gestrandet war? Inzwischen sind erste Details bekannt. Jan Busche.
7: Die dänischen Behörden sagen, inzwischen ist eine Gewebeprobe von der Schwanzflosse genommen worden. Die soll jetzt nach Deutschland geschickt und dort untersucht werden. Und noch ein interessantes Detail, an dem Wal wurde kein GPS-Sender gefunden. Heißt, sollte es sich bei dem vor Anholt gestrandeten Wal um denjenigen aus der Wismarer Bucht handeln, hatte das Tier entweder keinen Sender oder er ist unterwegs verloren gegangen. Eine private Initiative hatte den Wal ja Richtung Nordsee geschleppt und Anfang Mai ins Meer entlassen. Die Initiative hatte damals behauptet, dem Tier einen GPS-Sender angebracht zu haben.
3: Der Hamburger Tennisprofi Alexander Zverev hat seine Teilnahme am ATP-Turnier am Roten Baum abgesagt. Das Turnier beginnt morgen und endet am 23. Mai. Moritz Kühn.
8: Die zweite Qualifikation zum Springderby, das bedeutet, der Schwierigkeitsgrad wird deutlich erhöht. Zum ersten Mal ging es heute zum Beispiel über den 3 Meter hohen Wall. Während einige Reiter und ihre Pferde im Parcours ziemliche Schwierigkeiten hatten, zeigte David Simpson aus Irland, wie es geht. Null Fehler und die schnellste Zeit brachten den Sieg. Die früheren Derbysieger Marvin Jüngel und Frederik Tillmann sind ebenfalls im deutschen Springderby am Sonntag dabei. Titelverteidiger André Thieme liest die zweite Qualifikation heute zwar aus, wird dank einer starken Leistung in der ersten Qualifikation vorgestern aber ebenfalls im Derbyfeld stehen. In der Dressur war die deutsche Rekord-Olympiasiegerin Isabel Wert nicht zu schlagen. Die Favoritin trat im Grand Prix mit ihren Pferden Wendy de Fontaine und Viva Gold an und belegte am Ende souverän die Plätze 1 und 2. Damit ist Isabel Wert auch Favoritin im deutschen Dressurderby am Sonntag.
3: Das war Jörg Naroska zum deutschen Spring- und Dressurderby in Kleinflottbek. Und jetzt kommt nochmal Moritz Kühn zur Zverev-Absage vom ATP-Turnier am Roten Baum.
9: Der offizielle Grund für die Absage: Rückenprobleme. Mit diesen hatte der Hamburger Alexander Zverev schon während der gesamten Sandplatzsaison und auch schon im vergangenen Jahr zu kämpfen. Er sei wirklich enttäuscht, nicht in seiner Heimatstadt aufschlagen zu können, so Zverev. Er müsse aber auf seinen Körper hören und den Rat des Ärzteteams befolgen. Für Zverev springt nun Alex de Minaur am Hamburger Roten Baum ein. Der Australier ist die Nummer 8 der Welt und hatte im Februar die Rotterdam Open gewonnen. Die Veranstaltung in Hamburg ist ein Vorbereitungsturnier auf die French Open. Der zweite Grand Slam des Jahres beginnt am 24. Mai.
3: Der beliebte Wasserspielplatz in Blanden und Blumen ist vom kommenden Montag bis einschließlich Freitag geschlossen. Der Sand im Spielbereich wird ausgetauscht und der Fallschutz repariert und erneuert. Das kann laut Bezirk Mitte nicht im Winter gemacht werden, weil der Gummibelag nur bei wärmeren Temperaturen verarbeitet werden kann.
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2: Welche wärmeren Temperaturen bekommen wir? Lena Bark hat die Antwort.
10: Ja, ob das jetzt viel wärmer ist als im Winter, weiß ich jetzt auch nicht. 14 Grad kann man auch manchmal schon im Dezember fast haben. Aber nein, wir sind da ja gar nicht so negativ. Es ist ja, die Sonne scheint immer noch. Es gab allerdings schon erste kurze Schauer eben bei uns in der Stadt. Den Nachmittag und Abend über sind auch noch Schauer mit dabei. Heute Nacht dann aber meist trocken. Auf bis zu 5 Grad geht es dann runter. Morgen bis 14 Grad und so ein bisschen durchwachsen. Also da kommt immer mal ein Schauer runter. Übermorgen aber meist trocken und bis zu 18 Grad. Und das ist dann doch schon Maiwetter.
2: Yo, NDR 90,3 Blitzer und Staus aus unserem Verkehrszentrum Roter Baum.
10: Das sieht auch gut aus. Sie kommen fast überall gut durch. Es staut sich nur ein bisschen in Harburg. Grund ist da nach wie vor der Wasserrohrbruch bzw. die Sperrung. Und zwar die B73 ist da betroffen. Buxtehuder Straße zwischen Bleicherweg und Seehafenbrücke in beide Richtungen noch gesperrt. Umfahren Sie das Gebiet, wenn möglich, weiträumig. Auch die Wellingsbüttler Landstraße ist noch gesperrt. Im Verlauf Wellingsbüttler Weg zwischen Borstelsende und Brandschuhstraße in beide Richtungen. Auch hier gab es ja einen Wasserrohrbruch. Und noch einmal der Hinweis fürs Wochenende. Ab heute 21 Uhr ist die Köhlbrandbrücke gesperrt. Bis Montagmorgen um 5.
2: Stefanella und Hamburgs lustigster Radio-Comedy-Frühstück bei Stefanie, Tina Turner, gleich NDR 90,3. 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
2: Du, glaube ich, muss auch weitermachen hier, ne? Er kommt denn, ne? Tschüssi, gute Reise.
3: Was soll das denn jetzt?
2: Oh, meine Schwester ruft vom Flughafen an. Ein Chaos. Die Koffer waren zu schwer. Die wollen ja nach Mallorca.
4: Wieso, denn zahlt man Übergepäck? Das muss meine Mutter immer, wenn wir fliegen.
2: Aha. Weißt du, wie teuer das ist?
4: Ja, das weiß ich ja nun nicht.
2: Sie hatte 6 Kilo zu viel und bei Mario gingen noch 2 Kilo rein. Und dann waren sie da eine halbe Stunde an Umwühlen und Umpacken und hinter ihnen eine Schlange an Bögen.
5: Ja, Moment. Wenn sie bei ihnen 2 Kilo reinpackt, dann hat sie immer noch 4 Kilo zu viel.
2: Ja, die hat er ja angezogen.
4: Wie bitte?
2: Nein, also von seinen Sachen.
5: Wie?
2: Ja, er hat wohl erstmal 2 Jeans angezogen, da noch die Jogginghose drüber und dann noch 3 T-Shirts übereinander.
4: Also.
2: Und dann hat sie ihre schweren Schaftstiefel angezogen und aus ihrem Koffer bei ihm noch 2 Paar Pumps und 6 Gläser Hotdog-Würstchen rein.
5: Was?
2: Ja, die kriegst du da nicht.
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0: NDR 90,3. Wir sind Hamburg und Lena, ich glaub's nicht, du bist demnächst in Bochum.
1: Ja.
0: Was ist denn da los?
1: Mein Bruder ist da gerade hingezogen. Und er heiratet nächsten Monat.
0: Na gut, das ist
1: doch
0: schön.
1: Dann fahre ich nach Bochum und guck mir das mal an.
0: Also wegen der Liebe ist er da hingezogen, oder?
1: Ja.
0: Ach, ja, das ist wirklich Liebe. Also
1: oder?
0: Hier vom Norden Richtung Bochum. Aber es ist ja auch nicht. Ich war tatsächlich ein paar Mal da in Bochum, weil ich früher auch da mal gearbeitet hatte um die Ecke. Und es ist gar nicht so schlimm, wie man denkt.
1: Nee, ich habe bis jetzt nur Bilder gesehen und bis jetzt ist er sehr begeistert. Und unser Chef kommt ja auch aus Bochum übrigens.
0: Tatsächlich?
1: Ja.
0: Den haben wir reingelassen. So, jetzt das Wetter für uns in Hamburg, Lena Bark.
1: Ja, erste kurze Schauer sind eben schon runtergekommen. Den Nachmittag und Abend über geht das auch so weiter. Teilweise etwas stärkerer Regen sogar. Heute Nacht dann aber meist trocken. Bis zu 5 Grad geht es dann runter. Und morgen, ja, bleibt es durchwachsen. Morgen bis 14 Grad, immer mal wieder so ein bisschen Regen dabei. Übermorgen aber dann zumindest meist trocken. Und bis zu 18 Grad immerhin.
0: NDR 90,3, Blitzer und Staus aus dem Verkehrszentrum Roter Baum.
1: Sie kommen nach wie vor fast überall gut durch. Das ist wirklich ein entspannter Tag auf den Straßen. Es stockt nur so ein bisschen in der Habichtstraße, Fahrt Richtung Barmbek Nord. Und in Harburg, Grund ist da nach wie vor der Wasserrohrbruch bzw. die Sperrung. Die B73 Buxtehuder Straße ist noch gesperrt. Zwischen Gleicher Weg und Seehafenbrücke umfahren Sie das Gebiet, wenn möglich. Und die Wellingsbüttler Landstraße und Verlauf Wellingsbüttler Weg auch noch gesperrt. Zwischen Borstelsende und Brandschuhstraße in beide Fahrtrichtungen. Auch hier wegen des Wasserrohrbruchs von vorgestern. Und noch einmal der Hinweis fürs Wochenende. Ab heute Abend 21 Uhr ist die Köhlbrandbrücke gesperrt und zwar komplett bis Montagmorgen um 5.
0: 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Ihre Blitzer und Staumeldungen, Ihr Anruf kostenfrei ins Verkehrszentrum Roter Baum. Stefan Heller, das große Zittern beginnt morgen um 15.30 Uhr am Millerntor in ganz Hamburg. Der FC St. Pauli spielt gegen Wolfsburg und es geht noch um die Relegation. Steigt St. Pauli ab oder geht's noch in die Relegation? Wir werden live berichten und Lena, es ist kein Geheimnis, du bist St. Pauli-Fan.
1: Ja, schon.
0: Du sitzt hier auch mit dem FC St. Pauli-Retter-Shirt. Also ob die gerettet werden, weiß man nicht. Aber du und ich, das können wir jetzt schon mal verraten, weil wir schnacken gleich darüber. Du sagst, es ist gar nicht so schlimm, wenn sie absteigen.
1: Ist so, das sag ich.
0: Das ist nicht dein Ernst. Also warum denn bloß? Hören wir gleich. 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

0: für ein Finale in der ersten Fußball-Bundesliga. Der FC St. Pauli versucht es nochmal, haut richtig rein, spielt morgen gegen Wolfsburg und dann ist ja auch noch Heidenheim in der Verlosung. Es geht um den Abstieg oder die Relegation und selbst NDR 90,3 Hörer Sven drückt St. Pauli die Daumen.
1: Ich bin HSV-Fan, aber trotzdem drücke ich Pauli die Daumen, dass sie auch in der ersten Liga bleiben. Wir sind Hamburger und wir sind für beide Vereine.
0: Lena, du bist FC St. Pauli-Fan, du hast das Shirt heute schon an, das Retter-Shirt von damals Weltpokalsieger, Besieger und du drückst deiner Mannschaft nicht die Daumen?
2: Naja, ganz so ist das jetzt auch nicht. Also, du siehst mich genau hier in einem Pauli-Shirt stehen und natürlich möchte ich nicht, dass sie absteigen, aber ich mag St. Pauli halt in der zweiten Liga lieber. Den ganzen Vibe, dass man sich gemeinsam über Tore und auch mal über Siege freuen kann. Und ich weiß auch, dass jetzt ganz viele St. Pauli-Fans bestimmt im Dreieck springen und sagen, hat die noch alle Latten am Zaun. Aber ich finde es halt einfach schöner. Und mir tut es nicht weh, wenn die in der zweiten Liga spielen. Ich finde, das ist einfach so eine tolle zweite Liga-Mannschaft. Und da kann man einfach Spaß haben. Dann im Zweifel kriegt man auch mal eine Karte. Also, du siehst, ich meine das ernst.
0: Ich bin fassungslos.
2: Ja, ich sehe dein Gesicht.
0: Ich bin Fußballer. Ich will gewinnen, finde ich, als Fußballer. Ja. Und als

0: Fußball dann anzugucken. Und ich bin jetzt nicht so ein krasser Fußballexperte, dass ich sage, wow, das war jetzt ein echt krasses, super fußballerisches Superspiel. Ich mag halt diese ganze Stimmung dabei und das Ganze drumherum. Und das passt mir halt in der zweiten Liga gut.
1: Die FC St. Pauli-Fans sind was Besonderes. Sie haben es gerade von Lea gehört. Sie ist
0: da,
1: FC.
0: Ich spreche nur für mich und trotzdem werde ich da auch morgen mein ganzes Herz reinlegen und möchte natürlich, dass das gut ausgeht.
1: Und morgen werden Sie bei uns nichts verpassen. Wir berichten live ab 15.30 Uhr, NDR 90,3. Wir sind Hamburg, auf das dann alle danach happy sind. Und hier ist der Superhit dazu.

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2: Don't dream it's over. Gleich von Crowded House. Frauke Reinich jetzt mit allem, was aktuell ist.
3: Guten Abend. 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
3: Beschäftigte im Handel streiken heute auch in Hamburg. Olympianein der Deutschen Polizeigewerkschaft erntet Lob und Kritik. Hamburger Wohnungslose erkranken öfter an HIV-Infektionen. Das Wetter, später noch Schauer möglich, bis 15 Grad. In den Handelsbranchen wird heute auch in Hamburg gestreikt. Die Gewerkschaft Verdi hat bundesweit in vielen Handelsunternehmen Beschäftigte dazu aufgerufen, um in den laufenden Tarifverhandlungen den Druck auf die Arbeitgeber im Einzelversand, Groß- und Außenhandel zu erhöhen. Uli Petersen.
4: Auch in Schleswig-Holstein, Mecklenburg-Vorpommern und Hamburg wurde im Handel gestreikt. Betroffen waren unter anderem Supermarktfilialen von Edeka, Rewe, Kaufland und Penny sowie Unternehmen wie Douglas, Zara, H&M, Metro oder Ikea. In einer ersten Bilanz des Handelsverbands hieß es, dass Kunden von den Streiks etwa in Warenlagern nur wenig mitbekommen hätten. Über mögliche geschlossene Läden sei nichts bekannt. Laut der Gewerkschaft Verdi gab es aber teils Verzögerungen an Kassen oder bei der Leergutannahme. Bei einer großen Kundgebung in Hamburg demonstrierten mehrere hundert Beschäftigte. Verdi fordert in dem Tarifstreit unter anderem eine Lohnsteigerung um 7%. Die Streiks sollen teilweise morgen noch weitergehen.
3: Die Stimmung im deutschen Wohnungsbau hat sich im April massiv verschlechtert. In Hamburg sieht die Lage etwas besser aus. Das ergibt der Geschäftsklimaindex des Münchner IFO-Instituts für Wirtschaftsforschung. Sorgen bereiten demnach steigende Zinsen, die Inflation seit dem Iran-Krieg und wackelige Lieferketten. Zum ersten Mal klagt knapp jedes zehnte Bauunternehmen außerdem über Probleme mit der Materialversorgung und zu wenig Aufträge. Kopfschütteln und Zustimmung. Der Aufruf der Deutschen Polizeigewerkschaft an Polizeibeamte, beim Hamburger Olympia-Referendum mit Nein zu stimmen, beschäftigt auch heute die Rathausparteien. Die Gewerkschaft hatte ihr Nein zu Olympia mit einem lange schwelenden Streit um die Beamtenbesoldung begründet. Jörn Strelapol.
5: Zustimmung kommt von eher ungewohnter Seite. Die Linksfraktion in der Bürgerschaft zeigt Verständnis für die Haltung der Deutschen Polizeigewerkschaft. Statt Unsummen in olympische Spiele zu versenken, sollte die Stadt erstmal ihr Personal ordentlich bezahlen, meint der innenpolitische Sprecher der Linken, Dennis Czelik. In ihrem Nein zu Olympia sieht sich auch die AfD bestärkt. Ihr Fraktionschef Dirk Nockemann hält es für ein Warnsignal an den rot-grünen Senat, wenn die Polizeigewerkschaft die Spiele ablehnt. Irritiert zeigt sich dagegen SPD-Fraktionschef Dirk Kienscherf. Er halte die Schärfe und Polemik nicht für angemessen, so Kienscherf. Auch die Verquickung eines Tarifstreits mit dem Olympia-Referendum hält er für falsch. Ganz ähnlich argumentieren auch Grüne und CDU. Beide Parteien unterstützen wie die SPD die Olympia-Bewerbung. Der Hamburg-Chef der Deutschen Polizeigewerkschaft Thomas Jungfer hatte in einer sichtlich aufgebrachten Pressemitteilung geschrieben, wer für die eigenen Beamten kein Geld hat, kann nicht auf unsere Unterstützung zählen.
3: Bundesjustizministerin Stefanie Hubig will schärfer gegen überhöhte Preise beim Weiterverkauf von Eintrittskarten für Kultur- oder Sportveranstaltungen vorgehen. Ein möglicher Schritt sei, überzogene Preisaufschläge beim Weiterverkauf der Tickets zu begrenzen, so die SPD-Politikerin in der Bild-Zeitung. Künstler und Veranstalter hatten in einem offenen Brief strengere Regeln gefordert. Demnach werden Tickets oft in Massen erworben, um sie dann zu deutlich höheren Preisen weiterzuverkaufen. Das Geld gilt dann nicht an die Künstler oder Veranstalter, sondern an Zwischenhändler. Das Robert-Koch-Institut warnt vor lebensbedrohlichen Erkrankungen durch HIV-Bakterien in Hamburg. Bisher Erkrankte sind vorwiegend drogenkonsumierende und wohnungslose Menschen. Bei gesunden Menschen verläuft eine Infektion meist mild. Susanne Röse.
6: Bereits im vergangenen Jahr hatte das Robert-Koch-Institut über den in Hamburg vermehrt auftretenden Atemwegserreger informiert. Bei Menschen mit geschwächter Immunabwehr kann er zu schweren Krankheitsverläufen wie Lungenentzündungen und Blutvergiftungen führen. In einem Schreiben an Hilfseinrichtungen, das NDR 90,3 vorliegt, hat die Sozialbehörde jetzt erneut über das Ausbruchsgeschehen informiert. Danach sind 37 Menschen an dem HIV-Erreger erkrankt. Es konnte nachgewiesen werden, dass sie sich untereinander angesteckt haben, heißt es. Danach wurden viele der Betroffenen im Krankenhaus behandelt, davon 19 auf der Intensivstation. 5 sind gestorben. Laut Schreiben der Sozialbehörde können sich Drogenkonsumenten täglich in der Drogenhilfeeinrichtung Drop-In nahe des Hamburger Hauptbahnhofs impfen lassen. Weitere Impfangebote seien in Planung.
3: Vor der Kneipe Habicht in Barmbek sind heute Nachmittag Schüsse gefallen. Verletzt wurde dabei niemand. Nach Angaben der Polizei wurde ein verdächtiger Mann festgenommen. Die Hintergründe der Tat sind noch unklar. Ebenfalls unklar ist auch noch, ob es sich überhaupt um eine scharfe Waffe gehandelt hat. Die wegen eines Wasserrohrbruchs gesperrte Buxtehuder Straße in Harburg soll ab Montag zumindest teilweise wieder freigegeben werden. Sonntag wird eine provisorische Verkehrsführung eingerichtet, heißt es von Hamburg Wasser. Dann soll je eine Spur pro Richtung befahrbar sein. Vorgestern war eine Trinkwasserleitung geborsten, Fahrbahn und Gehweg wurden dabei unterspült. Der Hamburger Tennisprofi Alexander Zverev hat seine Teilnahme am ATP-Turnier am Roten Baum abgesagt. Zverev begründet seine Absage mit Rückenproblemen, die ihn bereits während der gesamten Sandplatzsaison beeinträchtigt haben. Das Turnier startet morgen und endet am 23. Mai. Wer kämpft übermorgen beim deutschen Spring- und Dressurderby um das blaue Band des Siegers? Die Entscheidungen über die Startplätze bei dem traditionsreichen Reitsportturnier sind heute in der Qualifikation gefallen. Jörg Naroska.
7: Die zweite Qualifikation zum Springderby, das bedeutet, der Schwierigkeitsgrad wird deutlich erhöht. Zum ersten Mal ging es heute zum Beispiel über den 3 Meter hohen Wall. Während einige Reiter und ihre Pferde im Parcours ziemliche Schwierigkeiten hatten, zeigte David Simpson aus Irland, wie es geht. Null Fehler und die schnellste Zeit brachten den Sieg. Die früheren Derbysieger Marvin Jüngel und Frederik Tillmann sind ebenfalls im deutschen Springderby am Sonntag dabei. Titelverteidiger André Thieme ließ die zweite Qualifikation heute zwar aus, wird dank einer starken Leistung in der ersten Qualifikation vorgestern aber ebenfalls im Derbyfeld stehen. In der Dressur war die deutsche Rekord-Olympiasiegerin Isabelle Werth nicht zu schlagen. Die Favoritin trat im Grand Prix mit ihren Pferden Wendy de Fontaine und Viva Gold an und belegte am Ende souverän die Plätze 1 und 2. Damit ist Isabelle Werth auch Favoritin im deutschen Dressurderby am Sonntag.
3: Der Film- und Theaterschauspieler Günther Maria Halmer ist tot. Er starb im Alter von 83 Jahren an Krebs. Das hat das Residenztheater in München mitgeteilt. Halmer schaffte seinen Fernsehdurchbruch als Charlie Häusler in der Serie Münchner Geschichten. Ende der 80er spielte er die Hauptrolle in der ZDF-Reihe Anwalt Abel. Udo Lindenberg und Jan Delay Seite an Seite vor einem Regenbogen, eine dröhnende Jukebox daneben, darüber ein Schriftzug Happy Birthday Udo. Zum 80. Geburtstag der Rocklegende Udo Lindenberg bringt die Hamburger Hochbahn gemeinsam mit dem Sänger Jan Delay einen Linienbus in Sonderedition auf die Straße. Kreiert hat das Bild ein Hamburger Schüler und unterwegs ist der Bus auf verschiedenen Linien im Süden der Stadt. 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
2: Viel Udo Sonntag bei uns an seinem Geburtstag bei NDR 90,3. Und das Wetter für uns in Hamburg für heute und auch fürs Wochenende, Lena.
8: Erstmal gucken wir auf heute und erste kurze Schauer sind eben schon runtergekommen. Heute Abend kann es auch nochmal nass werden, dafür dann in der Nacht trocken. Tiefstwert in der Nacht bei 5 Grad. Und das Wochenende, das bleibt so ein bisschen durchwachsen. Also morgen bis 14 Grad, auch oft noch Schauer dabei. Übermorgen an dem großen Geburtstagssonntag, dann aber meist trocken und bis zu 18 Grad.
2: In der 90,3 Blitzer und Staus aus unserem Verkehrszentrum Roter Baum.
8: Vorsicht bitte auf der A39 Hamburg Richtung Lüneburg in der Ausfahrt Handorf behindert ein defekter PKW den Verkehr. Ansonsten kommen Sie fast überall gut durch. Sie haben es eben in den Nachrichten gehört, es stockt noch so ein bisschen in Harburg. Grund ist der Wasserrohrbruch. Und die Sperrung der B73 Buxtehuder Straße zwischen Bleicher Weg und Seehafenbrücke in beide Richtungen noch gesperrt. Umfahren Sie das Gebiet, wenn möglich, weiträumig. Auch die Wellingsbüttler Landstraße, Wellingsbüttler Weg ist zwischen Borstels Ende und Bantustraße noch in beiden Richtungen gesperrt. Ansonsten kommen Sie gut durch.
2: Und Crowded House, Don't Dream It's Over. Und Al Stewart, danach On the Border, das sind die größten Hits aller Zeiten. 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
2: Sag mal, Stefan, so ein bisschen sitze ich ja heute wieder wie auf Kohlen. Ich war schon dreimal an meinem Briefkasten und es ist immer noch nichts drin.
1: Worauf wartest du?
2: Auf den Brief von Peter.
1: Welcher Peter jetzt?
2: Mensch, Stefan, der Peter. Unser Bürgermeister, der hat doch 500.000 Briefe verschickt.
1: Du scherzt?
2: Doch. Hast du keine Nachricht oder was? Wir sollen beim Olympia-Referendum in 2 Wochen teilnehmen und wir sollen mit Ja stimmen.
1: Also wir beide?
2: Wir alle, Stefan.
1: Ja, aber da fragt man sich schon, darf der das überhaupt, der Peter? Was kosten da alleine die Briefmarken?
2: Weiß ich doch nicht, aber er gibt sich Mühe, der Peter. Ich finde das nett, wenn der Brief nur bloß schon mal da wäre. Dann könnte ich was dazu sagen, im Hamburg-Journal, heute Abend zum Beispiel.
1: Das finde ich gut, mach das mal. Und sonst so?
2: Oh, muss ja, ne?
1: Gut. 19:30 Uhr im NDR Fernsehen, das Hamburg-Journal.

Da ist heute wieder was los in den Supermärkten der Stadt. Wer ein bisschen mal durch die Stadt fährt, sieht die Parkplätze vor den Supermärkten voll. Ob da nun gestreikt wird oder nicht, auf jeden Fall denken viele Hamburgerinnen und Hamburger nach dem freien Tag gestern und dem kommenden Wochenende, es gibt nichts mehr, also müssen wir heute richtig einkaufen. Apropos gestern freier Tag, Vatertagstour. Ich bin ein bisschen durch Hamburg gefahren, habe tatsächlich zwei Vatertagstouren gesehen, so mit Bollerwagen und so. Es waren aber gefühlt gar keine Väter, sondern es waren 16-Jährige, die einfach mal ein bisschen Alkohol getrunken haben. Aber immerhin mit Bollerwagen, die werden dann vielleicht in 10 Jahren mal Väter. Aber sie hatten viel Spaß, was man auch noch 3 Straßen weiter hören konnte.

0: NDR 90,3 an ihrem Freitagabend. Und Lena Bark hat das Wetter für uns in Hamburg.
1: 15 Grad jetzt gerade noch in Hammerbrook. Heute Abend sind noch Schauer dabei, in der Nacht dann dafür trocken. Die Tiefstwerte liegen in der Nacht bei 5 Grad. Und das Wochenende, boah, das bleibt so ein bisschen durchwachsen. Also morgen bis 14 Grad, dann sind noch viele Schauer dabei. Übermorgen aber meist trocken und bis zu 18 Grad warm.
0: NDR 90,3 Blitzer und Staus aus unserem Verkehrszentrum Roter Baum.
1: Eine Meldung von der A7 Flensburg Richtung Hamburg zwischen Großen Aspe und Bad Bramstedt liegt ein Auspuff. Und dann haben wir noch die zwei bekannten Sperrungen. Die B73 Buxtehuder Straße ist nach dem Wasserrohrbruch noch in beide Richtungen gesperrt. Genauso auch die Wellingsbüttler Landstraße im Verlauf Wellingsbüttler Weg. Und ein kleiner Hinweis fürs Wochenende. Ab heute Abend 21 Uhr ist die Kühlbrandbrücke gesperrt und zwar bis Montagmorgen um 5.
0: 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Stefan Heller und Boston, Morbid Feeling und Madonna's Like a Virgin.

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1: Endlich haben wir heute Morgen im NDR 90,3 Morgen gesagt. Und dann kam von Nicole die Nachricht.
2: Oh, da brauchten sie ja wirklich Geduld und gute Nerven. 9 Monate lang Schienenersatzverkehr, Umwege und längere Fahrzeiten. Das ist jetzt vorbei. Und Bahnpendlerinnen und Pendler können aufatmen, denn die Bauarbeiten auf der Bahnstrecke Hamburg-Schwerin sind geschafft. Die Strecke ist seit heute Morgen freigegeben worden. Und die Züge fahren wieder normal. Das heißt, statt mehr als 2 Stunden brauchen Sie mit dem ICE jetzt nur 1 Stunde und mit dem Regionalexpress sind es 1,5 Stunden.
1: Top. 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

sind die Gute-Laune-Hits, das sind die größten Hits aller Zeiten. Bei NDR 90,3, das war Ihr Nachmittag, Ihr früher Abend mit Stefan Heller, gleich Wiegand Koch im Kulturjournal. Eine Stunde Kultur pur nach den 19 Uhr Nachrichten bei NDR 90,3. 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

0: könnte Steine zum Schmelzen bringen. How Deep Is Your Love mit den Bee Gees. Einer der größten Hits aller Zeiten. Gleich geht's bei uns weiter mit dem Kulturjournal. Aber erstmal bringt Tanja sie auf dem Hamburger Nachrichtenstand von heute.
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2: Hallo, ihr hört wieder Hamburg heute. Ich bin Tanja Richter und beim FC St. Pauli und den Fans, da dürfte der Puls langsam hochgehen, denn na klar, morgen geht's ja um den Klassenerhalt. Schafft St. Pauli noch in die Relegation oder spielt der Verein nächste Saison in der zweiten Fußball-Bundesliga?
3: Ich glaube, das wird ein absoluter Ausnahmesamstag. Aus meiner Sicht einer der spannendsten Abstiegskämpfe der letzten Jahre. Ich drücke St. Pauli die Daumen.
4: Der letzte Spieltag, Blutdruck von 200.
5: Oh, doch, sie sollen schon in der Liga bleiben, würde ich sagen. Dann gibt's ein Derby, dann ist ein bisschen Stimmung in Hamburg.
6: Seit über 30 Jahren gehe ich zum FC St. Pauli. Leider fehlt mir diesmal die Hoffnung, dass es reicht für den Relegationsplatz.
7: Wir feiern so oder so, ob Abstieg oder Verbleib, völlig egal.
2: Ja, was aber nötig ist für den Relegationsplatz und wie fit die Mannschaft ist und mehr, das hört ihr gleich. Vorher geht's aber noch um künstliche Intelligenz, die nämlich auch der Hamburger Senat benutzt. Und Beschäftigte im Einzelhandel haben heute gestreikt. Warum? Auch dazu mehr in dieser Folge vom 15. Mai. Los geht's.
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2: Die einen erstellen mit ihr lustige Instagram-Videos, andere diskutieren mit ihrer Hilfe wichtige Lebensfragen. Sie steckt in Smartphones, in Haushaltsgeräten und. Es geht natürlich um künstliche Intelligenz. Die ist ja mittlerweile aus unserem Alltag nicht mehr wegzudenken. Und offenbar nutzt auch der Hamburger Senat künstliche Intelligenz, um Anfragen von Abgeordneten zu beantworten. Jörn Strehler-Pohl weiß mehr zu diesem Thema. Jörn, wofür genau wird denn da die KI genutzt?
8: Tatsächlich bei einer Sache, die ganz einfach ist und die wir alle oder viele von uns vielleicht schon ausprobiert haben. Man hat wenig Zeit, etwas zu schreiben, einem fehlen die richtigen Worte. Und genau für solche Zwecke, dass also den Menschen, die diese kleinen und großen Anfragen der Abgeordneten beantworten müssen in den Ämtern, wenn denen mal eine Formulierung nicht einfällt, dann können sie die städtische KI fragen. Die heißt LL Moin. Und dafür wird die LL Moin inzwischen tatsächlich wohl genutzt, dass Anfragen aus dem Parlament damit beantwortet werden. Und dazu muss man sagen, die Abgeordneten stellen wirklich sehr viele kleine und große Anfragen. Die landen ja alle in der Parlamentsdatenbank. Und das ist eine Menge Arbeit für die Verwaltung. Und die KI soll da eben eine Arbeitserleichterung sein. Was aber ganz spannend ist aus meiner Sicht, abgefragt hatte das ein CDU-Abgeordneter. Der wollte das wissen, ob denn KI schon für Senatsantworten eingesetzt wird. Und das Spannende war so aus meiner Sicht, die Antwort des Senats blieb da eher vage. Und erst als ich nochmal wirklich sehr genau nachgefragt habe, kam die Bestätigung, ja, LL Moin, diese städtische KI kann eingesetzt werden als Formulierungshilfe bei der Beantwortung von Senatsanfragen.
2: Jörn, woran ich immer denke, ne, die KI, die macht ja auch Fehler und gibt diese dann nicht zu, gibt andere Antworten. Also so ist zumindest meine Erfahrung. Wie stellt denn der Senat die Richtigkeit sicher?
8: Ist auch meine Erfahrung, dass die KI gerne mal Fehler nicht zugibt. Also der Senat sagt mir auf Anfrage, es ist so, dass so eine Parlamentsanfrage, so eine Antwort des Senats tatsächlich mehrere Stufen durchläuft. Die geht erst in das zuständige Amt, da wird an der Antwort gearbeitet und dann gibt es mehrere Kontrollstufen, wo nochmal genau geguckt wird, ob die Antwort richtig ist. Das Spannende an diesen Senatsanfragen ist, es müssen quasi amtliche Antworten sein. Der Senat ist verpflichtet dazu, wahrheitsgemäß zu antworten. Das heißt, es braucht weiterhin sehr viele Sicherheitsnetze, um tatsächlich eine wahrheitsgemäße Antwort zu geben auf die Anfragen von den Abgeordneten. Und deswegen ist es wirklich so, dass es diese Kontrollinstanzen gibt. Das jedenfalls betont der Senat.
2: Super, danke schön, Jan. Wir können uns ja alle schon mal drauf einstellen. Morgen ist unsere Stadt natürlich braun-weiß. Etliche Kneipen werden rappelvoll sein, schon tagsüber. Und das Millerntor-Stadion ist natürlich restlos ausverkauft. Denn morgen entscheidet sich, steigt der FC St. Pauli direkt in die zweite Fußball-Bundesliga ab oder rettet der Club sich noch in die Relegation? Gegner ist ja Wolfsburg. St. Pauli ist ja aktuell Tabellenletzter und Wolfsburg steht auf dem Relegationsplatz 16. Darüber spreche ich jetzt mit unserem unserem Sportreporter Jörg Narosga. Jörg, den Relegationsplatz, den möchte St. Pauli ja erreichen. Erklär uns doch mal kurz, was dafür denn jetzt nötig wäre morgen Nachmittag.
9: Also zuerst mal, das ist die Grundvoraussetzung, ein Sieg im direkten Duell gegen Wolfsburg. Dann würde man da schon mal vorbeiziehen. Das reicht aber unter Umständen trotzdem noch nicht, weil es da eben noch einen dritten Verein gibt, der genauso viele Punkte hat wie Wolfsburg und der FC St. Pauli vor diesem letzten Spieltag. Das ist der erste FC Heidenheim und der spielt gegen Mainz. Wenn also Heidenheim auch gewinnt, dann kommt es darauf an, wer hat denn zwischen dem Sieger aus Wolfsburg, St. Pauli und Heidenheim Mainz da die bessere Tordifferenz. Da muss also wahrscheinlich dann auch mal der Taschenrechner rausgeholt werden, während die Partie noch läuft. St. Pauli braucht also nicht nur einen Sieg gegen Wolfsburg, sondern auch noch in der Tordifferenz am Ende den Vorsprung vor Heidenheim. Da kommt es drauf an, wie Heidenheim spielt, wenn die auch gewinnen, wie viele Tore die schießen. Also ganz so einfach ist es nicht. Am besten einfach hoch gegen Wolfsburg gewinnen, dann sollte es am Ende für St. Pauli reichen.
2: Okay, und am besten ist ja auch, wenn die Spieler alle fit sind. Wie sieht's da aus?
9: Ja, das war vergangene Woche ein großes Problem beim Auswärtsspiel gegen Leipzig. 4 Spieler mit Magen-Darm mehr oder weniger nicht zur Verfügung gestanden. Das ist zum Glück jetzt größtenteils zumindest vorbei. Die meisten Spieler sind wieder fit. Der einzige, wo es so ein kleines Fragezeichen noch gibt, das ist Eric Smith. Aber ich gehe davon aus, dass auch der spielen kann. Und auch einige Verletzte kommen zurück, die in den vergangenen Wochen gefehlt haben. Das ist Ricky J. Jones als Angreifer. Wenn man gewinnen muss und Tore schießen muss, gar nicht so schlecht, dass da ein weiterer Stürmer dann wieder auf der Bank sitzt. Und auch Carol Metz hat gesagt, er geht auf jeden Fall auf die Bank. Der ist Verteidiger. Normalerweise hat Trainer Alexander Blessin gesagt, würde man ihn gar nicht mit in den Kader nehmen. Aber dieses Signal, das davon ausgeht, dass Carol Metz sagt, ich will unbedingt dabei sein. Es ist so ein wichtiges Spiel. Also kommt er mit auf die Bank und vielleicht sogar am Ende, wenn es nötig wird, zu einem Kurzeinsatz. Den schafft er auf jeden Fall.
2: Wie wollen denn die St. Pauli-Fans ihre Mannschaft unterstützen? Was ist da geplant?
9: Naja, es wird einen kleinen Marsch geben zum Stadion, zur Einstimmung. Und dann geht es natürlich darum, 90 Minuten lang das Team wirklich nach vorne zu pushen, zu unterstützen. Auch wenn es Rückschläge geben sollte, kann durchaus sein. Hat auch der Trainer gesagt, hat darauf hingewiesen, ja, wir brauchen die Fans. Gerade in einem Moment, wo St. Pauli vielleicht in Rückstand gerät, darf es nicht passieren, dass die Fans dann plötzlich still werden, dass die Anfeuerung aufhört, dass man resigniert. Denn dann kann man auch gleich sagen, dann pfeift doch ab, dann haben wir verloren. Dieses Gefühl habe ich aber auch nicht, was die Fans angeht. Also die wollen nochmal alles mobilisieren, die wollen für diese 90 Minuten nochmal wirklich alles, was geht an Lautstärke, an Unterstützung dann auch raushauen, damit man eben wirklich diese letzte kleine Chance, die man noch hat, auf den Klassenerhalt nutzen kann, in der Hoffnung, dass man es danach dann nochmal zweimal machen kann. In der Relegation wären ja 2 Extraspiele. Wenn man verliert, wenn man nur unentschieden spielt, dann wird es nicht reichen. Das ist auch klar für St. Pauli. Also es geht wirklich darum, über diese 90 Minuten plus Nachspielzeit nochmal alles zu mobilisieren, was irgendwie geht, auf dem Platz, bei den Spielern, aber auch auf den Tribünen, bei den Fans.
2: Dann drücken wir die Daumen. Dankeschön, Jörg. Wenn ihr den Brückentag heute für eine kleine Shoppingtour genutzt habt, dann habt ihr es vielleicht mitbekommen, weil es an der ein oder anderen Kasse möglicherweise länger gedauert hat. Die Beschäftigten im Einzelversand und auch im Groß- und Außenhandel, die haben heute gestreikt. Betroffen waren davon unter anderem H&M, Zara, Primark, IKEA, Metro und Rewe. Die Gewerkschaft Verdi hat zu diesem Warnstreik aufgerufen, denn die Tarifverhandlungen kommen nicht voran. Heike Lattekamp von Verdi hat uns gesagt, was sie von den Arbeitgebern fordern.
10: Unsere Forderungen sind 7%, mindestens 225 Euro und 14,90 Euro Mindestlohn. Die Lebensmittelpreise, die Lebenshaltungskosten sind total gestiegen, seit 2020 über 30%. Und wir sind heute, haben wir einen Reallohnverlust im Vergleich zu 2020. Die Leute haben weniger in der Tasche.
2: Ja, und laut Verdi liegt das Angebot der Arbeitgeber noch deutlich unter der Inflation. Übrigens arbeiten allein hier bei uns in Hamburg rund 150.000 Menschen in den Handels. Das war Hamburg heute in gekürzter Version. Hört gerne auch mal in die komplette Fassung rein. 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
0: Und hier ist das Wetter aus Hamburg und für Hamburg. Wenig Wonne in der Wonne-Monat-Mitte. Heißt, heute Abend gibt es viele Wolken und gelegentlich Schauer. Feierabendtemperaturen 12 Grad in Schnelsen und Blankenese bis 13 Grad in Altengamme. Nachts dann trocken bei 6 Grad in Hamm und 5 Grad in Langenhorn. Morgen Vormittag ist etwas Sonne drin. Am Nachmittag, damit wir nicht übermütig werden, schauerartiger Regen, einzelne Gewitter nicht ausgeschlossen. Das Ganze bei 13 Grad in Rissen und Jenfeld und 14 Grad auf der Veddel. Blitzer und Staus aus dem Verkehrszentrum Roter Baum. Zunächst mal Vorsicht auf der A7 Hamburg Richtung Hannover zwischen Thieshope und Galsdorf. Da liegen Holzteile auf der Fahrbahn. In der Stadt Wellingsbüttler Landstraße im Verlauf Wellingsbüttler Weg. Die ist zwischen Borstelsende und Banschowstraße in beiden Richtungen wegen eines Wasserrohrbruchs gesperrt. Die Buxtehuder Straße ist zwischen Bleicher Weg und Seehafenbrücke wegen eines Wasserrohrbruches in beiden Richtungen gesperrt. Nanu, bitte umfahren Sie das Gebiet weiträumig. Und die Holzenstraße, nein, kein Wasserrohrbruch. Sie ist gesperrt zwischen Haubachstraße und Stresemannstraße wegen Brückenarbeiten und das Ganze bis Montag früh in beiden Richtungen. Gute Fahrt für Sie, kommen Sie gut hin.
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0: Die schönste Bühne der Stadt, die hat noch nicht mal ein Dach. Aber viele, viele Fans. Und das seit 50 Jahren. Die Open-Air-Bühne natürlich im Stadtpark. Wir schauen gleich mal vorbei, wer diese Saison so vorbeischaut. Wer viel Musik hört, kann im Alter besser rückwärts einparken, sagt eine neue Studie. Und die kennt Dr. Pop. Guter Mann mit neuem Buch und anderen erstaunlichen Dingen über die Kraft der Musik. Gleich bei uns. Und taugt der ESC, der Eurovision Song Contest, eigentlich noch zu mehr, als dass wir mit unserem Song am Ende ziemlich am Ende stehen? Schauen wir mal, hören wir mal im Kulturjournal. Heute mit Wigan Koch. Schönen guten Abend.
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0: One Call Away, Charlie Puth heißt er. Lohnt sich Ihnen zu entdecken, den Sänger. Am 5. Juli spielt er Open Air im Stadtpark. Hier ist das Kulturjournal. Das Schöne an der Open Air Bühne im Stadtpark ist natürlich, dass sie Open Air ist. Klar, im Grün. Und das seit über 50 Jahren. Jede und jeder hat dort schon ein Wahnsinnskonzert erlebt. Und selbst wenn es gießt, kann es himmlisch sein. Also ich erinnere nur an The Cure. Dort vor vielen Sommern die Menge vor der Bühne dampfte. Tanzend im Regen. Magie, pure Magie, vergisst man nicht. Ja, und einer, der seit 25 Jahren regelmäßig im Stadtpark dabei ist, ist natürlich Lotto King Karl. Morgen eröffnet er die Saison mit dem Barmbek Dream Boys and Girls.
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2: Ist so ein bisschen so eine Heimat geworden, vor dem Hintergrund aber auch, dass man weiß, dass wenn der letzte Ton verklungen ist und der letzte vom Platz gegangen ist und gefegt wird, ist das Konzert vorbei und morgen kommt ein neuer. Kommt jemand anders. So, das, diese Vergänglichkeit kriegt man schon mit. Ne?
3: Nehmen wir Lotto King Karl wörtlich. Am nächsten Tag ist der Ire Glenn Hansard auf der Bühne.
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3: Von Hamburg-Fan Glenn Hansard zu einem Hamburger Max Giesinger. Der wird zugunsten der fantastischen Kinderklinik-Konzerte am Pfingstsonntag auftreten.
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3: Für das Benefiz für die Kinderklinik-Konzerte gibt's noch Tickets. Einige der Shows in dieser neuen Open-Air-Saison sind allerdings auch schon ausverkauft. Im Fall der Stadtparkkonzerte bedeutet das aber nicht nur Schlechtes, denn man kann sich auch ganz wunderbar auf die große Wiese neben dem Open-Air-Gelände setzen. Zwar ohne Blick auf die Bühne, dafür mit leckerem Picknick auf der eigenen Decke und viel guter Live-Musik, zum Beispiel am 9. Juni, da spielen Foreigner. Einer musikalischen Zeitreise wie bei Foreigner lädt auch Madness ein. Am 4. Juli heißt es. Tanzen auf der dann vermutlich schon nicht mehr ganz so schönen Rasenfläche vor der Freilichtbühne lässt sich auch bestens bei den Wailers am 31. Juli. Oder wieder draußen auf der Wiese, weil längst ausverkauft, Dick Brave. Die Stadtparkkonzerte sind immer auch für die ganze Familie, für groß und klein. Beim Kinderkonzert Lütt im Park am 21. Juni oder, Obacht, da heißt es schnell sein beim Ticket kaufen, den Terminen von Deine Freunde Anfang September.
5: Oma, gib mir Schokolade.

0: Musik Open Air in der schönsten Konzertkulisse der Stadt für die ganze Familie. Auch wenn man nicht ganz so spät ins Bett kommt. Um 22 Uhr ist grundsätzlich Schluss.
1: Susanne Haseneger, und wo sie recht hat, hat sie recht.

0: NDR 90,3 ist hier. Wir haben Besuch im Studio von Musikwissenschaftler, Musikcomedian, Moderator, Radiomann und Autor oder ganz einfach Dr. Pop. Schön, dass du da bist.
1: Hallo, danke für die Einladung.
0: Ja, wir bleiben beim Du, so als Radiokollegen. Dr. Pop, es gibt ein tolles neues Buch von dir. Macht Musik mit einem Ausrufezeichen am Ende. Macht Musik, schöner doppeldeutiger Titel, weil es von der Macht erzählt, die Musik ja ist oder hat. Und weil es von den vielen guten Effekten erzählt, die Musik machen hat. Fangen wir mit der Macht der Musik an und die wirkt schon, wenn wir noch ganz, ganz klein sind.
1: Ja, also die Idee von dem Buch ist, dass ich erzähle, dass es eigentlich schon vor der Geburt losgeht mit der Musikwahrnehmung. Ab dem 5., 6. Monat im Mutterbauch haben wir alle schon angefangen, Klänge wahrzunehmen. Und der wichtigste Klang war der erstmal der Herzschlag der Mutter. Das ist der erste Rhythmus, den wir wahrgenommen haben. Und der liegt so zwischen 60 und 80 Schlägen pro Minute im Ruhezustand. Und es gibt die These aus der Musikpsychologie, die ich ganz faszinierend finde, dass, wenn wir Balladen hören, die ein ähnliches Tempo haben, wir dann ein Stück weit in diesen Urzustand vom Mutterbauch zurückgeführt werden. Es sei denn, unsere Mutter war häufiger joggen, dann brauchen wir zur Beruhigung doch etwas Schnelleres. Und der Hörsinn ist eigentlich der Sinn, der am schnellsten ausgebildet wird bei uns beim Fötus. Also Tastsinn ist auch relativ weit vorne. Aber darum geht es in dem Buch, dass wir schon sehr früh geprägt werden. Und meine These ist auch, dass wir alle nach dem Tod auch noch nachhallen. Also mein Opa ist verstorben, da war ich 8 Jahre alt, aber ich erinnere mich immer noch, was er gesagt hat und ich habe immer noch seine Schallplattensammlung zu Hause. Also aus meiner Sicht ist das ganze Leben Klang. Wir sprechen ja auch vom Urknall und ja, also vor und nach dem Leben gibt's auch noch Musik.
0: Ja, und vor allen Dingen ja mittlerweile schreibst du auch in deinem Buch auf Trauerfeiern immer häufiger die Lieblingstitel des oder der Verstorbenen. Kann ich selbst bestätigen, habe ich erlebt. La Paloma Ade, einmal muss es vorbei sein. Mhm. Bleibt kein Auge trocken.
1: Ne? Nee, oder? Überhaupt nicht. Es ist ja auch eine ganz tolle Brücke, die da geschlagen wird zwischen Diesseits und Jenseits, wenn die verstorbene Person vielleicht vorher auch ein paar Wünsche geäußert hat, welche Musik sie mochte. Und das kann dann sehr, sehr berührend und bewegend sein, habe ich auch schon erlebt, ja.
0: Ja, jetzt haben wir ganz, ganz schnell die ganz große Brücke zwischen noch vor der Geburt und nach dem Ableben geschlossen. Gehen wir mal auf das dazwischen. Im Wesentlichen nehme ich aus deinem Buch mit, wer Musik hört oder aktiv macht, hat die Chance, ein besserer Mensch zu sein. Ein besseres Leben zu leben.
1: Ja, das auf jeden Fall.
0: Dann kommt jetzt mein großes Warum.
1: Genau. Also besserer Mensch, da gehört noch ein bisschen mehr dazu, aber Musik kann uns helfen, dass wir sozialer agieren. Man weiß zum Beispiel in der Schule, wo Musikunterricht stattfindet, was leider gar nicht mehr so häufig der Fall ist. Also Musikunterricht ist das Fach, was in Deutschland am häufigsten ausfällt, was aus meiner Sicht ein Skandal ist. Aber da, wo Musikunterricht noch stattfindet, gibt es weniger Mobbing an Schulen. Das ist nachgewiesen, weil wenn wir zusammen Musik machen, dann lernen wir aufeinander zu hören. Wir müssen einen gemeinsamen Rhythmus finden, einen gemeinsamen Takt. Also in gewisser Weise werden damit auch demokratische Kompetenzen geschult, wenn man so will. Und Kinder sind auch übrigens besser in Mathe und Physik, wenn sie Musikunterricht haben. Das auch nachgewiesen, weil das sozusagen stimuliert und bei der Konzentration hilft. Und gerade Kinder aus einkommensschwachen Familien haben es oft nicht so leicht, überhaupt Zugang zu Musik zu haben. Also darum ist es erstmal ganz, ganz wichtig als Gesellschaft, dass wir dafür sorgen. Und ich finde es auch ein Menschenrecht, dass jeder Zugang zu Kultur und Musik haben muss. Das ist mir ganz, ganz wichtig. Genau, und wenn man es dann macht, hat man viele Vorteile. Also wenn man zum Beispiel Klavier spielt, wird die linke und rechte Gehirnhälfte besser miteinander verbunden. Das gilt aber auch wieder in jedem Alter. Ich habe eine Studie gefunden aus England, da hat man 70- bis 80-jährigen Menschen Klavierunterricht spendiert. Die hatten vorher nie Kontakt mit dem Instrument. Die hatten alle Spaß, einen Zugewinn an Lebensfreude und die konnten nach einem halben Jahr alle besser rückwärts einparken. Also die Koordinationsfähigkeiten wurden verbessert.
0: Wow, nochmal wow.
1: Und was ich total faszinierend fand, also diese Studie hat mich umgehauen, man hat festgestellt, wenn man zu Konzerten geht, auch wenn man alleine dort ist, synchronisieren sich Herzschlag und Atmung mit anderen Menschen. Das kann man nachweisen. Also wir werden zu einer gewissen Einheit und wir werden übrigens auch friedlicher, wenn wir zusammen singen bei einem Konzert. Also das hat alles unglaublich positive Wirkungen für uns.
0: Dr. Pop, Macht Musik, das Buch bei Kiepenheuer und Fitch für 23 €. Dr. Pop, vielen Dank. Möge die Macht mit dir sein.
1: Dankeschön.

0: Die Doobie Brothers von ihrem Album The Captain and Me aus dem Jahr 1973. Aus dem Jahr 1973, meine Güte. NDR 90,3 ist hier mit dem Kulturjournal. Auf dem Bahnsteig, auf den Zug warten. Ja, und dann kommt die Durchsage. Leider verspätet, wir bitten um Ihr Verständnis. Hat jeder schon mal durchlitten? Und dass sich dieser Stresstest aus diesem Stresstest am Gleis ein ganzer Opernabend zaubern lässt, das zeigt gerade das Opernloft im alten Fährterminal Altona. Da hatte gestern das Stück Zwischen den Gleisen Premiere.
1: Wurst oder Figaro. Der Imbissbudenbesitzer auf dem Bahnsteig macht da keinen Unterschied. Der alltägliche Wahnsinn im Dschungel Deutsche Bahn. Gefangen auf Gleis 1, hier mit dem Gefangenenchor aus Nabucco. Oper trifft auf echtes Leben.
2: Es ist für viele Bahnfahrer, ist es wirklich das, die große neue Bahnoper.
3: Die Idee zu kriegen, das sowas umzusetzen, dann die Musik dafür zu finden, die Texte dann dazu generieren, wow.
4: Nicht nur zwischen den Gleisen, sondern das ganze Leben spielt sich ja irgendwo auf dem Schiff, im Flugzeug, auf Gleisen.
5: 6 Leute, so ein Programm, einfach fantastisch.
6: Ich spiel's um Abschied noch einmal die Hände.
1: Abschiede und zärtliche Flirts. Auf dem Gleis treffen sich Paare, Passanten, Passagiere, den Hut tief ins Gesicht gezogen. Eine junge Kokserin und ihr Lover, eine Schaffnerin, sehnt sich nach Umarmung. Im Stück Zwischen den Gleisen wird die Bühne im Opernloft zum Bahnhof, zu einem Spiegel menschlicher Sehnsucht. Unter der musikalischen Leitung von Makiko Eguchi und mit einem grandios singenden 6-köpfigen Ensemble entsteht hier ein abwechslungsreicher Ritt durch Pop, Schlager, Oper. Tamara Felk etwa spielt und singt eine Kriegsgeflüchtete mit großen Plastiktüten in der Hand und Trauer und Entschlossenheit im Blick. Inszeniert und entwickelt hat den exakt 90 Minuten langen Abend Inken Rahat.
7: Das ist so ein Ort, wo man manchmal gegen seinen Willen gefangen ist, weil man warten muss auf den nächsten Zug. Ja, ein Ort, wo alles passieren kann.
1: Es gibt nicht einen Protagonisten, sondern ein Ensemble, das sich immer wieder verwandelt. Die Bühne besteht aus verschiedenen Spielebenen mit Wartebereich, mit Treppen und einem Kiosk. Im Hintergrund, auf einer großen Projektionsfläche, sieht man Videos ein- und abfahrender Züge. Das gibt dem Abend zusätzlichen Drive. Aus den rund 40 Musikstücken wird aber keine Nummernrevue, sondern ein Fluss kleiner und großer Geschichten. Zwischen den Gleisen kann auch ein Ort der Gewalt, der Heimatlosigkeit sein, wo das Leben buchstäblich entgleist.
3: Top aktuell, das sind alles Themen, die momentan ja wirklich jeden Tag in der Zeitung sind oder in den Medien sind.
2: Es sind alles emotionale Punkte, die das ganze Leben umgreifen.
1: Mit Lust am Spiel, auch mit Lust, so manches Klischee auszuhebeln, erzählt der gelungene Abend etwas Wahres. Zwischen den Gleisen kommt der Mensch zu sich.
0: Peter Helling über das neue Stück im Opernloft, Zwischen den Gleisen. Die nächsten Vorstellungen, die sind am Sonntag um 18 Uhr und dann wieder kommenden Freitag. Tickets jeweils ab 35 €.

0: Neues Jahr, neuer Song für den ESC. Hier mal ganz in Kurzform der deutsche Song von Sarah Engels. I'm on fire, fire. Yo, morgen Abend ist Showtime. Was tut Sarah bis dahin?
1: Ich glaube, die Proben sind schon wichtig, um einfach so eine gewisse Routine und auch vor allen Dingen Sicherheit zu bekommen, weil gerade auch in meinen 3 Minuten ja auch vielleicht was passiert, was auch gar nicht so ungefährlich ist oder vielleicht auch daneben gehen kann. Deswegen tun mir diese Proben schon ganz gut. Ich glaube aber nicht, dass jetzt das alles so routiniert sein wird, dass ich dann am Samstag sage, okay, jetzt einfach nur abspulen und dann let's go.
0: Wer bekommt die 12 Points? Wer strahlt am Ende? Bei wem fließen Tränen? Darum geht's morgen Abend wieder beim ESC. Diesmal in Wien und diesmal ja ein Boykott-ESC. Mehrere Länder sind nicht dabei, um so gegen die Teilnahme Israels zu protestieren. Trotzdem, der Sangeswettbewerb, immer noch eine große positive Kraft. Marc Dugger hat in Wien viele junge Leute getroffen, die extra für das Event angereist sind.
2: Julia ist aus Bochum angereist. Schon letztes Jahr in Basel war sie vom ESC begeistert.
3: Du lernst Menschen aus ganz unterschiedlichen Ländern kennen. Also ich habe jetzt einen Freund in Schweden, ich habe eine Freundin aus der UK, aus London. Und irgendwie, man connectet so trotz unterschiedlichen Sprachen irgendwie und trotz der Musik, und also mit der Musik. Und das ist einfach dieses wunderschöne Gefühl.
2: Auch Gauthier aus Genf steht hier an. Für ihn ist es auch dieses Gemeinschaftsgefühl, das ihn am ESC elektrisiert.
4: Le sport et la musique.
2: Es ist der Sport und die Musik, die heute vereinen. Das hier ist so ein bisschen wie bei der Fußball-EM. Solche Events darf man nicht verpassen. Wenn man Menschen, Kultur und Städte mag, dann muss man kommen. Gekommen sind viele nach Wien. Natürlich ist das Finale ausverkauft. Einige Fans sind aber auch zu Hause geblieben, aus politischen Gründen. Die Rundfunkanstalten der Niederlande, von Island, Irland, Slowenien und auch von Spanien boykottieren den ESC, weil Israel auftreten darf. Ihr Protest gegen Israels Vorgehen im Gazastreifen. Und so sind auch viele Fans der Veranstaltung ferngeblieben. Sie fehlen. Gerade die spanischen Fans, die gern lautstark und in Rudeln auftreten, sie fehlen in diesem Jahr. Andres findet es schade, dass der ESC im 70. Jahr eine Veranstaltung ist, die so von der Politik überschattet wird. Der Wettbewerb wurde ja geschaffen, um die Länder zu einen. Aber leider haben andere politische Themen viel Raum eingenommen. Sie übertönen die Musik. Im Moment zeigt der Wettbewerb eher Uneinigkeit als Einigkeit. Ich denke, wir haben vergessen, warum dieser Wettbewerb einmal kreiert worden ist. Aber natürlich ist der ESC auch ein politisches Statement für Europa und für die Vielfalt. Einige Länder nehmen nicht am ESC teil, weil ihnen die Veranstaltung zu schrill, zu bunt, zu divers ist. Die Fenster der Freiheit gehen in der Welt überall zu, sagt der deutsche Kulturstaatsminister Wolfram Weimer. Die Despoten teilten sich die Welt neu auf. Da setze der ESC ein wichtiges Zeichen.
5: Unsere Vorstellung einer freien Welt der Vielfalt, der Aufklärung, des Experimentierens, des Miteinanders großer Unterschiede, das zeigt Europa in seiner Reinform und in einer lebensfrohen Ausgestaltung. Deswegen ist der ESC auch eine Dokumentation des europäischen Weges auf dieser Welt. Nicht die Diktatoren sollen bestimmen, wo es lang geht, sondern die Barden dieser Welt, die sich freuen an ihrer Musik.
2: Dass Musiker und Fans trotz aller Debatten viel Freude an der Musik haben, das ist am Samstagabend live im Fernsehen zu erleben. ESC-Direktor Martin Green hat eine Botschaft für all jene, die glauben, dass der ESC in diesen Zeiten seinen Glanz verloren habe, dass sich das Einschalten nicht lohne.
6: Switch on for the first 15 minutes.
2: Schauen Sie sich die ersten 15 Minuten an und Sie werden die Show wiederfinden, mit der Sie aufgewachsen sind. Die Show, die die Kraft der Menschheit feiert, zusammenzukommen, die Freude in Ihr Herz bringt. Ich garantiere Ihnen, dass Sie bis zum Ende dranbleiben, auch wenn Sie nur 15 Minuten zuschauen wollten.
0: Das ESC-Finale morgen Abend im Ersten, gleich nach der Tagesschau, 20:15 Uhr geht's los.

0: No.
1: No. Ich hatte mal eine Mehr-Udo-Lindenberg-geht-nicht-Begegnung. Und zwar an der Außenalster. Außenalster. Ich also im Auto an der Ampel vor der Kreuzung. Plötzlich Udo im Porsche links direkt neben mir. Und dazu im Autoradio NDR 90,3 mit dem Udo-Song Hinter dem Horizont. Ich schwör's, ich musste echt lachen. Und hätte ich einen Hut aufgehabt, ich hätte ihn gezogen. Ja, es hat sich herumgesprochen. Am Sonntag feiert der Panikrocker seinen 80. Geburtstag. Und Susanne Hasenjäger erzählt Ihnen jetzt von einem Leben mit vielen Ups und nicht minder extremen Downs.
2: Dann hatte ich so eine Flaute, eine Krise, eine fiese, miese kleine Midlife-Krise. Die hatte jeder mal, die hatte ich ja immer. Und jetzt ist der Erfolg ja noch viel größer als in den 70er Jahren, 80er Jahren und so. Und das habe ich gelernt, dass alles geht.
3: Sein Ding macht er. Als Musiker, Maler, Zeuge und kritischer Begleiter deutscher Geschichte und Mahner für den Frieden. Alles mit diesem Nuscheln, dem Hut, der Sonnenbrille hinterm Zigarrenrauch, dem tänzelnden Schritt. Udo Lindenberg ist seine eigene Marke.
2: Den Udo ja irgendwie auch ein bisschen dann so ausgedacht. Ja? Er war in mir angelegt, aber halt noch nicht so kultiviert. Erst so ein bisschen entworfen und dann wurde es immer mehr der echte Udo.
3: Ist heute wieder alles klar. Auf der 1946 im westfälischen Gronau geboren, will er früh raus aus der Enge, kommt 1968 nach Hamburg.
2: Ich kam nach Hamburg und ich hatte so das Feeling hier in dieser Stadt. Das ist eine Stadt, die bringt mir Glück. Und ich bringe der Stadt auch Glück und das passt gut zusammen. Ich gehe auf die Ripperbahn und dann kommen wir zusammen und dann geht das ab wie Luzi. Ne?
3: Und ab ging die Lucy für Hamburgs Ehrenbürger Lindenberg und seine Panikband Anfang der 70er mit Rockmusik, mit deutschen Texten.
2: Und dann habe ich gedacht, es muss doch gehen in Deutsch. Es muss irgendwie gehen. Und einer wird kommen, das habe ich ganz genau gewusst. Einer wird kommen und bringt das. Und vielleicht bin ich das.
4: Für mich der Godfather auf deutschsprachige Pop-Rock-Musik und er war der Erste, der es geschafft hat, die deutsche Sprache in einen nicht kitschigen Textzusammenhang zu bringen und das ist das, wovon wir jungen Songwriter natürlich uns was abgeschaut haben.
5: Und wenn ich gehe, dann so wie ich gekommen bin, wie ein Komet.
3: Ob Johannes Oerding oder Rapper Apache 207 mit dem Udo 2023 mit 76 seinen ersten Nummer 1 Hit hatte, Lindenberg ist Inspiration und Vorbild, weil er authentisch ist und Haltung zeigt. Ob als musikalischer Wegbereiter der deutschen Wiedervereinigung oder als kritischer Beobachter der Weltpolitik. Lindenberg mischt sich ein.
2: Kannst du als Sänger eigentlich irgendwas bewegen mit den Songs? Kannst du wirklich irgendwas erreichen? Wollen wir ja mal. Wir sind ja mal angetreten mit sowas. Wir können auch die Welt verändern.
3: Und so macht er auch mit 80 weiter. Setzt sich für die bunte Republik Deutschland ein. Ein nachdenklicher, kluger Kopf, der da hinter den flotten Sprüchen und unter dem Hut steckt.
2: So einen ganz guten Draht mit dem Tod. Ich kenne ihn ja schon ein bisschen länger. Der war schon öfter mal da. So an der Bar sagt, ey, ich komme dich mal irgendwann abholen. Das war nicht. Jetzt habe ich so, Alter, verpiss dich. Sensemann, verpiss dich. Gerade den Club der 100-Jährigen hier aufgemacht. Und ich bleibe hier noch lange am Stadion. Noch lange singen und das Mikro schwingen. Und wir haben noch viel vor. Ich kann den Fans das auch gar nicht antun, aufzuhören, weißt du, ne? Und mir selber auch nicht, weil es ist so ein geiler Flash, unterwegs zu sein, mit der Band große Shows zu machen und diesen Abenteuerleben zu leben, ne?
1: Und zum Geburtstag gibt's in der ARD Mediathek eine neue Udo-Doku, Rebel Rockstar Ikone, bei ARD Sounds, dem Podcast Udo, ein Leben an der Grenze und außerdem in Hamburg im Stilwerk eine neue Ausstellung, nämlich das Udo-Versum. Und jetzt ein Udo-Cover von Max Giesinger.

0: Hut ab, Max Giesinger, ich liebe dich überhaupt nicht mehr. Nach den 20 Uhr Nachrichten übrigens der Udo-Podcast Ein Leben an der Grenze hier bei uns, bei NR 90,3. Babys und Tiere gehen bekanntermaßen immer und da Babys in der Regel noch zu jung sind, um Detektive zu spielen, mussten schon immer die Tiere ran. Kommissar Rex zum Beispiel oder Basil, der Mäusedetektiv. Vor 20 Jahren gab's dank Bestseller-Autorin Leonie Swamp auch erstmals Schafe als Ermittler und Swans Debütroman Glenn Kill, den gibt's jetzt auch im Kino.
1: Was mit denen los?
2: 2005 unter dem Pseudonym Leonie Swan von einer in Dachau geborenen Autorin veröffentlicht, belegte der aus Sicht einer Schafherde geschriebene Krimi monatelang die Spiegel-Bestsellerliste und hat dank zweier Fortsetzungen bis heute eine große Fangemeinde. Kinderfreundlich ist die Originalgeschichte allerdings nicht. Das Mordopfer, der Schäfer, wird mit einem Spaten in der Brust gefunden. Drogen spielen auch eine Rolle und trotz der tierisch lustigen Perspektive ist die Handlung ziemlich düster. In der Leinwandadaption muss der von Hugh Jackman gespielte Schäfer zwar auch relativ früh das Zeitliche segnen.
3: Aufwachen! Alle aufwachen! Wir haben George auf der Wiese gefunden und er bewegt sich nicht.
4: Was?
2: Aber der Tod des auf einem abgelegenen Weidehügel lebenden Einzelgängers ist nicht ganz so brutal wie im Buch. So natürlich, wie der überforderte Dorfpolizist zunächst vermutet, ist er aber auch nicht.
5: Wahrscheinlich ein Herzinfarkt. Keine große Geschichte für Sie leider.
6: Außer es gibt irgendetwas Ungewöhnliches.
5: Nein, alles abgesucht. Um den Wohnwagen, unter dem Wohnwagen.
6: Und im Wohnwagen?
5: Ist ein Versuch wert.
2: Weil der Ordnungshüter auch sonst eher Typ treudover Trottel ist, übernimmt kurzerhand die Schafherde selbst die Schnüffelarbeit. Allen Zweifeln aus den eigenen Reihen zum Trotz.
7: Ihr denkt, ihr seid schlau genug, ein Verbrechen aufzuklären? Wisst ihr, wie Menschen Leute nennen, die zu dumm sind, einen eigenen Gedanken zu fassen?
8: Enten!
7: Schafe!
9: Ey, der redet von dir.
2: US-Drehbuchautor Craig Mazin, bekannt für so grundverschiedene Arbeiten wie die beiden Hangover-Fortsetzungen und die HBO-Serien Chernobyl und The Last of Us, hat aus der Buchvorlage seine ganz eigene Story geschnitzt. Und weil der Nostalgiepfad für Leinwanddetektive in den letzten Jahren zwar viel beschritten, aber noch lange nicht ausgetreten wurde, bewegt sich Glenn Kill überaus scharfsinnig auf den Spuren von Agatha Christie. Die Figuren, ob menschliche Darsteller oder computeranimierte Schafe, sind durch die Bank skurrile Charakterköpfe, deren Stärken und Schwächen sich erst im Laufe der Handlung erschließen. Denn natürlich geht es nicht nur darum, den Tod von Schäfer George aufzuklären, es geht auch um das Aufdecken von gut gehüteten Geheimnissen.
10: Es gibt ein Testament. In Kriminalgeschichten sind immer die Erben die Verdächtigen.
11: Der Mann hatte ja nichts.
10: Nun ja, es gibt 30 Millionen Dollar. Und schon haben wir das Motiv.
2: Und das Überwinden von Ängsten, Selbstzweifeln und Vorurteilen. Dass sowas am besten im Team funktioniert, es also auch um Freundschaft und Zusammenhalt geht, hat man so in der Art schon häufiger gesehen. Zuletzt etwa in den Paddington-Verfilmungen, die in Machart und Stil einiges an Inspiration geliefert haben dürften. Entsprechend ist Glenn Kill eine liebenswert schrullige und maximal familienfreundliche Krimikomödie mit Herz, Humor und tragischen Elementen.
0: Bettina Dunkel über scharfsinnig. Glenn Kill, jetzt unter anderem in den Cinemax- und UCI-Kinos, im Savoy, im Blankeneser Kino und im Hansa in Bergedorf. So, hier ist noch was aus dem Verkehrszentrum. Roter Baum, Vorsicht bitte, A7, Hamburg Richtung Hannover, zwischen Waltershof und Hausbruch, da ist eine ungesicherte Unfallstelle. Bitte Vorsicht. Und wen haben wir hier? Hier haben wir U2 mit Where the Streets Have No Name. Mein Name ist Wiegand Koch. Machen Sie es gut. Ich wünsche Ihnen noch einen wunderschönen Abend. Macht's gut.

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1: Um 20 Uhr mit Emily Seidel. Bei der FDP ist der Streit um die künftige Führung entschieden. NRW-Landeschef Höhner hat seine Kandidatur für den Bundesvorsitz zurückgezogen und will FDP-Vize werden. Aus Berlin, Dietrich Karl Meurer.
2: Damit bleibt Wolfgang Kubicki der einzige Kandidat für den Parteivorsitz. Der langjährige FDP-Vize will sich Ende Mai auf dem Bundesparteitag wählen lassen. Höhne und Kubicki sagten der FAZ, sie hätten den Schritt gemeinsam vorbereitet. Beide wollten die Partei wieder stärken und die Kräfte in der FDP bündeln. Die Liberalen stecken seit Monaten in einer schweren Krise. Bei der Bundestagswahl scheiterte die FDP an der 5%-Hürde und zog nicht mehr in den Bundestag ein.
1: Bundeskanzler Merz und US-Präsident Trump haben den Iran gemeinsam aufgefordert zu verhandeln. Außerdem müsse Teheran die Straße von Hormuz öffnen, teilte Merz nach einem Telefonat mit dem US-Präsidenten auf der Plattform X mit. Bei dem Gespräch sei es auch um die Lage in der Ukraine und um den für Juli geplanten NATO-Gipfel gegangen. Der Kanzler zeigte sich nach dem Telefonat zufrieden. Zuletzt hatten Äußerungen von Merz zu Spannungen im deutsch-amerikanischen Verhältnis geführt. Der Deutsche Ärztetag fordert ein Verkaufsverbot für Medikamente in Drogerien. Sie stellten für Patienten ein Risiko dar, heißt es einer Erklärung der Ärztinnen und Ärzte, die seit Dienstag in Hannover beraten. Zu einer verantwortungsvollen Diagnostik gehörten Anamnese, eine körperliche Untersuchung sowie gegebenenfalls die gemeinsame Entscheidung über therapeutische Maßnahmen. Der 130. Deutsche Ärztetag ist heute in Hannover zu Ende gegangen. Manuel Neuer wird seine Fußballkarriere am Saisonende nicht beenden, sondern eine weitere Saison im Tor des FC Bayern München stehen. Der 40-Jährige hat seinen Vertrag bis 2027 verlängert. Aus München Florian Eckel.
3: Manuel Neuer betont, er habe sich für die Entscheidung extra Zeit gelassen, freue sich aber sehr weiterzumachen, weil diese Mannschaft jeden schlagen könne. Bayerns Vorstandsboss Jan-Christian Dresen erwidert, Manuel Neuer habe die Grenzen des Torwartspiels verschoben, er wachse auch mit 40 Jahren noch über sich hinaus. Neuer hütet seit 2011 das Tor der Bayern und hat knapp 600 Pflichtspiele für den Rekordmeister absolviert.
1: Die deutsche Eishockey-Nationalmannschaft ist mit einer Niederlage in die Weltmeisterschaft in der Schweiz gestartet. Die Mannschaft verlor ihr erstes Vorrundenspiel gegen Finnland mit 1:3. Das waren die Nachrichten. Das Wetter in Norddeutschland. Heute Nacht im Osten meist trocken, von der Nordsee her Schauer, Tiefstwerte 8 bis 2 Grad. Morgen dann häufig Schauer, gebietsweise noch trocken, 12 bis 16 Grad. Am Sonntag überwiegend trocken, bei 14 bis 18 Grad. Und Montag dann von Westen neuer Regen, im Osten länger freundlich, bei Temperaturen zwischen 14 bis 19 Grad. Es ist 20.03 Uhr.
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1: Aktuell nur eine Meldung für Sie. Die A2 Hannover Richtung Berlin ist zwischen Lostau und Burgzentrum nach einem Unfall gesperrt. Wir wünschen eine gute Fahrt.
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5: 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Ich finde es irgendwie lustig, dass so ein Typ wie ich, dass da so eine Zahl da jetzt aufkommt.
6: Er kann es selbst kaum fassen. Aber am Sonntag wird Udo Lindenberg 80 Jahre alt. Wir gratulieren mit dem Podcast Udo, ein Leben an der Grenze. Ihr Gastgeber ist Moritz Casalett, aber vor allem geht's um ihn hier.
5: Hallöchen, liebe Hörerinnen und Hörer. Hier ist euer Udo auf NDR 90,3. Yeah.
7: Ja, es ist 2020. Die ganze Menschheit und auch in Deutschland ist im Corona-Lockdown.
8: Das ist Daniel Flamm, ein erfolgreicher Produzent, Songwriter und Musiker. Und dies hier ist die bisher nie erzählte Geschichte, wie der größte deutsche Hit ever entstanden ist. Als wir Daniel treffen, trägt er Wollmütze, Nasenpiercing, am rechten Ohr mehrere Ohrringe und im Gesicht ein verschmitztes Grinsen. Udo und Daniel kennen sich seit 2015. Da war Daniel 27 Jahre alt und hatte bereits eine Punkrock-Karriere inklusive Drogenentzug hinter sich. Er ist in dieser Zeit so ein bisschen lost und weiß nicht so recht, wo es für ihn hingeht und wird dann von Udo als Songwriter entdeckt. Udo gibt Daniel Halt und Sicherheit in dieser schwierigen Zeit. 5 Jahre später sind sie sich noch näher, also ganz wörtlich gemeint.
7: Ende 2020 gründen wir quasi eine ziemlich lustige, ja, Corona-Gemeinschaft in diesem Hotel Atlantik und sind bisweilen die einzigen zwei Menschen, die dort wohnen.
8: Tja, Corona, da sind viele Hotels geschlossen, aber der Dauerbewohner Udo darf bleiben im Hotel Atlantik. Die Flure und Zimmer sind leer. Daniel und Udo nutzen die Zeit und arbeiten am Best-of-Album von Udo.
7: Wir treffen uns im Grunde jeden Abend für die nächsten 3-4 Monate, um mal neue Songs zu singen oder auch mal nochmal alte neu aufzunehmen.
8: Und zwar immer sehr spät am Abend, denn Udo steht grundsätzlich erst am Nachmittag auf. Dann treffen sich beide als erstes für einen Spaziergang an der Alster.
7: Um dann so gegen 22, 23 Uhr wieder zusammenzukommen, um mal einen zu singen, so wie er das immer sagt, ne? Sagt, lass mal einen singen, ne? Ja.
8: Und dafür hat Daniel Flamm in seinem Zimmer ein kleines Tonstudio improvisiert.
7: Auf dem Tisch des Atlantic Mobiliars, diesem Bürotisch, steht der Laptop drauf, daneben steht ein Interface, dann ist irgendwo ein großes Mikro aufgebaut, so ein Ständer-Mikrofon, wo man vorstehen muss, und dann gibt's aber noch so ein sogenanntes Handmic.
8: Und dieses Handmic, das mag Udo sehr.
7: Um mal so anzuchecken, wie die Songs so kommen, mal mit Text, mal ohne, mag er das halt mit diesem Handmic in so einem Sessel zu sitzen und dann so sehr, also wenn er den Song noch nicht so gut kennt, so sehr schluffi-mäßig, dann schon mal so drauf zu singen.
8: Die beiden probieren eine Menge aus. Es ist eine kreative Phase. Kein Druck, viele Ideen. Und in genau dieser Phase kommt einem der beiden irgendwann eine Idee. Eine Idee, die noch einmal alles auf den Kopf stellen wird.
7: Man müsste doch eigentlich noch mal so einen richtigen Hit-Versuch starten. So. Was wäre das eigentlich? Und mit wem und so.
8: Udo entscheidet, er will es nochmal wissen, nochmal angreifen, weil eine Sache fehlt ihm nämlich noch in seiner Karriere. Das funkelnde Juwel in seiner goldenen Krone sozusagen. Und zwar eine Nummer-1-Single. Für die hat es nämlich aus irgendeinem Grund bisher nicht gereicht. Aber Udo will die Nummer-1-Single. Deshalb startet er den Hitversuch. Aber nicht allein.
7: So, und irgendwann über viele Ecken und Ideen und viele Freunde und so kam dann auf einmal die Idee, wäre es das nicht total geil, wenn Udo Lindenberg mit, als Comicfigur, die er ist, als gewachsene Silhouette, wenn ich ihn so sehe und nun als Schattenschnitt so sehe, dann weißt du sofort im Schattenschnitt, wer er ist. Und ähnlich ist es ja auch schon dann in den letzten Jahren mit Apache geworden. Und dann entscheidet sich irgendwann, ja, lass doch mal gucken, was man da so machen kann, sagt er.
8: Ja, mal gucken. Ihr hört Udo, ein Leben an der Grenze. Ein Podcast von NDR 2 für die ARD. 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Ich bin Moritz Kasserlet und gemeinsam mit meiner Kollegin Christina Holstein mache ich diesen Podcast. In dieser Folge Udos Hitversuch und wie es ihm heute geht, nach über 60 Jahren Bühne.

0: Also, Apache 207, ein Rapper aus Ludwigshafen, also der Rapper aus Ludwigshafen und darüber hinaus, mega erfolgreich.
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0: Apache ist groß und trägt lange schwarze Haare, mal glatt offen, mal streng zusammengebunden zum Zopf. Immer mit schwarzer Sonnenbrille und immer mit schwarzem Oberlippen- und Kinnbart. Udo und er lernen sich kennen bei einem Konzert von Udo in Mannheim. Backstage treffen sie sich. Der eine, Udo, ist da 76, der andere, Apache, 24.
2: Und wir schnupper, was schnacke die Schnack und so, ne, also. Und ich sage, ey Udo, ich bin ja Apache aufgewachsen mit deinen Panic-Story und Panic-Songs und so. Hat mich immer schwerstens beeindruckt, in meiner Tiefe berührt und so. Und vielleicht mal irgendwas zusammen singen. Das wäre doch für mich ein Wahnsinnsding.
0: Ein Wahnsinnsding. Das hört Udo natürlich gern. Passt ja zu seinen Plänen. Und Apache ist auch begeistert. Trotz des Altersunterschieds macht es zwischen den beiden sofort Klick.
3: Super easy, super cool. Und weder er hatte das für seine Karriere nötig, er ist eine absolute Legende, noch ich hatte es zwangsläufig nötig, weil es bei uns auch schon ganz gut lief.
0: Udo und Apache sind auf einer Flughöhe. Bevor der Komet aber einschlägt, muss er erstmal in die Atmosphäre eintreten. Im Sommer 21, 2 Jahre nach ihrem Kennenlernen beim Konzert in Mannheim, schickt Apache einen ersten Entwurf, wie ihr gemeinsamer Song so klingen könnte. Udo hört rein. Und sein Freund und Mitbewohner Daniel Flamm ist auch dabei. Zusammen sitzen sie in Daniels improvisierten Hotel Atlantic Studio.
4: Wir sitzen uns nebeneinander und Udo sitzt in seinem Schluffi-Sessel mit dem Handmic und die Kappe dann immer, sehe ich ihn von der Seite, wie er die Kappe immer tief im Gesicht hat und die Sonnenbrille und dann so daher singt. Und wenn ich gehe, also sehr in sich gekehrt leise, so. Und merke, er checkt das, was er da macht und findet das schon ganz schön gut. Weil wenn Udo etwas gut findet, dann zuckt der Hut dann immer so. Oder das Cap oder es zuckt auf jeden Fall. Also er wird dann nervös im positiven Sinne und er freut sich über sich selbst, würde ich fast schon mal sagen. So, ne?
0: Das ist der Augenblick, sagt Daniel, in dem es magisch wird.
4: Und dann gibt's den Moment, den ich mich noch sehr erinnere, dass er dann dieses Handmic so nimmt und dann so, weil er die hohen Töne dann irgendwann kriegen muss, so aufsteht und dann wirklich wie so eine Heldenfigur sich auf einmal aufrichtet, so.
0: Und Daniel richtet sich beim Erzählen selbst auf, in seinem Sessel, so wie Udo, hält dann so die geballte Faust vor sein Gesicht, als hätte er ein Mikro da drin.
4: Und den Song dann das erste Mal so im Stehen singt, so als wäre so, als wäre das jetzt so für immer und so. Und also das war schon ein sehr berührender Moment, so als könnte man ihn jetzt quasi in Stein meißeln und es wäre dann für immer so eine Statue da in diesem, mit diesem Handmic und singt diesen Song das erste Mal so in Ernst. Und man merkt so, und ich merke sofort, und er auch, das ist es doch. Das ist es doch wirklich. Sehr, sehr starker Song.
0: Udo sagt Ja zum Kometen.
4: Und wir haben den 21. Oktober 2022.
0: Heute soll der Song aufgenommen werden, so richtig, nicht spontan. Erstmal aber explodiert ein Auto.
4: Das ist ein Tag, den werde ich wahrscheinlich in meinem Leben nie vergessen.
0: Daniel ist gerade noch bei seiner Freundin im Ruhrpott und macht sich auf den Weg zurück nach Hamburg zu Udo.
4: Und fahre mit dem Taxi zum Bochumer Hauptbahnhof und merke auf einmal, es riecht komisch. Irgendwie riecht's verbrannt.
0: Daniel sitzt hinten rechts im Taxi.
4: Und auf einmal hupen links und rechts andere Autos und ich werde nervös und sage, irgendwas ist doch. Der Taxifahrer, nee. Und bis einer dann, einen Tag, ein Auto dann an uns nah ranfährt und gegen die Scheibe klopft und sagt, es brennt bei Ihnen.
0: Daniel schreit den Taxifahrer an.
4: Sofort anhalten!
0: Er springt raus aus dem brennenden Auto. Alarm für Cobra 11 Style.
4: 30 oder 40 Sekunden später platzen die Fenster, meine Sachen sind noch alle hinten drin. Und ich rette noch den Koffer mit dem Equipment und irgendwann dann so 30, 40 Sekunden später explodiert richtig. Geht's an den Öltank und der Öltank explodiert. Und das ist ein Wahnsinn. Und ich habe gedacht, das kann doch überhaupt nicht sein.
0: Eigentlich soll heute der Komet einschlagen und Daniel Flamm fliegt fast selbst in die Luft. Aufhalten lässt es sich davon aber nicht, weil...
4: Ich muss nach Hamburg, ich muss heute was aufnehmen mit Udo Lindenberg.
0: Er fährt deshalb mit einem anderen Taxi zum Bochumer Hauptbahnhof und setzt sich in den Zug nach Hamburg. Und Udo...
4: Und ich kriege eine SMS von Udo Lindenberg, die heißt... Ui, naja, aber kann schon mal passieren, wenn man Flammen heißt. Udo schreibt immer mit sehr vielen Emojis, also Herzen, Piratenflaggen, Glücksblättern und so. Und genau... Genau, und schreibt dann, freue mich auf dich, sehen uns später. So.
0: Daniel, Udo nennt ihn Flammi, kommt also aus Bochum nach Hamburg und...
5: Ich komme aus Stuttgart.
0: Das ist Ben Streubel, auch ein sehr guter Freund von Udo. Die beiden sind befreundet seit den frühen 2000ern. Vielleicht kennt ihr Bens Stimme aus dem Radio. Er ist eine Moderationslegende beim SWR, moderiert da die ARD-Popnacht. Ist also genau wie Udo eine Nachtigall, also sehr spät ins Bett, sehr spät aufstehen. Und er ist für Christina und mich bei der Recherche und bei der Jagd nach Udo sehr wichtig.
6: Ja, mit Ben habe ich mich für diesen Podcast häufiger getroffen und wir haben auch echt total oft telefoniert. Und ich würde sagen, er ist schon einer seiner, also von Udos wichtigsten Geheimräten. Ich glaube, das kann man so sagen. Weil er plant gemeinsame Reisen mit der Panikfamilie und vor allem hat er auch immer so ein bisschen das Auge darauf, dass Udo nur so Projekte macht, die ihm auch wirklich gut tun und nicht nur den Leuten, die mit dem Mythos Udo Geld verdienen wollen.
0: Ja, und wir sind auch zusammen nach Stuttgart gefahren, haben dort mit Ben darüber gesprochen und der erinnert sich lustigerweise genau wie Daniel an eben diesen Tag.
5: 21. Oktober 2022, also ein Tag, den werde ich nicht vergessen.
0: Weil?
5: Heute soll Udo auf das Playback singen von Komet.
0: Ben und Daniel sind sich sicher, das wird eine ganz große Nummer. Udo und Apache. Der Rapper hat seinen Part schon eingesungen. Das Einzige, was noch fehlt, ist Udos Stimme.
5: Zimmer 222 ist noch belebt.
0: Spät am Abend. Udo und Ben gehen erst noch mal Sushi essen im Hamburger Hauptbahnhof, paar hundert Meter entfernt. Und dann kann es losgehen.
4: Mache mich jetzt ein bisschen frisch, hab noch den Bademantel an und auf einmal
5: trete gegen die Tür, weil Klopfen alleine hilft da nicht mehr um diese Zeit, weil die Türen sind ja sehr dick und hoffe, Daniel ist noch wach.
4: Und ich sage, ich komme gleich und...
5: Nach dem dritten Dagegentreten geht die Tür einen Spalt auf.
4: Hi ihr beiden.
0: Vor Daniel stehen Ben und Udo.
5: Ja, grüß dich Daniel.
4: Und Udo sagt, hi Flammi, ja lass doch mal was singen. Ich bitte die beiden Herren hinein und... Machen sie es gemütlich, das Mic ist aufgebaut. Sicht ist quasi zur Alster hingerichtet für denjenigen, der singen wird, nämlich Udo Lindenberg.
0: Wir haben von Ben ein Video bekommen von genau diesem Abend und der Aufnahme in Zimmer 222. Das Licht ist gedimmt. Auf einem kleinen Tisch brennt eine große weiße Kerze. Flammi sitzt barfuß am Schreibtisch vor seinem Laptop. Udo steht rechts neben ihm am Mikrofon mit schwarzem Käppi und beide tragen Kopfhörer.
4: Und Ben sitzt hinter uns auf einer Couch und ist quasi der Couch, ja, so wie Plattenfirmenmenschen eigentlich früher waren, ist dann so ein Zuhörer auf der Couch und findet alles geil.
5: Udo wirkt entspannt, er hat die Zettel in der Hand, schaut auf dieses Fenster mit leichtem Spalt offen über die Alster und die Nachtlichter. Leuchten, spiegeln sich im Wasser und er konzentriert sich ganz auf die Bilder, die im Text gesungen werden, taucht ein, schaltet dann ab und startet seinen Gesang.
0: Die Aufnahme ist vom 21. Oktober 2022, kurz vor Mitternacht, Hotel Atlantik, Zimmer 222. Und Udo singt Komet.
2: Es war überhaupt alles sehr still, so auch so Versenkung, innere Versenkung, so ein bisschen wie Meditation, weißt du, ne? Und aus diesem Ohm heraus, weißt du, aus diesem tiefen Atem heraus, dann, ne? Ja, dann kommt die Stimme, ne? Ja. Also nicht vorher schnacke die Schnacke und hier noch alles mögliche am Kopf und eine Unruhe und eine Hektik da in dem Laden, sondern mehr so, Siddhartha-mäßig, ne?
7: Ja, aber vorher mal eine andere Bar. Der Schnaps schmeckt noch genauso.
4: Und das ist natürlich der Part am Anfang, der Udo wirklich, also den singt er wie kein anderer. Und das Ding saß, weil es einfach so sahnemäßig in seiner Lage klingt. Und er das einfach so toll, toll, toll, toll singt. So.
7: Und dann meint Flammi, geh noch ein bisschen näher ran. Bisschen mehr Atem und so, ja, ne? Noch ein bisschen mehr von dem Lindenschmelz. von der Lindenattacke und so, ne? Ja. Und dann haben wir gedacht, jo, ganz schön so.
8: Und wenn ich gehe, dann so wie ich gekommen bin, wie ein Komet, der zweimal einschlägt.
9: Du bist der letzte Mann, ey, das ist geil.
5: Und ab dann ist er quasi eins mit diesem Song. Und das kann nur er so gut. Man glaubt es ihm.
4: Und dann gibt's auch schon die Vocals von Apache, die wir dann quasi gleichzeitig auch hören. Und die beiden zusammen das erste Mal so richtig mit aufgenommenen Vocals, mit der Produktion.
10: Und wenn ich gehe, dann so wie ich gekommen bin, wie er komme.
4: Und dann geht's in diese höheren Parts und er singt und Udo macht immer, wenn er irgendwie so hohe Sachen singt, hohe Teile singt, macht er immer so die Faust so nach oben. Und es ist immer so eine Freude, ihm dann dabei zuzusehen, irgendwie wie er so eins mit Melodien und Texten und dieser Energie, besonders dieses Songs, wird.
5: Ich sitze da mit Gänsehaut und Fieber mit, wie er auch die Tonsprünge hinbekommt. Und der Produzent ist begeistert. Ich sehe, dass wir mitwackelt und sich freut. Daniel. Und in diesem Moment flackert die Kerze und ein Rettungswagen kommt vorbei und ein Blaulicht und der Song war eingesungen. 15 Minuten später war das alles im Kasten. Und der erfolgreichste Hit ist da.
4: Ben Stolpe sitzt hinter uns und applaudiert jedes Mal, wenn ihm was gefällt. Ich glaube, er ist auch sehr angetan von der Nummer. Ich merke das auf jeden Fall. Und ich glaube, ich weiß nicht, wer es gesagt hat. Einer von uns dreien hat gesagt, sagte nämlich, ja, würde mich nicht wundern, wenn das die erfolgreichste Nummer ever wird.
0: Sagen wir mal so, wird es.
11: Udo Lindenberg und Apache 207.
12: Udo Lindenberg und Rapper Apache 207.
13: Der Panikrocker und der Nachwuchsrapper, so könnte man es.
14: Die beiden, die haben es diese Woche zusammen an die Spitze der deutschen Singles.
15: Hatte erst jetzt vorgebracht. Endlich hat er seinen ersten Nummer 1-Hit in...
16: Da ist er, komm mit, zusammen mit Udo Lindenberg.
0: Udo hat's geschafft. Mal wieder.
7: Große Freude, ne? Große Freude. Noch nie erlebt sowas und so, ne? Ja. Und jetzt gibt es die ganzen Preise und so. Und vor der Tür stehen die ganzen LKWs zum Abtransportieren. Und die ganzen Edelmetall und Sternstaub und Golden und Platin. So, ne? Ja.
0: Mehr als 2 Jahre lang ist Komet in den deutschen Singlecharts. 21 Wochen davon auf Platz 1. Das hat vorher noch kein anderes Lied in Deutschland geschafft. Komet ist bis heute der erfolgreichste deutsche Song ever. 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So, 3 Jahre nach Komet sind wir in der Gegenwart angelangt. Im Jahr 2026. Udo ist jetzt 80 und dafür topfit.
6: Komm, noch 10, 9, 8, 7. Udo, komm, wer macht schon in Hamburg 200 Sit-Ups? Wir schaffen das, ich glaube an dich.
0: Das ist Udos Personal Trainerin Nathalie Zimmermann und sie zeigt uns hier mal so, wie sie ihn antreibt, wenn sie bei ihm im Atlantic Hotel ist. Nathalie hat ein breites und auch sehr ansteckendes Lachen, lange blonde Haare und trägt weiße Sportschuhe, rote Glanzleggings und einen schwarzen Pulli. Als könnte sie jetzt sofort loslegen mit dem Training. Mindestens einmal pro Woche ist sie bei ihm, bei Udo, und trainiert mit ihm. Sit-Ups, Liegestützen und Kniebeugen und Wettrennen. Im Hotel Atlantik, einem der nobelsten 5-Sterne-Hotels in ganz Hamburg.
6: Also wir fahren mit dem Fahrstuhl runter und ich fahre mit dem Fahrstuhl hoch. Dann stehe ich ganz oben, das sind 4 Stockwerke. Los!
0: Es sind weiße Marmorstufen.
6: Und dann hechtet er alles, was er kann, die 4 Stockwerke hoch. Und ich habe dann eine Stoppuhr und drücke die Zeit. Und wir waren am Anfang 1:10. Und dann irgendwann hatten wir 1 Minute und dann irgendwann war das Ziel, so, 50 Sekunden.
0: Aktuelle Bestzeit 53 Sekunden. Noch.
6: Und dann gab es einen Moment, wir fahren wieder runter, ich fahre hoch, aber dann steigt ein Gast ein und das heißt, Udo ist schneller als der Fahrstuhl. Und dann lehnt er so ganz cool an und sagt, na Baby.
0: Also, Udo ist topfit, gesund. Und zwar nicht nur, weil er so viel Sport macht, denn...
6: Er raucht nicht, er trinkt nicht, er ernährt sich gesund, er hat gute Ärzte an seiner Seite, die ihn beraten, die ihn da aufbauen. Das ist sehr bemerkenswert.
0: Nathalie sagt, Udo trinkt nicht mehr. Ein trockenes Leben in trockenen Tüchern. Springen wir wieder zurück zu Udo. Wir sitzen also an einem Abend in seiner Suite. Draußen ist es dunkel, drinnen ist das Licht gedimmt. Und wir bekommen plötzlich Besuch.
2: Wir sind hier in einem Hotel, jetzt kommt der Room Service. Man schreibt Room Service, R-U-H-M.
0: In unserem Interview mit Udo kommt das Thema Alkohol auch auf. Aber ein bisschen früher, als wir eigentlich dachten. Herein kommt nämlich eine junge Servicekraft, eine blonde Frau, so um die 20, im Pagenkostüm. Sie schiebt einen Rollwagen, auf dem 4 Mineralwasserflaschen, 3 Bierflaschen und ein Glas mit einem roten Drink stehen.
2: Hallöchen. Hallöchen. Das ist ja... ja. Hallöchen, Hallöchen.
17: Na,
2: Nicke, Nicke. Ein Weihnachtspunsch. Also ein Weihnachtspunsch. Und trinke ich jeden Tag so ein bisschen wie Weihnachten und so. Ne, nee, das ist auch Ingwer drin für die Stimme, weil ich bin ja noch ein bisschen heiser und so. Ne? Und dann ist man weniger heiser, wenn man das ein bisschen gurgelt. Ne? Und es ist warm und so.
18: Aber alkoholfrei oder?
2: Ja. Alkoholfrei, ja, ja. Denn wenn... Denn wenn die Stimme zu heiser wird, dann kann ich ja vielleicht noch den Synchronsprecher machen für Marlon Brando, ne? Aber wir wollen ja hier uns einen erzählen, ne? Und dann gibt's noch hier alkoholfreies Bier.
0: Okay, aber dann sagt Udo etwas, das nicht so sehr klingt nach trockenem Leben in trockenen Tüchern.
2: Zurzeit trinke ich Alkohol nur sehr gezielt, also wenn gezielte Wirkstoffeinnahme, ja? Die Sauferei nach der Mengenlehre, wie früher. Mehr ist mehr und so, ne? Ja.
18: Was heißt denn jetzt?
2: Ab und zu mal. So, jetzt soll ich mich selber anrufen für einen Moment. Ja. Rufen Sie sich bitte selber an und später mich dann wieder. So. Im Moment können wir ja nicht, ne?
0: Ja, so wirkt man die Leute am Telefon auch ab und dann wird's ganz reizend, wie Udo nämlich mit der jungen Nike spricht. Die braucht noch eine Unterschrift, Rechnung geht aufs Zimmer, Udo bekommt auf alles 30%. Und er sitzt auf seinem roten Ledersofa im ziemlich dunklen Zimmer und sie steht so 2 Meter vor ihm, neben ihrem Rollwagen.
2: So. Ja, Nike, alles klar. Und alles klar bei dir, alles cool?
17: Ja,
2: alles läuft gut?
17: Ja. Ein bisschen Stress gerade. Aber
2: ja, ist viel los?
17: Ja.
2: Was ist denn alles?
17: Ganz viel Essen.
2: Oh ja, echt?
17: Ja.
2: Aha.
17: Da unten hast du noch eine.
0: Noch eine Unterschrift.
2: Ja, okay, gut. Gut.
17: Das ist noch vom Punsch, die Rechnung.
2: Okay, aber du machst es ja wunderbar. Du bist ja echt. Du bist schnell und gut und alles klar. Ne?
17: Doch,
2: ja, natürlich, ich weiß es doch. Kannst bestätigen, ne? Nike, ne?
17: Vielen Dank.
2: Danke.
17: Okay. Spaß euch.
2: Dankeschön. Bis später.
0: Aber eine Frage bleibt im Raum. Trinkt er jetzt oder trinkt er nicht? Was wirklich stimmt, wir wissen es nicht sicher. Wir wissen nicht sicher, ob Udo uns so ganz im Sinne der Legendenbildung vielleicht ein bisschen anflunkert. Er sagt ja eben, er macht jetzt nur noch gezieltes Trinken, nicht mehr nach Mengenlehre. Aber wir wissen es nicht. Wir wissen auch nicht, ob Fitnesstrainerin Nathalie vielleicht einfach nicht weiß, dass Udo hin und wieder mal so am Eierlikör oder was auch immer neppt. Was man aber auf jeden Fall und ziemlich sicher sagen kann, 80-jährige Alkoholiker, die Treppenhäuser hochsprinten und trinken, sind sehr, sehr selten. Aber er quält sich die Treppen hoch, macht Sit-Ups und all den anderen Kram, weil er ein Ziel hat. Christina und ich arbeiten ewig lange an diesem Podcast. Und es gibt so 3 Fragen, die wir immer wieder gestellt bekommen haben von Freunden, von Kollegen, mit denen wir darüber gesprochen haben. Erstens, habt ihr Udo selber getroffen? Da mussten wir sehr lange sagen, noch nicht, aber wir arbeiten dran. Können wir jetzt einen Haken dran machen? Zweitens, wie geht's ihm denn so mit fast 80? Ich würde sagen... ganz gut. Also so gut es halt geht mit 80 Jahren und auch viel besser, als es ihm zwischendurch in seinem Leben mal gegangen ist. Und das inzwischen schon seit vielen Jahren. Also ja, es geht ihm gut. Und drittens, und diese Frage beschäftigt euch bestimmt auch, geht Udo nochmal auf Tour? Nathalie sagt, körperlich spricht nichts dagegen. Sein Leibarzt sagt, mit dem haben wir auch gesprochen, medizinisch spricht nichts dagegen. Und Udo?
2: Ich tendiere zu große Dimension machen.
0: Udo quält sich durchs Treppenhaus im Atlantik, macht 200 Sit-Ups und denkt dabei an große Bühnen, an gigantische Shows, an zehntausende Fans, die ihm Liebe geben, nach der er sich sein Leben lang schon sehnt.
2: Damit ich auch demnächst dann wieder ready bin für die Bühne, weißt du, für die großen Dinger.
0: Udo lehnt sich jetzt ganz weit nach links, nah ans Mikrofon.
2: Die Menschen draußen im Land, die brauchen das ja auch, ne? Und man will ihnen doch nicht die Luft zum Atmen nehmen oder so. Wie heißt es, die Luft zum Atmen nehmen?
0: Er guckt uns an und sieht, dass Christina und ich ein bisschen lächeln. Also verkündet Udo hier tatsächlich gerade das große Bühnen-Comeback? Geht er mit 80 wirklich nochmal auf große Tour?
2: Weil Rock'n'Roll geht ja immer weiter. Es ist eine lebenslängliche Institution und es gibt ja... Gibt ja kein Rentner Udo oder so, ne? Ja.
0: Udo denkt nicht daran, die Füße hochzulegen. Zu groß ist der Rausch, den er auf den großen Shows hat. Die 80 hält ihn nicht auf. Think big.
2: Wir haben natürlich einen hohen Anspruch an uns, ne? Ich meine, die Showtime. Wir haben die großen Revuen gemacht. Größer geht's ja gar nicht. Also mehr geht ja eigentlich gar nicht. Ja, zumindest muss es dann eben anders werden, aber auch gigantisch. So, dass die Leute ohnmächtig werden vor lauter Entzücken, ja? Stehst du? Und daran basteln wir jetzt, ne? Und, aber das dauert halt noch ein bisschen, und es geht aber so Hand in Hand mit wieder der, dass ich mich wieder total fit mache und so, für die Bühne und so, ne?
0: Und dann, so nach ein bisschen mehr als 2 Stunden, ist unser abendliches Interview mit Udo vorbei.
2: Okay, war schön mit euch zu quaken, ne? Schnacke die Schnack, ne? Cool. Ich bin sehr, sehr gespannt auf
0: euch. Und so manch einer aus Udos Umfeld hat uns schon auch gesagt, das war vielleicht sein letztes richtig großes Interview, weil er vielleicht gar nicht mehr so Bock drauf hat, sowas zu machen.
6: Und es war ja auch ziemlich schwer zu bekommen.
0: Ja, wir haben wirklich lange, lange gegraben und es ist viel schwerer, als man denkt. Also man kann nicht einfach ins Atlantik gehen, sich an die Bar setzen mit dem Wissen, ja, der kommt ja schon gleich und dann quatschen wir einfach ein bisschen, schnacke die Schnack, wie er sagt.
6: Du machst nur noch das, worauf er wirklich Bock hat und er muss die Leute kennenlernen. Deswegen waren wir häufiger da und wir haben wirklich mindestens ein Jahr lang versucht, uns ganz langsam an ihn ranzurobben,
0: ja,
6: und in sein Sichtfeld zu geraten, damit er überhaupt mit uns spricht.
0: Wie viele Espresso wir da, teure Espresso wir da in der Lobby getrunken haben. Im Laufe der Wir haben sogar quasi vor dem Hotel Atlantik übernachtet, also nicht davor, sondern nebenan im Hotel, um abrufbar zu sein, weil es hieß, jetzt könnte es klappen, heute Abend, heute Nacht, wann auch immer.
6: Udo ist aus der Firma flexibel. Einmal habe ich mit ihm telefoniert, da hat er gesagt, ja wieso, du wohnst doch um die Ecke. Und da war ich irgendwann schon genervt, da war ich nämlich mal nicht um die Ecke und dann habe ich gesagt, du, ich habe auch manchmal habe ich auch Dinge zu tun, ich kann jetzt nicht sofort kommen.
0: Das jedenfalls ist Udo Lindenberg und wir haben ihn kennengelernt in diesem Podcast, so gut wie vielleicht noch nie zuvor. Den kleinen Jungen aus Gronau, der mit seiner kurzen Hose auf seiner Betontreppe tänzelte und die Stufen seine Showtreppe nannte. Der schon früh ausgebrochen ist, der den Alkohol studiert hat wie andere Jura, inklusive Abschluss mit Prädikatexamen. Er, der die Mauer ein kleines bisschen zum Fallen gebracht hat, für den es steil nach oben ging im Leben und dann steil nach unten. Und der sich unsterblich gemacht hat.
6: Und der ein ganz, ganz besonderer, herzlicher Mensch ist.
0: Das war Udo, ein Leben an der Grenze.
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2: Null Resus negativ. Yeah.

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1: Um 21 Uhr mit Emily Seidel. Bei der FDP ist der Streit um die künftige Führung entschieden. NRW-Landeschef Höhner hat seine Kandidatur für den Bundesvorsitz zurückgezogen und will FDP-Vize werden. Aus Berlin, Dietrich Karl-Meurer.
2: Damit bleibt Wolfgang Kubicki der einzige Kandidat für den Parteivorsitz. Der langjährige FDP-Vize will sich Ende Mai auf dem Bundesparteitag wählen lassen. Höhne und Kubicki sagten der FAZ, sie hätten den Schritt gemeinsam vorbereitet. Beide wollten die Partei wieder stärken und die Kräfte in der FDP bündeln. Die Liberalen stecken seit Monaten in einer schweren Krise. Bei der Bundestagswahl scheiterte die FDP an der 5%-Hürde und zog nicht mehr in den Bundestag ein.
1: Die aktuell geltende Waffenruhe zwischen dem Libanon und Israel wird möglicherweise verlängert. Nach Angaben des US-Außenministeriums soll sie für weitere 45 Tage gelten. Das teilte ein Sprecher nach zweitägigen Verhandlungen der beiden Länder in Washington mit. Eine Bestätigung der pro-iranischen Hisbollah-Miliz gibt es nicht. Am Sonntag wäre die bestehende Waffenruhe offiziell ausgelaufen. Sie erwies sich als sehr brüchig, denn trotz Vereinbarung war der gegenseitige Beschuss zwischen Israel und der Hisbollah weitergegangen. Wer heute einkaufen gegangen ist, musste in manchen Städten viel Geduld mitbringen. Denn im Einzel- und Großhandel haben etwa 5000 Beschäftigte gestreikt, auch in Hamburg. Davon betroffen waren rund 200 Betriebe, darunter Filialen von Edeka, Kaufland, H&M und Ikea. Hintergrund sind die laufenden Tarifverhandlungen. Die Schauspielerin Angelika Domröse ist tot. Wie die DEFA-Stiftung dem RBB bestätigt hat, starb die gebürtige Berlinerin im Alter von 85 Jahren. Aus Berlin, Axel Hofmann.
3: Im DDR-Kultfilm Die Legende von Paul und Paula spielte sie 1973 die Rolle ihres Lebens. Später verkörperte Domröse unter anderem die Kommissarin Vera Bilewski im Polizeiruf 110. In den 90er Jahren entdeckte sie auch die Regie für sich und inszenierte Theaterstücke. Zuletzt war sie 2012 in der Kinokomödie Bis zum Horizont dann links zu sehen. Seitdem wurde es still um sie.
1: Torhüter Manuel Neuer hat seinen Vertrag beim FC Bayern München verlängert. Wie der deutsche Rekordmeister bekannt gab, wird der 40-Jährige seine Karriere noch nicht beenden, sondern ein weiteres Jahr bei den Bayern spielen. Neuer ist seit 2011 Torwart der Münchner. Auch den Vertrag des Ersatzkeepers Sven Ulreich haben die Bayern bis Juni 2027 verlängert. Das waren die Nachrichten. Das Wetter in Norddeutschland heute Nacht im Osten meist trocken, von der Nordsee her Schauer, Tiefstwerte 8 bis 2 Grad, morgen häufig Schauer, gebietsweise noch trocken 12 bis 16 Grad und am Sonntag überwiegend trocken bei 14 bis maximal 18 Grad. Es ist 21.03 Uhr.
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1: Aktuell haben wir keine Meldungen für Sie. Wir wünschen Ihnen eine gute Fahrt ins Wochenende.

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1: Um 22 Uhr mit Emily Seidel. Bei der FDP ist der Streit um die künftige Führung entschieden. NRW-Landeschef Höhner hat seine Kandidatur für den Bundesvorsitz zurückgezogen und will FDP-Vize werden. Aus Berlin Dietrich Karl-Meurer.
2: Damit bleibt Wolfgang Kubicki der einzige Kandidat für den Parteivorsitz. Der langjährige FDP-Vize will sich Ende Mai auf dem Bundesparteitag wählen lassen. Höhne und Kubicki sagten der FAZ, sie hätten den Schritt gemeinsam vorbereitet. Beide wollten die Partei wieder stärken und die Kräfte in der FDP bündeln. Die Liberalen stecken seit Monaten in einer schweren Krise. Bei der Bundestagswahl scheiterte die FDP an der 5%-Hürde und zog nicht mehr in den Bundestag ein.
1: Die aktuell geltende Waffenruhe zwischen dem Libanon und Israel wird möglicherweise verlängert. Nach Angaben des US-Außenministeriums soll sie für weitere 45 Tage gelten. Das teilte ein Sprecher nach zweitägigen Verhandlungen der beiden Länder in Washington mit. Eine Bestätigung der pro-iranischen Hisbollah-Miliz gibt es nicht. Am Sonntag wäre die bestehende Waffenruhe offiziell ausgelaufen. Sie erwies sich als sehr brüchig, denn trotz Vereinbarung war der gegenseitige Beschuss zwischen Israel und der Hisbollah weitergegangen. Einen Tag nach dem Tod von 24 Menschen in Kiew bei massiven russischen Angriffen hat der ukrainische Präsident Selenskyj Moskau mit Vergeltung gedroht. Die Ukraine werde keine Attacke ungestraft lassen, erklärte Selenskyj im Online-Dienst X. Außerdem warnte er Belarus davor, sich von Russland in den Krieg hineinziehen zu lassen. Selenskyj wies die Armee an, die Verteidigung im Norden der Ukraine zu stärken. Die Schauspielerin Angelika Domröse ist tot. Wie die DEFA-Stiftung dem RBB bestätigt hat, starb die gebürtige Berlinerin im Alter von 85 Jahren. Aus Berlin Axel Hoffmann.
3: Im DDR-Kultfilm Die Legende von Paul und Paula spielte sie 1973 die Rolle ihres Lebens. Später verkörperte Domröse unter anderem die Kommissarin Vera Bilewski im Polizeiruf 110. In den 90er Jahren entdeckte sie auch die Regie für sich und inszenierte Theaterstücke. Zuletzt war sie 2012 in der Kinokomödie Bis zum Horizont dann links zu sehen. Seitdem wurde es still um sie.
1: Die deutsche Eishockey-Nationalmannschaft ist mit einer Niederlage in die Weltmeisterschaft in der Schweiz gestartet. Die Mannschaft verlor ihr erstes Vorrundenspiel gegen Finnland mit 1:3. Das waren die Nachrichten. Das Wetter in Deutschland. In der Nacht häufig trocken, später im Südwesten Schauer, Tiefstwerte 8 bis 0 Grad. Morgen zeitweise heiter, vermehrt Schauer und vereinzelt Gewitter, Höchstwerte 10 Grad an den Alpen bis 17 Grad in der Lausitz. Am Sonntag dann überwiegend trocken, im Westen später Schauer bei Temperaturen zwischen 13 bis 19 Grad. Es ist 22.03 Uhr.
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1: Aktuell haben wir keine Meldung für Sie. Wir wünschen Ihnen eine gute Fahrt.
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NDR Verkehrsservice. Achtung, Falschfahrer auf der A20 Rostock-Kreuz-Uckermark. Zwischen Stralsund und Greifswald kommt Ihnen ein Falschfahrer entgegen. Fahren Sie äußerst rechts und überholen Sie nicht. Auf der A20 Rostock-Kreuz-Uckermark zwischen Stralsund und Greifswald ist ein Falschfahrer unterwegs. Vorsicht in beiden Richtungen.

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2: NDR Verkehrsservice. Entwarnung auf der A20 Rostock-Kreuz-Uckermark. Kein Falschfahrer mehr zwischen Stralsund und Greifswald.

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1: Um 23 Uhr mit Emily Seidel. Bei der FDP ist der Streit um die künftige Führung entschieden. NRW-Landeschef Höhner hat seine Kandidatur für den Bundesvorsitz zurückgezogen und will FDP-Vize werden. Aus Berlin Dietrich Karl Meurer.
2: Damit bleibt Wolfgang Kubicki der einzige Kandidat für den Parteivorsitz. Der langjährige FDP-Vize will sich Ende Mai auf dem Bundesparteitag wählen lassen. Höhne und Kubicki sagten der FAZ, sie hätten den Schritt gemeinsam vorbereitet. Beide wollten die Partei wieder stärken und die Kräfte in der FDP bündeln. Die Liberalen stecken seit Monaten in einer schweren Krise. Bei der Bundestagswahl scheiterte die FDP an der 5%-Hürde und zog nicht mehr in den Bundestag ein.
1: Die aktuell geltende Waffenruhe zwischen dem Libanon und Israel wird möglicherweise verlängert. Nach Angaben des US-Außenministeriums soll sie für weitere 45 Tage gelten. Das teilte ein Sprecher nach zweitägigen Verhandlungen der beiden Länder in Washington mit. Eine Bestätigung der pro-iranischen Hisbollah gibt es nicht. Trotz der Waffenruhe war der gegenseitige Beschuss zwischen der Miliz und Israel weitergegangen. Eine erste Untersuchung des toten Wals vor Dänemark hat noch nicht klären können, ob es dasselbe Tier ist, das vorher in der Ostsee gestrandet war. Das hat die dänische Naturschutzbehörde der ARD mitgeteilt. Arne Bartram in Stockholm erklärt, warum es zu dem Wal vor der dänischen Küste noch keine Klarheit gibt.
3: Weil der tote Wal keinen GPS-Sender dabei hatte, mit dem man ihn identifizieren könnte. Und es wurden auch an dem Kadaver keine Körpermerkmale gefunden, die halt eindeutig zeigen würden, dass es derselbe Wal ist wie in Deutschland. Also zum Beispiel eine Verletzung an gleicher Stelle. Es kann aber weiter nicht ausgeschlossen werden. Von dem toten Wal wurden Proben entnommen und Forscher hoffen jetzt, dass sie durch diese Proben klären können, ob der Wal in Dänemark und der in Deutschland identisch sind.
1: Bei den Filmfestspielen in Cannes ist der Schauspieler John Travolta mit der Ehrenpalme für sein Lebenswerk ausgezeichnet worden. Der Preis sei größer als ein Oscar, sagte der 72-Jährige, der von der Ehrung überrascht wurde. Er war Ende der 1970er Jahre mit Filmen wie Saturday Night Fever und Grease zum Weltstar geworden. In Cannes wurde am Abend Travoltas Regiedebüt Nachtflug nach L.A. gezeigt. Das waren die Nachrichten. Das Wetter in Deutschland. In der Nacht häufig trocken, später im Südwesten Schauer, Tiefstwerte 8 bis 0 Grad. Morgen dann zeitweise heiter, vermehrt Schauer und vereinzelt Gewitter, Höchstwerte 10 Grad an den Alpen bis 17 Grad in der Lausitz. Am Sonntag überwiegend trocken, im Westen später Schauer, 13 bis 19 Grad und am Montag dann im Osten freundlich, im Westen Schauer und Gewitter möglich, dann bei Temperaturen zwischen 13 bis maximal 21 Grad. Es ist 23.03 Uhr.
4: Dankeschön für den Blick auf die Nachrichtenlage. Ich bin Hanno Bauer, wünsche Ihnen eine gute Fahrt. Hier ist der Verkehrsservice in der ARD-Hitnacht. A1 vor der Norderelbbrücke, jeweils 2 Kilometer Stau wegen eines Schwertransports in beiden Richtungen. Die Autobahn 38 ist zwischen Bad Lauchstädt und Merseburg Süd wegen Bergungsarbeiten bis Mitternacht wohl noch gesperrt. Die A40 Essen Richtung Duisburg ist zwischen Kreuz Kaiserberg und Kreuz Duisburg wegen Brückenarbeiten bis Dienstag früh gesperrt. Die Autobahn 61 ist zwischen Kreuz Mönchengladbach und Mackenstein in beiden Richtungen gesperrt. Die A81 Stuttgart Richtung Singen ist zwischen Rottweil und Villingen-Schwenningen nach einem Unfall gesperrt. Und die Autobahn 480 ist zwischen Aslar und dem Wetzlarer Kreuz wegen einer Baustelle bis 5 Uhr in beiden Richtungen gesperrt. Umleitung hier ist eingerichtet. Gute Fahrt wünsche ich.
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4: Hanno Bauer hier in Magdeburg. Und wie sieht's aus? Kopfschmerzen nach Himmelfahrt endlich weg. Gute Kunde. Vitaminreich geht's bei uns in die Nacht, die im Wochenende endet. Statt einem Schluck Zitronensaft gibt's jetzt gleich mal einen Zitronenbaum nebst zugehöriger Probiertasse. Oh, ohne.

gleich erste Unterbrechung. Ja, es gibt einen Falschfahrer, der zu melden ist. Achtung, in der ARD-Hitnacht wird ein Falschfahrer gemeldet auf der B28 zwischen Kehl und der A5 Appenweier. Ist ein Falschfahrer auf der Straße, bitte ganz rechts fahren, nicht überholen. Zwischen Kehl und Appenweier auf der Bundesstraße 5 ist ein Falschfahrer auf der Straße.

Na, mein Zitronengesicht können Sie sich vielleicht vorstellen. Gerade läuft Musik 1 dieser Nachtsendung, Fool's Garden, Lemon Tree. Und schon wird die Musik zerstört durch eine Falschfahrermeldung. Achtung bitte, ich wiederhole nochmal, ein Falschfahrer auf der Bundesstraße 28 zwischen Kehl und der A5 Appenweier. Kommt Ihnen ein Falschfahrer entgegen? Vorsicht hier bitte in beiden Richtungen.

0: Hier ist die ARD-Hitnacht und jetzt gibt es gerade die Entwarnung von der Bundesstraße 28 Straßburg-Freudenstadt. Kein Falschfahrer mehr zwischen Kehl und der A5 Appenweier. Fahren alle wieder in die richtige Richtung. So, sehr schön. Erstmal das, die Entwarnung. Und ich habe jetzt gerade mal auf den Kalender geschaut. Ja, es ist tatsächlich schon wieder 12 Jahre her, dass der Graf Bernd Heinrich Graf mit seiner Band Unheilig auch gerne nach Dänemark gefahren wäre. Mit seinem Song Wir sind alle eins. Wir hören ihn jetzt erstmal mit Geboren, um zu leben.
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1: Klares Statement von Unheilig. Der Graf bezeichnete den ESC als seinen Traum. Und wer weiß, vielleicht hätte er ja gut abgeräumt. 2014 war es. Entsendet wurde nach Dänemark jedenfalls jemand anders, nämlich das Trio Eliza mit Akkordeon und Kontrabass. Und am Ende gab es für Eliza einen Platz 18 beim Song Contest. Ich bin mir sicher, Sarah Engels wird morgen besser abschneiden. Um diese Uhrzeit werden wir es wahrscheinlich schon wissen. 23.20 Uhr ist es.
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Die Commodores, auch schon voll in der Nachtschicht. In der Nachtschicht ist schön, in der Nachtschicht natürlich, in der Nightshift. Und das haben wir hier bei uns gehört in der ARD-Hitnacht, wo es schon wieder eine neue Warnmeldung gibt. Diesmal allerdings kein Falschfahrer, Gott sei Dank, sondern diese hier, B6 zwischen Fösselstraße und Kreisverkehr Deisterplatz, werden Gegenstände auf die Fahrbahn geworfen. Vorsicht dort bitte, auf der B6 zwischen Fösselstraße und Kreisverkehr Deisterplatz werden Gegenstände auf die Fahrbahn geworfen. Und das handelt sich hier um die B6 Nienburg-Hannover. Ich gehe davon aus, dass dann also auch die Fössestraße in Hannover gemeint ist.

0: 22.31 Uhr ist es und damit Zeit für den Verkehrsservice der ARD-Hitnacht. Vorsicht bitte weiter auf der B6 zwischen Vössestraße und dem Kreisverkehr Deisterplatz. Und ich gehe davon aus, dass das hier die Stadt Hannover gemeint ist, werden Gegenstände auf die Fahrbahn geworfen. Also in Hannover, Vorsicht bitte, Vössestraße und Kreisverkehr Deisterplatz. Dazwischen werden Gegenstände auf die Fahrbahn geworfen. Dann A1 vor der Norderelbbrücke, jeweils 2 Kilometer Stau wegen eines Schwertransports. Die Autobahn 33 Osnabrück Richtung Bielefeld ist zwischen Kreuz Osnabrück Süd und Harderberg gesperrt. Die Autobahn 38 ist zwischen Bad Lauchstädt und Merseburg Süd wegen Bergungsarbeiten immer noch bis Mitternacht gesperrt. Die A40 Essen Richtung Duisburg ist zwischen Kreuz Kaiserberg und Kreuz Duisburg wegen Brückenarbeiten gesperrt das Wochenende über. Die A61 ist zwischen Kreuz Mönchengladbach und Mackenstein in beiden Richtungen gesperrt. Dann die Autobahn 81 Stuttgart Richtung Singen ist zwischen Rottweil und Villingen-Schwenningen nach einem Unfall gesperrt. Und eine Meldung noch von der Autobahn 480, hier ist zwischen Asler und dem Wetzlarer Kreuz wegen einer Baustelle bis 5 Uhr in beiden Richtungen gesperrt. Umleitung hier ist eingerichtet. Gute Fahrt!
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0: Hanno Bauer ist hier in Magdeburg. Schön, dass Sie dabei sind.

23.36 Uhr ist es. Und ich würde sagen, ich stoppe Blondie und Maria noch einmal, weil es schon wieder eine neue Falschfahrermeldung gibt, die gerade eben reingeschneit ist. Achtung bitte, Falschfahrer auf der Autobahn 3 zwischen Kreuz Regensburg und Neutraubling. Ist ein Falschfahrer gemeldet worden, bitte ganz rechts fahren hier, überholen Sie nicht und Vorsicht in beiden Richtungen. Auf der A3 Nürnberg-Passau zwischen Kreuz Regensburg und Neutraubling ist ein Falschfahrer auf der Straße, Vorsicht hier in beiden Richtungen.

ist die ARD-Hitnacht aus Magdeburg und um 23.40 Uhr habe ich diese Mail von Mario und Iris bekommen aus Lengerich in Westfalen, die geschrieben haben, guten Abend, lieber Hanno, du darfst nicht mit deiner Tasse im Studio nach dem Tontechniker werfen, die geht kaputt. Ja, ist ja schon. Das Folgende ist dem Scholzi spontan eingefallen, schreibt er, die Falschfahrer, nicht nur bei Appenweier, gehen dem Bauer tierisch auf die... ja. Sie wissen schon. Deshalb sagt zu Beginn der Nacht, richtig rum ist angesagt. Liebe Grüße und immer schön locker bleiben, sagen Iris und Mario aus Lengerich in Westfalen. Ich grüße ganz lieb zurück und bedanke mich für den kurzen Reim, der, glaube ich, soweit entschärft wurde, dass er keinen stört mehr. Und ich sage dann auch nochmal den Falschfahrer durch, der jetzt gemeldet wurde von der Autobahn 3. Achtung bitte weiter zwischen Kreuz Regensburg und Neutraubling. Hier ist ein Falschfahrer auf der Straße. Bitte ganz vorsichtig in beiden Richtungen.

Daido, ist hier die weiße Flagge, genau wie auch der Computer unseres Radioarztes Jürgen, der mir geschrieben hat, hallo Hanno, bin heute nur mal mit Mini-Equipment dabei. Der große PC geht morgen zur Organspende und ich hoffe in einigen Tagen den neuen dann hier zu haben. Ich hoffe es auch, Jürgen, um unser wertvolles Radiofamilienmitglied wieder dabei zu haben. Wie lange wird's dauern? 25 years? Ich hoffe nicht so lange.

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1: Um 0 Uhr mit Gabriela Kühne. Bei der FDP ist der Streit um die künftige Führung entschieden. NRW-Landeschef Höhne hat seine Kandidatur für den Bundesvorsitz zurückgezogen und will FDP-Vize werden. Aus Berlin Dietrich Karlmeurer.
2: Damit bleibt Wolfgang Kubicki der einzige Kandidat für den Parteivorsitz. Der langjährige FDP-Vize will sich Ende Mai auf dem Bundesparteitag wählen lassen. Höhne und Kubicki sagten der FAZ, sie hätten den Schritt gemeinsam vorbereitet. Beide wollten die Partei wieder stärken und die Kräfte in der FDP bündeln. Die Liberalen stecken seit Monaten in einer schweren Krise. Bei der Bundestagswahl scheiterte die FDP an der 5%-Hürde und zog nicht mehr in den Bundestag ein.
1: Kanzler Merz hat nach Unstimmigkeiten wieder mit US-Präsident Trump telefoniert. Bei dem Gespräch sei es unter anderem um den Iran gegangen, teilte Merz danach mit. Aus Berlin Christina Nagel.
3: Der Kanzler spricht von einem guten Telefonat, beschwört die starke Partnerschaft zwischen den USA und Deutschland in einer starken NATO. Man sei sich einig, betont der Kanzler nun, der Iran müsse an den Verhandlungstisch kommen, die Straße von Hormus öffnen und Teheran dürfe keine Atomwaffen besitzen. Gesprochen haben beide Merz zufolge auch über eine friedliche Lösung des Krieges, den Russland gegen die Ukraine führt, und über den NATO-Gipfel, der im Juli in Ankara stattfindet.
1: Die aktuell geltende Waffenruhe zwischen dem Libanon und Israel wird möglicherweise verlängert. Nach Angaben des US-Außenministeriums soll sie für weitere 45 Tage gelten. Das teilte ein Sprecher nach zweitägigen Verhandlungen der beiden Länder in Washington mit. Eine Bestätigung der pro-iranischen Hisbollah gibt es nicht. Trotz der Waffenruhe war der gegenseitige Beschuss zwischen der Miliz und Israel weitergegangen. Der Deutsche Ärztetag fordert ein Verkaufsverbot für Medikamente in Drogerien. Sie stellten für Patienten ein Risiko dar, heißt es in einer Erklärung der Ärztinnen und Ärzte, die seit Dienstag in Hannover beraten. Zu einer verantwortungsvollen Diagnostik gehörten Anamnese, eine körperliche Untersuchung sowie gegebenenfalls die gemeinsame Entscheidung über therapeutische Maßnahmen. Der 130. Deutsche Ärztetag ist gestern in Hannover zu Ende gegangen. Die deutsche Eishockey-Nationalmannschaft ist mit einer Niederlage in die Weltmeisterschaft in der Schweiz gestartet. Die Mannschaft verlor ihr erstes Vorrundenspiel gegen Finnland mit 1:3. Das waren die Nachrichten. Das Wetter in Deutschland. Oft trocken, später im Südwesten Schauer, Tiefstwerte 8 bis 0 Grad. Tagsüber zeitweise heiter, vermehrt Schauer und vereinzelt Gewitter. Höchstwerte 10 Grad an den Alpen bis 17 Grad in der Lausitz. Die Zeit, es ist 0:03 Uhr.
4: Schönen Dank für den Nachrichtenüberblick, den ersten des neuen Tages. Heute ist der 16. Mai, ein Sonnabend. Also wir sind jetzt im Wochenende, sehr schön. Hier ist der Verkehrsservice in der ARD-Hitnacht für alle die noch fahren müssen. Entwarnung nochmal von der Autobahn 3, kein Falschfahrer mehr zwischen Kreuz Regensburg und Kirchroth, fahren alle wieder in die richtige Richtung. Dann A1 vor der Norderelbbrücke, jeweils 2 Kilometer Stau wegen eines Schwertransportes. Die Autobahn 33 Osnabrück Richtung Bielefeld ist zwischen Kreuz Osnabrück Süd und Harderberg gesperrt. Die A40 Essen Richtung Duisburg ist zwischen Kreuz Kaiserberg und Kreuz Duisburg wegen Brückenarbeiten gesperrt, das Wochenende über. Die A61 ist zwischen Kreuz Mönchengladbach und Mackenstein in beiden Richtungen gesperrt, auch das Wochenende über. Die A81 Stuttgart Richtung Singen ist zwischen Rottweil und Villingen-Schwenningen nach einem Unfall gesperrt. Und immer noch gesperrt die Autobahn 480 zwischen Aslar und dem Wetzlarer Kreuz wegen einer Baustelle in beiden Richtungen. Ihnen unterwegs eine gute Fahrt durch die Nacht.
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4: Mit Hanno Bauer in Magdeburg, großer Trommelwirbel. Und schon läuft das Wochenende. Schön!

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Uns hält nichts mehr auf, ins Wochenende zu kommen und das bessere Wochenendwetter kommt dann hoffentlich auch gleich mit. Also heute und morgen weniger Regen und mehr Sonnenanteile und dann bis zum Ende nächster Woche dann auch noch höhere Temperaturen. Das hört sich doch auf jeden Fall nach schönerem Frühlingswetter an, was wir zu erwarten haben. Vielleicht noch nicht jetzt gleich ganz am Wochenende, aber doch schon erträglicher als in den letzten Tagen. Wobei viele haben sich auch über den Regen gefreut. Der muss ja auch sein im Frühling. Jetzt aber mitten in der Nacht geht's jetzt schon mal zum ersten Spaziergang, zum ersten Wochenendspaziergang mit der Nick Straker Band.

Hier ist die ARD Hitnacht am 16. Mai und der 15. Mai ist der Tag, an dem die traurige Nachricht vom Tode Angelika Domröses bekannt geworden ist. Und wer hat geschrieben? Regina hat geschrieben aus Bremen. Liebes Hitnacht-Team, wir sind sehr traurig, vom Tod Angelika Domröses gelesen zu haben. Ich denke, unsere ganze Familie fühlt sich zutiefst verbunden. Wir denken liebevoll an ihre Verwandtschaftsbesuche bei unserer Familie in Bremen. Liebe Grüße, Regina Erdensieg, Patora. Ja, dann grüße ich ganz lieb zurück. Und gerade läuft ja auch im MDR noch die Legende von Paul und Paula zur Erinnerung an Angelika Domröse. Und Dankeschön, dass Sie uns geschrieben haben hier in der MDR ARD Hitnacht. Ganz liebe Grüße nach Bremen. Und von Rod Stewart jetzt der Herzschlag, Rhythm of My Heart. 0:18 ist es.

immer mehr. Herwig Mitteregger in der ARD-Hitnacht und Martina aus Delmenhorst wollte gerne neugierig etwas erfragen, fragt mich nämlich nach meinen Erinnerungen an den Grand Prix Eurovision de la Chanson und hat geschrieben, hallo Hanno. Wie ist eigentlich der ESC oder früher der Grand Prix in der DDR wahrgenommen worden? Herzliche Grüße aus Delmenhorst. Tja, Martina, ganz ehrlich, also ich komme aus einer Familie, in der klassische Musik lief. Papa und Bruder Berufsmusiker, jeweils im Orchester. Und bis ich 18 war, also bis zum Jahr der Wende, kann ich mich eigentlich gar nicht dran erinnern, dass Chansons oder Schlager des Grand Prix irgendwie eine Rolle gespielt hätten. Bei den Bauers zu Hause jedenfalls. Ich würde aber die Frage einfach mal weitergeben. Vielleicht hört ja der eine oder andere in Ost und West, in Nord und Süd und möchte sagen, wie das früher wahrgenommen wurde. Ging ja auch relativ unspektakulär mit ja relativ überschaubarer Teilnehmerzahl los. Und steigerte sich dann erst zu dieser Riesenshow, die es heutzutage nun mal ist. Und die morgen auch wieder ihren 70. Abschluss finden wird. In Wien. Und auf die wir dann natürlich auch gemeinsam schauen werden. Mitten in der Nacht. Also Dankeschön erstmal Martina für diese Frage. Und wie gesagt, ich gebe es gerne weiter. Unsere Mitmach-E-Mail-Adresse ist die ard-hitnacht@mdr.de. Und ich freue mich einfach auf Ihre Zuschriften, wie denn vor, na, ich sag mal 20, 30 Jahren der Grand Prix so angekommen ist. Also als es auch tatsächlich auch noch Grand Prix hieß. Wir hören jetzt natürlich auch einen deutschen Beitrag des Grand Prix, den ich immer noch für sehr schön halte. Max Mutzke.

so schön beruhigend, einfache ESC-Musik. Ich finde das Lied immer noch so genial. Meine schönste ESC-Erinnerung war übrigens mit Hörerinnen und Hörern meines Radiosenders, also von MDR1 Radio Sachsen-Anhalt damals, mit dem Bus nach Hamburg zu fahren zur ESC-Fanmeile. Das hat wirklich Spaß gemacht, Michelle zu supporten mit ihrem Wer Liebe lebt. Naja, bei allem Support ist es jetzt kein besonders toller Platz geworden. Aber die Stimmung im Bus und mit den Hörerinnen und Hörern, das war einfach genial.

0: 0.33 Uhr schon. Und damit höchste Zeit für den Verkehrsservice der ARD-Hitnacht. A1 vor der Norderelbbrücke jeweils 2 Kilometer Stau wegen eines Schwertransportes. Die A33 Osnabrück Richtung Bielefeld ist zwischen Kreuz Osnabrück Süd und Haderberg gesperrt. Die A40 Essen Richtung Duisburg ist zwischen Kreuz Kaiserberg und Kreuz Duisburg wegen Brückenarbeiten das ganze Wochenende über gesperrt. Die Autobahn 61 ist zwischen Kreuz Mönchengladbach und Mackenstein in beiden Richtungen bis Montag gesperrt. Die A81 Stuttgart Richtung Singen ist zwischen Rottweil und Villingen-Schwenningen nach einem Unfall gesperrt. Und die A480 ist zwischen Aslar und dem Wetzlarer Kreuz wegen einer Baustelle bis 5 Uhr in beiden Richtungen gesperrt. Umleitung hier ist eingerichtet.
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0: Für alle im Studio ist Hanno Bauer in Magdeburg. Ich grüße schön. Und Peter hat gerade geschrieben, als angefangen wurde, dass niemand mehr in der Landessprache gesungen hat, wurde es für mich, für Coco, für Eierkopf und Effi zu langweilig. Schöne Nacht an das Nachtteam und an Plappi natürlich. Ja, Plappi ist hier. Grüße aus Frankfurt und Seelze hat Peter auch noch geschrieben. Und Zerstörung des Drachenbaums wird untersagt. Du, Peter, Plappi ist im Studio und bewacht die Schieberegler. Heute mal nicht im Drachenbaum draußen. Er ist außerdem auch zu schwer geworden, nachdem ihm Rosi 2 Packungen Gelee-Bananen geschenkt hatte.

Michael mit einer ganz kurzen persönlichen Meinung zum ESC. Hallo, liebes Hitnacht-Team, es gibt wohl weltweit keine Veranstaltung, die überflüssiger wäre als der ESC. Lassen wir auch so stehen. Oh, und bevor ich jetzt hier Tommy James and the Shondells ausspielen kann, hier ploppt gerade eine neue Falschfahrermeldung auf meiner rechten Seite. Die sei noch vorgelesen, damit Sie sicher ins Ziel kommen. Achtung bitte, auf der Autobahn 60 zwischen Mainspitz-Dreieck und Dreieck Mainz ist ein Falschfahrer auf der Straße. Bitte ganz rechts fahren, nicht überholen. Auf der A60 zwischen Mainspitz-Dreieck und Dreieck Mainz ist ein Falschfahrer unterwegs. Vorsicht hier bitte in beiden Richtungen. So, und jetzt nochmal zu Tommy James und den Shondells.

Hier ist die ARD Hitnacht und gerade eben wurde die Falschfahrermeldung noch einmal aktualisiert mit erneuerten Orten. A60 zwischen Mainz-Laubenheim jetzt und Mainz-Spitz-Dreieck kommt ein Falschfahrer entgegen. Bitte ganz rechts fahren, nicht überholen. Achtung bitte, ein Falschfahrer. Vorsicht in beiden Richtungen auf der A60 zwischen Mainz-Laubenheim und Mainz-Spitz-Dreieck.

John Legend in der ARD-Hitnacht an dem Tag, an dem der Eurovision Song Contest über die Bühne gehen wird. Und Claudia hat dieses geschrieben. Also, ich als Westkind freute mich derzeit, dass ich an den Grand Prix Fernsehabenden lange bis zum Schluss aufbleiben durfte. Ansonsten musste ich doch immer früher ins Bett, auch wenn es anscheinend Interessantes im Fernsehen gab. Und ich sprach immer so gerne die Punktevergabe mit. Allemand, deux points. Oder wie es ausgesprochen wird, ja. Ich habe es jetzt so vorgelesen, wie es hier steht. War ich doch die Einzige in der Familie, die Französisch gut aussprechen konnte, weil in der Schule Französisch gelehrt wurde. Gruß von Angeberin Claudette. Claudette, sehr schön. Ich grüße Claudia in Stuttgart ganz lieb zurück. Na, das ist doch mal eine schöne Grand Prix-Geschichte. Zum lange Aufbleiben war es also ein interessantes Erlebnis.

Peter schreibt übers Sendungskontaktformular, warum traut ihr euch eigentlich nicht, den Eurovision-Song schlechthin, Nicole, ein bisschen Frieden zu spielen? Der andere passt vielleicht in einer Piano-Bar. Peter, Max Mutzke passt genau in die Nachtsendung aus genau diesem Grund, während ein bisschen Friede ebenso wenig wie Lenas Satellite zur Musik dieser Nachtsendung gehören, die übrigens zwischen allen Programmen, also alle, die unser Nachtprogramm abnehmen, auch tatsächlich abgestimmt ist. Ups, da waren wir schon ein bisschen zu weit. Eigentlich wollte ich hier noch Barry White spielen. So, fangen wir ihn einfach nochmal an. Beim Hochziehen einfach auf den nächsten Regler gekommen. Das ist natürlich peinlich. Ja, also Peter, zwischen allen Radiosendern abgespielt, unsere Musik hier in der ARD-Hitnacht. Heute Nacht ist im Übrigen Sören Buchwald unser Musiker.

0: Kandidatur für den Bundesvorsitz zurückgezogen und will FDP-Vize werden. Aus Berlin Dietrich Karl-Meurer.
1: Damit bleibt Wolfgang Kubicki der einzige Kandidat für den Parteivorsitz. Der langjährige FDP-Vize will sich Ende Mai auf dem Bundesparteitag wählen lassen. Höhne und Kubicki sagten der FAZ, sie hätten den Schritt gemeinsam vorbereitet. Beide wollten die Partei wieder stärken und die Kräfte in der FDP bündeln. Die Liberalen stecken seit Monaten in einer schweren Krise. Bei der Bundestagswahl scheiterte die FDP an der 5%-Hürde und zog nicht mehr in den Bundestag ein.
0: Die aktuell geltende Waffenruhe zwischen dem Libanon und Israel wird möglicherweise verlängert. Nach Angaben des US-Außenministeriums soll sie für weitere 45 Tage gelten. Das teilte ein Sprecher nach zweitägigen Verhandlungen der beiden Länder in Washington mit. Eine Bestätigung der pro-iranischen Hezbollah-Miliz gibt es nicht. Am Sonntag wäre die bestehende Waffenruhe offiziell ausgelaufen. Sie erwies sich als sehr brüchig, denn trotz Vereinbarung war der gegenseitige Beschuss zwischen Israel und der Hezbollah weitergegangen. Die russische Zentralbank hat erfolgreich gegen die Blockade von russischem Vermögen in der Europäischen Union geklagt. Ein Gericht in Moskau entschied in erster Instanz, dass der belgische Finanzdienstleister Euroclear umgerechnet etwa 200 Milliarden Euro zahlen muss. Er verwaltet einen Großteil des festgesetzten Vermögens. Das Urteil war allgemein erwartet worden. Experten gehen davon aus, dass es den Weg dafür freimachen soll, europäisches Kapital, das in Russland liegt, zu beschlagnahmen. Die Schauspielerin Angelika Domröse ist tot. Wie die DEFA-Stiftung dem RBB bestätigt hat, starb die gebürtige Berlinerin im Alter von 85 Jahren. Aus Berlin, Axel Hoffmann.
2: Im DDR-Kultfilm Die Legende von Paul und Paula spielte sie 1973 die Rolle ihres Lebens. Später verkörperte Domröse unter anderem die Kommissarin Vera Bilewski im Polizeiruf 110. In den 90er Jahren entdeckte sie auch die Regie für sich und inszenierte Theaterstücke. Zuletzt war sie 2012 in der Kinokomödie Bis zum Horizont dann links zu sehen. Seitdem wurde es still um sie.
0: Das waren die Nachrichten. Das Wetter in Deutschland. Oft trocken, später im Südwesten Schauer, Tiefstwerte 8 bis 0 Grad. Tagsüber zeitweise heiter, vermehrt Schauer und vereinzelt Gewitter. Höchstwerte 10 Grad an den Alpen bis 17 Grad in der Lausitz. Am Sonntag überwiegend trocken, im Westen später Schauer, 13 bis 19 Grad. Und am Montag im Osten freundlich, im Westen Schauer und Gewitter. Es ist 1.03 Uhr.
3: Dankeschön für die 3 Minuten Nachrichten. Von mir jetzt der Blick auf den Verkehrsservice in der ARD-Hitnacht. Entwarnung gibt's von der Autobahn 60. Kein Falschfahrer mehr zwischen Mainz-Laubenheim und Main-Spitz-Dreieck. Fahren alle wieder, wie sie sollen. A1 vor der Norderelbbrücke jeweils 2 Kilometer Stau wegen eines Schwertransports. Die A40 Essen Richtung Duisburg ist zwischen Kreuz Kaiserberg und Kreuz Duisburg wegen Brückenarbeiten gesperrt das Wochenende über. Die A61 ist zwischen Kreuz Mönchengladbach und Mackenstein in beiden Richtungen bis Montag gesperrt. Und die Autobahn 480 ist zwischen Aslar und Wetzlarer Kreuz wegen einer Baustelle bis 5 Uhr in beiden Richtungen gesperrt. Umleitung hier ist eingerichtet.
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3: See the trouble with me, genau. Wir hatten Barry White am Ende und der Finger am falschen Regler hatte mich gleich mal über die 1-Uhr-Marke hinausgetragen. Jetzt passt aber alles wieder in der Sortierung. Ich bin Hanno Bauer und hoffentlich jetzt alles tutti paletti.

0: Hier ist die Lalala-Hitnacht um 1.10 Uhr. Schön, dass Sie auch wach sind und dass wir gemeinsam wach durch diese Nacht kommen. Thomas hat geschrieben, hallo Herr Bauer, ist doch alles tutti paletti im Lot. Vor allen Dingen, wenn ihr keine Lena Satellite spielt. Lieber Gruß vom stillen Zuhörer. Ich grüße ganz lieb zurück. Und Gerhard hat geschrieben, wir hatten in der Vergangenheit immer mit den Nachbarn und den Freunden ein kleines Public Viewing mit Party veranstaltet. Wir hatten da eine Doppelgarage und dort eine Leinwand aufgestellt und einen Beamer organisiert und dann die Musikanlage installiert und haben dort die ESCs verfolgt. Jetzt bin ich leider weggezogen und alles ist eingeschlafen. Gerhard, Dankeschön für die Zuschrift. Mal sehen, was heute Nacht noch so zusammenkommt an Meinungen. Und wie es vor allem war in den letzten Jahren, vielleicht auch noch, als das gar nicht ESC hieß, sondern das war ja die Frage von Madeleine vorhin, wie denn eigentlich in Ost und West geschaut wurde. Also gerade in Ost, da konnte ich aber wenig dazu sagen. Deswegen freue ich mich natürlich, dass jetzt so viele Meinungen dazu kommen.
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Hier ist die ARD Nacht mit Ihren Erinnerungen an Grand Prix bzw. auch ESC, wobei es ja eher an die Grand Prix Erinnerungen ging. Und Simone aus Dortmund liefert genau das und hat geschrieben: Hallo Hanno, der Grand Prix hatte Atmosphäre und Charme. Bei jedem neuen Song kam erst einmal der entsprechende Dirigent die Treppe herunter, verbeugte sich, trat vor das Orchester. Vielleicht erinnert sich der eine oder andere ja noch daran, dass alle Darbietungen beim Grand Prix von einem klassischen Orchester begleitet wurden. Liebe Grüße aus Dortmund und ich grüße ganz lieb zurück nach Dortmund. Bedanke mich für die E-Mail. Aber wie ist denn das? Heute ist doch eigentlich auch immer noch mit Orchester, oder? Wird doch mit Live-Instrumenten musiziert im Hintergrund, wenn ich mich nicht ganz täusche. Auch wenn man das Orchester heutzutage nicht mehr sieht. Aber ich glaube schon, dass die Instrumente alle gespielt werden, live. Ich muss es gleich mal rauskriegen. Dürfte ja bloß ein paar Klicks im Computer entfernt sein, diese Information.

0: Katja Gugu, too shy. Und ich habe das gleich mal noch von Simone aus Dortmund verifiziert. Ich sag ja, alles ist immer nur ein Klick entfernt an Informationen im Internet. Also, hab da gefunden, es wird live gesungen. Die Begleitmusik kommt allerdings nur noch von Band. Früher wurde vom Live-Orchester begleitet und die Änderung wurde 1999 schon eingeführt, als das Live-Orchester abgeschafft wurde und nur noch vorab aufgenommene Bänder abgespielt werden durften. Also, Simone hat komplett recht. Und ich dachte immer so, das wäre wie bei Musicals, ja, die Band, das Orchester einfach in den Hintergrund verbannt und die Schauspieler auf der Bühne. Aber nein, Halbplayback, also ist ja unverzeihlich, möchte ich mal sagen. Bin wirklich so ein kleines bisschen enttäuscht. Aber so ist das eben heutzutage. Muss wahrscheinlich überall gespart werden. Aber das ist irgendwie so, als würde unsere Musik zum Beispiel jetzt hier in der ARD-Hitnacht nicht mehr live gespielt, sondern irgendwo aus irgendeinem Computer oder von CD abgespielt werden. Na, das wäre ja erstmal schlimm. Aber so kann ich mit Stolz und Recht behaupten, jeder Künstler tritt hier noch live auf. Jetzt zum Beispiel Zuckerrohr.
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0: Gut, war vielleicht auch ein bisschen übertrieben. Zuckerrohr, my love, tritt jetzt auf.

0: Na doch, alles Tutti Paletti. Jetzt ist es pünktlich 1.30 Uhr. Und damit Zeit für den Verkehrsservice der ARD Hitnacht. A1 Lübeck-Hamburg vor der Norderelbbrücke in beiden Richtungen jeweils 2 Kilometer Stau wegen eines Schwertransportes. Die Autobahn 33 Osnabrück Richtung Bielefeld ist im Kreuz Osnabrück Süd gesperrt. Die A40 Essen Richtung Duisburg ist zwischen Kreuz Kaiserberg und Kreuz Duisburg wegen Brückenarbeiten das ganze Wochenende über gesperrt. Ebenfalls das Wochenende gesperrt ist die A61 zwischen Kreuz Mönchengladbach und Mackenstein in beiden Richtungen. Und die Autobahn 480 ist zwischen Aslar und dem Wetzlarer Kreuz wegen einer Baustelle bis 5 Uhr in beiden Richtungen gesperrt. Ihnen unterwegs eine gute Fahrt durch die Nacht.
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0: Im Studio für alle bleibt heute Nacht Hanno Bauer. Gruß aus Magdeburg.

Adel Tawil mit seinem Lied Lieder. An dem Tag, an dem Punkt 21 Uhr das Finale des 70. ESC-Liederwettbewerbs starten wird. Und Brigitte aus Bischofsheim ist auch noch wach und hat geschrieben: Ich habe das Jahrzehnte schon nicht mehr gesehen. Guckt ihr eigentlich den ESC? Brigitte, da muss ich mal zugeben, auf meiner regelmäßigen Beobachtungsliste ist der ESC eigentlich nicht. Oder wenn, dann nur dann, wenn ich beruflich damit zu tun habe, wie dieses Jahr zum Beispiel, wo das Finale eben mal wieder in eine Nachtsendung fällt. Aber ich habe ja ganz viele Freunde in der Welt und die sind immer ganz erpicht auf den ESC in Europa. Also für die ist das ein richtig großes Ding. Egal, ob jetzt in Australien oder in Kolumbien oder in Peru oder, also da wird der ESC wirklich immer geguckt und auch die Vorentscheide schon und mitgewettet und naja, inzwischen darf ja auch die ganze Welt als Rest der Welt abstimmen. Also ich glaube, da ist auch schon der eine oder andere mit dabei gewesen, der dann auch schon relativ viel mit abgestimmt hat. Ich habe noch nie mit abgestimmt, aber ja, mal anschauen kann man sich das auf jeden Fall. Und ich sag mal, diese riesige bunte Bühne, die uns da präsentiert wird, das kriegt man ja nun auch nicht aller Tage zu sehen. Aber also richtig so jedes Jahr dabei bin ich auch nicht, muss ich ehrlich zugeben. Ganz liebe Grüße zurück nach Bischofsheim, liebe Brigitte.

0: wie Simone. Dankeschön für diese E-Mail. Sie hat nämlich gefragt, hallo Hanno, ich wäre ja auch wirklich sehr enttäuscht, wenn in der ARD-Hitnacht die Interpreten nicht live auftreten. Gehst du denn mit Zuckerrohr vielleicht nachher noch einen trinken? Simone. Zuckerrohr wäre mir lieb, der ist aber schon weg. Fancy hier, der hat zuerst gefragt, was soll ich jetzt tun? Ich glaube, ich trinke sowieso nichts mehr nach der Sendung. Schönen Gruß auf jeden Fall zurück. Und Heidi hat dieses hier geschrieben. Max Mutzke hat die heißeste Soul-Jazz-Stimme, die Deutschland je hatte und hat. Wenn ich I Can't Wait Until Tonight im Autoradio höre, schwebe ich über dem Lenkrad. Damals beim Grand Prix habe ich im TV mitgefiebert und dann ununterbrochen die Nummer gewählt, um unserem Soul-Max die Stimme zu geben. Angenommen hat er meine Stimme, aber gehört hat er sie nie. Irgendwie ungerecht. Ja, so ist das meistens, oder? Man gibt seine Stimme und gehört wird sie nie. Ist doch wie in der Politik.
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0: Ganz liebe Grüße zurück an Heidi.

OMD in der Nachtsendung. Nur noch 19 Stunden bis zum Start des ESC Song Contest dieses Jahres. Und Australien ist natürlich auch wieder dabei. Beziehungsweise Madeline ist am Fernseher und hat schon mal aus Australien her kommentiert, wie sie ihren Beitrag aus Australien findet. Sie hat nämlich geschrieben, Australia 0 points. Und sie hat geschrieben, ich bin kein Fan von Delta, also Delta Godrin. In meiner Meinung ist eine überbezahlte, quietschende Kopie von Mariah Carey für Arme. 0 points Australia. Und damit mache ich mir hierzulande bestimmt keine Freunde, aber es ist halt so. Madeline, ich glaube, ich habe diesen Auftritt ja gesehen, ja, im Halbfinale. Australien. Das war doch das, wo da aus diesem Glitzerpiano dieser Katzenkratzbaum hochgefahren ist. Also allein das schon hat den Auftritt wirklich sehr unverwechselbar gemacht. Mal sehen, was es dann tatsächlich dann auch in der Sendung heute Abend ab 21 Uhr deutscher Zeit, wie viele Punkte da Australien bekommen kann. Aber so einen Superstar ins Rennen zu schicken als Schauspielerin und Sängerin, auf der Bühne hat sie ja wirklich ihr Bestes gegeben. Und ich glaube, vielen Männern gefällt diese Erscheinung auch sehr gut. Ganz liebe Grüße zurück nach Australia. Und für diesen Beitrag 12 points.

Spice Girls, Viva Forever. Und die letzte E-Mail der Stunde kommt von Daniela. Sie schreibt, alle Künstler spielen live in der Hitnacht. Hey, heute lief doch schon Barry White, mysteriös. Liebe Grüße. Daniela. Ja? Also ohne uns loben zu wollen, aber für einige Sängerinnen und Sänger, die nicht mehr unter uns weilen, haben wir echt gute Stimmdoubles zusammengecastet im Laufe der Zeit. Aber aufgefallen ist das bisher noch keinem. Also, psst.

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1: Um 2 Uhr mit Gabriela Kühne. Bei der FDP ist der Streit um die künftige Führung entschieden. NRW-Landeschef Höhne hat seine Kandidatur für den Bundesvorsitz zurückgezogen und will FDP-Vize werden. Aus Berlin Dietrich Karl-Meurer.
2: Damit bleibt Wolfgang Kubicki der einzige Kandidat für den Parteivorsitz. Der langjährige FDP-Vize will sich Ende Mai auf dem Bundesparteitag wählen lassen. Höhne und Kubicki sagten der FAZ, sie hätten den Schritt gemeinsam vorbereitet. Beide wollten die Partei wieder stärken und die Kräfte in der FDP bündeln. Die Liberalen stecken seit Monaten in einer schweren Krise. Bei der Bundestagswahl scheiterte die FDP an der 5%-Hürde und zog nicht mehr in den Bundestag ein.
1: Im Libanon sind laut Medienberichten 6 Menschen bei einem mutmaßlich israelischen Angriff getötet worden. 3 der Opfer seien seine